0: können kräftig sein. Meist überwiegt aber noch einmal der Sonnenschein und die Temperaturen erreichen extrem heiße 27 bis 37 Grad.
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1: Am Mikrofon Silvia Mises, es ist 3 Uhr. Wenig Wasser, Atomkraftwerke, die abgedreht werden müssen, überlastete Stromnetze. In vielen Ländern sorgt die extreme Hitze für Probleme mit dem Strom. In Österreich gäbe es diese Gefahr nicht, sagt Staatssekretärin Elisabeth Zietner von der ÖVP.
2: Österreichs Energieversorgungslage ist außerordentlich stabil. Wir müssen uns keine Sorgen machen. Und der Hintergrund ist eben folgender, dass wir auf einen breiten Technologiemix zählen können. Es ist zwar richtig, dass aufgrund der Dürre wir jetzt weniger Wasserkraft zur Verfügung haben, aber immerhin wird noch ein zwei Drittel von dem, was wir sonst an Ertrag haben, auch durch die Wasserkraft gegeben. Und gerade die Photovoltaik kann jetzt an diesen vielen sonnigen Tagen sehr viel wettmachen. Und wir haben natürlich auch noch den Wind, die Biomasse und die Geothermie.
1: Sagt Staatssekretärin Zietner am Abend in der Zeit im Bild 2. Ein 36-jähriger Deutscher ist bei einer Bergtour bei Meierhofen im Zillertal in den Tod gestürzt. Der Mann verliert beim Abstieg von der 2800 Meter hohen Mörchnerscharte das Gleichgewicht und stürzt bis zu 100 Meter in die Tiefe. Er stirbt noch an der Unfallstelle. Jungen Mädchen werden auf Social Media, etwa auf Snapchat, in hoher Frequenz Botox-Behandlungen, Beauty-OPs und Abnehmtipps ausgespielt. Das belegt jetzt auch eine Studie vom Österreichischen Institut für Telekommunikation. Studienautorin Valentine Auer.
3: Wir sind davon ausgegangen, dass wir problematische Inhalte finden werden, dass wir auch hier und da verschreibungspflichtige Produkte zum Beispiel finden werden. Aber in dieser Fülle, in der wir es gefunden haben, also damit haben wir auch gar nicht gerechnet.
1: Ab nächstem Jahr soll Snapchat für unter 14-Jährige in Österreich verboten sein. Bei der Schwimm-EM in Paris gibt es die erste Medaille für Österreich. Luka Mladenovic gewinnt am Abend über die 200 Meter Brust Bronze. Christoph Ott.
4: Der Salzburger holt mit einer Zeit von 2 Minuten, 8 Sekunden und 91 Hundertstel damit die erhoffte erste Medaille für das OSV-Team in Paris und seine insgesamt 10. Medaille bei internationalen Großevents.
5: Hätte mir das jemand vorher gesagt, hätte ich gesagt, du spinnst. Ich bin sehr glücklich, da erstmal vom Kopf so stabil zu sein und dann Dritter zu werden bei dem Feld. Glaube ich, ist was, auf was ich stolz sein kann.
4: Der 22-Jährige muss sich nur dem Briten Philipp Nowatzki und dem Niederländer Kasper Corbeau geschlagen geben. Erfreulich auch die Leistung von Christian Giefing. Der erst 18-jährige Burgenländer zieht als schnellster seines Semifinallaufs über die 200 Meter Graul souverän ins Finale ein. Die Entscheidung heute Abend ist ab 18.30 Uhr auch live zu sehen in ORF Sport Plus.
1: Und jetzt zum Wetter mit Michael Mattern.
6: Heute geht es wieder in ganz Österreich strahlend sonnig, meist sogar wolkenlos durch den Tag. Dazu einmal mehr sehr heiß, die Temperaturen erreichen 27 bis 35, in 2000 Meter von Ost nach West 14 bis 20 Grad. Morgen am Feiertag ähnliche Höchstwerte und weiterhin viel Sonne, nur von Vorarlberg bis Oberkärnten gegen Abend vereinzelt gewittrig. Am Sonntag dann sogar bis zu 37 Grad und meist noch einmal überwiegend sonnig. Die Gewitter werden im Berg- und Hügelland aber schon häufiger. Und am Montag geht die Hitzewelle mit Regen und Gewittern zu Ende.
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1: Am Mikrofon Silvia Mises, es ist 4 Uhr. Die Arbeitskosten in Österreich sind im internationalen Vergleich besonders hoch. Das zeigt eine neue Studie aus Deutschland. Demnach hat Österreich die fünfthöchsten Kosten in der EU. Martin Rauter.
2: Arbeitet ein Beschäftigter in Österreich für eine Stunde, kostet das den Arbeitgeber im Schnitt knapp 46 Euro. Er zahlt damit etwa Sozialausgaben, aber auch relativ hohe Löhne, sagt Studienautor Alexander Herzogstein über die Österreicher.
3: Und das hat damit zu tun, dass sie einfach auch im Vergleich zu anderen Ländern sehr produktiv sind.
2: Doch selbst wenn die Produktivität wegen der vielen Krisen der letzten Jahre schwächelt, bleiben die Löhne hoch. Noch höher sind sie nur in 4 anderen EU-Ländern. Wohl auch deshalb will die Regierung die Lohnnebenkosten senken. Benjamin Bitschi vom WIFO.
4: Das wird natürlich zu einem kleinen Teil die Arbeitskosten bei uns ändern, aber nicht in einem Ausmaß, das jetzt sehr entscheidend ist.
2: Wichtiger sei etwa die Stärkung von Mangelberufen oder höhere Beiträge von Firmen, die häufig Beschäftigte entlassen.
1: In Kroatien mussten erneut zahlreiche Touristen und Einheimische vor einem Waldbrand in Sicherheit gebracht werden. In der Nacht ist ein Feuer im beliebten Urlaubsort Lokva Rogoznica an der Adriaküste ausgebrochen. Die Flammen haben laut Medienberichten bereits erste Häuser zerstört. Laut Feuerwehr ist die Lage besorgniserregend. Der US-Flugzeugträger USS Lincoln wird nach Berichten über untragbare Zustände an Bord aus dem Nahen Osten abgezogen. Die Rede ist von massiven Hygienemängeln und sogar Selbstmordversuchen bei der Besatzung, berichtet aus den USA Markus Müller.
5: Kaputte Toiletten, zu wenig frische Nahrungsmittel und seit Monaten kein Landgang mehr. Die Stimmung bei den knapp 3000 Seeleuten an Bord des Flugzeugträgers USS Lincoln ist am Kippen. Das berichten immer mehr Angehörige von Besatzungsmitgliedern. Seit 9 Monaten ist das Schiff unterwegs und aktuell im Arabischen Meer eingesetzt. Normalerweise dauern die Einsätze der US-Marine nur etwa ein halbes Jahr, bevor die Schiffe wieder in ihren Heimathafen zurückkehren. Unfälle von Seeleuten, die über Bord gegangen sind, sollen in Wirklichkeit Selbstmordversuche gewesen sein. Alles Fehlinformationen, sagt dazu Verteidigungsminister Pete Hegseth. Die USS Lincoln soll jetzt von einem anderen Flugzeugträger abgelöst werden. Wie lange das dauern wird, ist allerdings noch offen.
1: Und jetzt zum Wetter mit Michael Mattern.
6: Ein kräftiges Hoch bringt heute in ganz Österreich weiterhin ungetrübten Sonnenschein und hochsommerliche 27 bis 35, in 2000 Meter von Ost nach West 14 bis 20 Grad. Morgen am Feiertag ähnlich heiß und weiterhin meist strahlend sonnig, nur von Vorarlberg bis Oberkärnten gegen Abend einzelne Wärmegewitter. Die werden am Sonntag im Berg- und Hügelland schon deutlich häufiger und können kräftig sein. Meist überwiegt aber noch einmal der Sonnenschein und die Temperaturen erreichen extrem heiße 27 bis 37 Grad.
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1: Am Mikrofon Julia Wetzinger. Wenig Wasser, Atomkraftwerke, die abgedreht werden müssen, überlastete Stromnetze. In vielen Ländern sorgt die extreme Hitze für Probleme mit dem Strom. In Österreich gäbe es diese Gefahr nicht, versucht Staatssekretärin Elisabeth Zehetner von der ÖVP zu beruhigen.
2: Österreichs Energieversorgungslage ist außerordentlich stabil. Wir müssen uns keine Sorgen machen. Und der Hintergrund ist eben folgender, dass wir auf einen breiten Technologiemix zählen können. Es ist zwar richtig, dass aufgrund der Dürre wir jetzt weniger Wasserkraft zur Verfügung haben, aber immerhin wird noch ein zwei Drittel von dem, was wir sonst an Ertrag haben, auch durch die Wasserkraft gegeben. Und gerade die Photovoltaik kann jetzt an diesen vielen sonnigen Tagen sehr viel wettmachen. Und wir haben natürlich auch noch den Wind, die Biomasse und die Geothermie.
1: Sagt Zehetner in der ZIP 2, einen Aufruf zum Stromsparen brauche es in Österreich nicht. Österreich unterstütze derzeit auch Ungarn mit Stromexport, so Zehetner. Das US-Militär weist Berichte über Missstände auf dem Flugzeugträger USS Abraham Lincoln im Nahen Osten zurück. Laut Berichten gibt es etwa Versorgungsengpässe, Probleme bei Sanitäranlagen und die psychische Gesundheit der Soldatinnen und Soldaten verschlechtere sich. Der Flugzeugträger ist seit etwa 9 Monaten auf hoher See. Er soll jetzt laut Medienberichten durch die USS George Washington ersetzt werden. Mehr als 150 Urlauberinnen und Urlauber sind in der beliebten Touristenregion Chalkidiki in Griechenland vor Waldbränden in Sicherheit gebracht worden. Sie sind mit Notfallbooten über das Meer gebracht worden. Die Flammen sind gefährlich nahe an die Strände herangekommen. Zuvor hat die Zivilschutzbehörde per Telefon Warnungen verschickt und die Menschen zur Evakuierung aufgefordert. Am Abend war die Lage wieder unter Kontrolle. 11 Menschen sind verletzt, nachdem ein Pendlerzug aus London im Südosten Englands entgleist ist. Bei dem Unglück gestern Nachmittag sind mindestens 3 Waggons umgestürzt. Wie es dazu kam, ist noch unklar. Im Fußball-Europacup steht die Wiener Austria nach einem Elfer-Drama im Playoff der Conference League. Die Wiener setzen sich am Abend gegen Beitar Jerusalem mit 4:2 nach Elfmeterschießen durch. Und Red Bull Salzburg steht im Playoff der Europa League. Haris Tabakovic erzielte nach einem Rückstand beim FC Paphos 3 Treffer. Das waren die Nachrichten mit Julia Bötzinger. Zum Wetter.
3: Der August und der Sommer 2026 sind bis jetzt bei den Temperaturen auf Rekordkurs. Sie könnten die heißesten seit Messbeginn werden, wenn nicht die zweite Augusthälfte noch außerordentlich kühl ausfällt. Für die nächsten Tage kann man das ausschließen, da bäumt sich die Hitzewelle noch einmal auf. Erst am kommenden Montag kühlt es mit Regen, Wind und Gewittern zumindest vorübergehend deutlich ab. Heute erreichen die Temperaturen heiße 27 bis 35 Grad mit den höchsten Werten in Vorarlberg und Tirol. Dazu gibt es in ganz Österreich ungetrübten Sonnenschein, über weite Strecken ist es wolkenlos. Am Feiertag ändert sich noch wenig, es ist meist strahlend sonnig und sehr heiß mit bis zu 36 Grad. Nur von Vorarlberg bis Oberkärnten können sich gegen Abend einzelne Wärmegewitter bilden. Die werden dann am Sonntag schon häufiger und vereinzelt heftig, speziell im Berg- und Hügelland. Meist ist es aber noch einmal überwiegend sonnig und extrem heiß, Höchstwerte 27 bis 37 Grad. So viel zum Wetter von Michael Mattern.
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1: In jedem Schlechten steckt auch etwas Gutes drin. Für manche klingt das wie eine Binsenweisheit. Aber bei ihrer Beschäftigung mit dem Sinn der Gottesleugnung in den Geschichten des chassidischen Judentums hat die Salzburger Theologin und Psychotherapeutin Angelika Pressler ihren eigenen Zugang zu dem Guten im Schlechten gefunden.
2: Angesichts der heutigen Weltlage verliere ich mich manchmal in dunkelgraue Gedanken. Klimawandel, Kriege, beängstigende Gleichgültigkeit gegenüber Armut, das Ausdünnen demokratischer Grundwerte. Der Mensch, so denke ich mir dann, ist nicht einmal ein gefallener Engel, sondern lediglich eine Fehlkonstruktion der Schöpfung. Manchmal fasse ich Mut und frage, gibt es im Schlechten auch was Gutes? Ist das Schlechte in mir und in der Welt nicht auch ein Du, dem es zu begegnen gilt? Dazu eine Geschichte. Rabbi Moshe Löb sprach: Es gibt keine Eigenschaft und keine Kraft am Menschen, die umsonst geschaffen wäre. Und auch alle niederen und verworfenen Eigenschaften haben eine Erhebung zum Dienst Gottes. Aber wozu mag wohl die Gottesleugnung geschaffen sein? Auch sie hat ihre Erhebung in der hilfreichen Tat. Denn wenn einer zu dir kommt und von dir Hilfe fordert, dann ist es nicht an dir, ihm mit frommem Mund zu empfehlen, habe Vertrauen und wirf deine Not auf Gott. Denn du selbst sollst handeln, als wäre da kein Gott, sondern auf der ganzen Welt nur einer, der diesem Menschen helfen kann. Du allein.
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1: Am Mikrofon Julia Wetzinger. Eine Drohne ist in den lettischen Luftraum eingedrungen. Sie wurde von NATO-Kampfjets abgeschossen. Woher das unbemannte Flugobjekt kommt, ist noch nicht bestätigt. Eine Verbindung zum Ukraine-Krieg liegt aber nahe. David Kriegleder berichtet.
2: Nächtlicher Luftalarm über dem Baltikum. Die lettische Armee ruft die Bevölkerung im Grenzgebiet zu Russland auf, Häuser und Schutzräume aufzusuchen. Wenig später fangen NATO-Kampfjets eine Drohne über der Region Balvi ab. Das lettische Militär geht nach ersten Angaben davon aus, dass das unbemannte Fluggerät durch russische Störsender vom Kurs abgekommen sein könnte. Die Ermittlungen laufen, ob es sich womöglich um eine abgewehrte ukrainische Drohne handelte. Der Vorfall zeigt, wie angespannt die Lage an der NATO-Ostflanke ist. Auch Finnland hat Teile des Schiffs- und Flugverkehrs in seinen Grenzgewässern zu Russland vorsorglich gesperrt.
1: Ein wichtiger Streckenabschnitt der Wiener S-Bahn bleibt nach einem Brand beim Praterstern gestern weiterhin gesperrt. Fahrgäste, Pendlerinnen und Pendler im Frühverkehr und Reisende zum Flughafen müssen also auf der Strecke zwischen Praterstern und Hauptbahnhof auf den Zugsverkehr verzichten. Sie können auf die Wiener Linien umsteigen. Von und zum Flughafen verkehrt der City Airport Train mit Bussen und der Fernverkehr zwischen Hauptbahnhof und Flughafen ist von der Sperre nicht betroffen. Durch die niedrigen Pegelstände an der Donau werden in Niederösterreich immer mehr Kriegsrelikte entdeckt. Erst gestern ist zwischen Ackstein und Axbach im Bezirk Melk eine Panzerfaust gefunden worden. Der Entminungsdienst ist seit Juli 16 Mal ausgerückt. Die Polizei rät, wer ein Relikt findet, solle es nicht berühren und den Fund sofort melden. Im Fußball-Europacup steht die Wiener Austria nach einem Elfmeter-Krimi gegen Beitar Jerusalem im Playoff zur Conference League. Und Red Bull Salzburg spielt nach einem 3:3 beim FC Paphos um die Europa League. Martin Lang.
3: Durch den ersten Europacup-Hattrick von Haris Tabakovic schaffen es die Salzburger im Paphos von 0:2 auf 3:3. Der 32-jährige bosnische WM-Stürmer, der nach 3 Jahren von Deutschland nach Österreich zurückgekehrt ist, schießt die Salzburger mit 3 Treffern ins Europa League Playoff.
4: Wir haben echt Moral gezeigt und ich glaube, der Club hat natürlich ein Ziel, das ist die Europa League.
3: Der nächste Gegner ist Melby, zunächst auswärts in Schweden. Im Playoff zur Conference League ist erstmals die Wiener Austria, die dort auf Prager treffen wird, mit dem 1:2 nach Verlängerung gegen BC Jerusalem entscheidet erst ein Elferkrimi über den Aufstieg der Wiener Austria, auch dank Glanzparaden von Torhüter Shahin Radlinger.
5: Wir freuen uns riesig, was die Europacup-Reise für uns weitergeht. Prager, Baumann drin, wird der absolute Top-Favorit sein.
3: Im Conference League Playoff beginnt die Austria zunächst auswärts in Portugal.
1: Martin Langer, Tübbe, die Fußballergebnisse der Wiener Austria und Red Bull Salzburg berichtet. Das waren die Nachrichten mit Julia Wötzinger.
6: Und hier ist das Wetter mit Valerie Groß.
7: Schönen guten Morgen. Das wird heute wieder ein sommerlicher Tag. In ganz Salzburg scheint den ganzen Tag über die Sonne. Vielerorts ist es sogar vollkommen ungetrübt und wolkenlos, bis auf ein paar kleine Wolken, die natürlich immer auftauchen können. Und die Höchsttemperaturen ändern sich auch kaum. Am Nachmittag werden wir dann so 28 bis 33 Grad wieder bekommen. Momentan ist es wunderbar zum Lüften. Erfrischende 10 Grad hat es in Tamsweg, in Abtenau 12, in Lofer-Matze und der Stadt Salzburg einheitlich 13 Grad.
6: Schon unterwegs auf den Straßen um 6:03, dann kommen wir sehr gerne mit der ORF Radio Salzburg Verkehrsinformation.
7: Der Schmittentunnel ist jetzt seit 3 Minuten wieder frei, keine Probleme, gute Fahrt.
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7: Guten Morgen.
6: Sehr spannend, wenn Sie Google öffnen und eingeben in der Suchzeile Augen, dann kommt als erstes der Vorschlag, Augen tun weh.
7: Passiert häufig offenbar.
6: Ich glaube, wir haben von dieser Sonnenfinsternis scheinbar noch ein bisschen länger was. Für die Augen vielleicht mal einen Terminus machen bei der Ärztin, beim Arzt. Für Ihre Ohren gibt es hier bei uns die beste Musik. Wir schauen, dass dieser Freitag super trooper wird.
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6: Frei nach dem Motto von ABBA.
8: Super.

0: So klingt der Start hinein in diesen Freitag, 14. August. Radio Salzburg läuft bei Ihnen. Einsatz für die Feuerwehren in der Nacht im Flachgau.
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0: Isabel Gunzer, was ist da los gewesen? Schönen guten Morgen.
2: Schönen guten Morgen. Ja, ganz genau, und zwar im Gewerbegebiet in St. Georgen musste die Feuerwehr in der Nacht ausrücken. Ganz konkret hat da die Filteranlage eines Betriebes gebrannt. Alarmstufe 2 ist ausgelöst worden. Es gibt noch nichts Näheres zur Brandursache, aber der Brand ist mittlerweile gelöscht. Die Feuerwehr konnte nach rund 1,5 Stunden einrücken.
0: Eines der Themen im ORF Radio Salzburg Frühjournal um 6:30.
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0: Und jetzt gibt's eine musikalische Sachertorte zum Frühstück von Falco.
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0: Wobei, da wird dann direkt ein bisschen schlecht, oder? Musikalische Sachertorte jetzt um 12 nach 6.
4: Zum Frühstück heftig, aber kann man machen.

0: Hallo, hier ist Radio Salzburg um 16 Minuten nach 6. Die Schlummertaste, die ist schon richtig gut. Aber die Schlummertaste sorgt dann auch dafür, dass wir oft einmal ziemlich in den Stress kommen.
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0: Nur nicht hudeln, wir schalten jetzt einen Gang runter.

0: Sie haben schon einige Pläne fürs Wochenende. Dann sagen wir Ihnen gleich, wie das Wetter dazu wird, ob dies vereinbar ist mit Ihren Plänen. In einer Minute hier bei uns.
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0: 6:21 Uhr, guten Morgen am Freitag.
2: Guten Morgen.
0: Kurz beim Aufstehen der Griff Richtung Badehose und Bikini greifen, ob schon wieder alles trocken ist.
2: Ist nicht mehr ganz gesagt jetzt über die Nächte. Es ist doch ja, nass und einfach nicht mehr so warm.
0: Es trocknet nicht so schnell.
2: Es trocknet nicht so schnell, aber wenn dann die Sonne so richtig herauskommt im Laufe des Vormittags, da bestehen dann schon gute Chancen, dass es noch trocken wird. Es wird heute noch einmal sommerlich, 28 bis 33 Grad. Dazu viel Sonnenschein. Ähnlich morgen, am Samstag viel Sonne bei bis zu 34 Grad und am Sonntag, da schwenkt das Wetter dann so langsam um in Richtung Nachmittag. Spätestens da muss dann vor allem in den Gebirgsgauen mit Schauern und Gewittern gerechnet werden, aber es bleibt auch noch warm am Sonntag, bis zu 30 Grad. Erst die nächste Woche bringt dann nur unter Anführungszeichen 25 Grad maximal und eben Regen. Aber die große Trockenheit wird das noch nicht beenden.
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0: Trockenheit, gutes Stichwort. Die Pegelstände der Flüsse sind ja momentan auch ziemlich niedrig. Da kommt einiges zum Vorschein. Reden wir drüber in einer Viertelstunde hier bei uns.

0: einmal das Fenster bitte aufmachen bei Nick Kershaw. Da kommt kühle Luft herein. Aus ihrem Radio kommt gleich Hot Stuff raus. Donna Summer, Hot Stuff gibt's gleich hier bei uns.
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0: Bei der Hitze vielleicht einmal eine Abkühlung im Swimmingpool. Klingt nach einer ziemlich guten Idee. Für einen Gamsbock in Telfs in Tirol ist es aber ziemlich schief gegangen die Nacht.
2: Der hat da wahrscheinlich Abkühlung gesucht und das ist dann ein bisschen schief gegangen. Das Ganze hat dann eine Rettungsaktion der Feuerwehr ausgelöst. Kurz nach 2 Uhr in der Früh ist er gerufen worden, um den Gamsbock zu retten. Also der matcht sich jetzt wahrscheinlich mit dem heißen Fotomotiv 2026. Letzte Woche ist ja eine Kuh in den hinteren Gosausee hineingesprungen in Oberösterreich und sehr nettes Foto ist da entstanden.
0: Mit dem Kopf nach oben, wie sie sich über Wasser halten. Ich glaube, ungefähr so schaue ich auch aus, wenn ich im Fuschelsee zum Beispiel schwimme oder ähnliches.

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1: Kritik nach Rodung eines Waldes für geplante Skihütte. Unfertiges Chaletdorf in Rauris muss abgerissen werden. Und das Wetter heute wieder hochsommerlich. 6:30 Uhr am Freitag, dem 14. August, begrüßt sie Isabel Gunzer. In einem Gewerbebetrieb in St. Georgen ist in der Nacht ein Brand ausgebrochen. Laut Feuerwehr hat die Filteranlage eines Holzbetriebes gebrannt. Die freiwilligen Feuerwehren aus St. Georgen und Bürmoos waren im Einsatz. Der Brand konnte nach rund 1,5 Stunden gelöscht werden. Näheres zur Brandursache gibt es noch nicht. In Wagrain sorgt eine geplante Skihütte für Aufregung. Bei der Mittelstation der Flying Mozart Seilbahn soll ein moderner Hüttenbetrieb für rund 1.500

0: geplante Skihütte schon seit 5 Jahren stehen. Einen Teil des Waldes auf dem betreffenden Grundstück hat er dafür auch schon roden lassen. Das sei aber nicht legal gewesen, sagt Simon Heilig-Hofbauer von den Grünen im Landtag.
1: Es hat jedenfalls Rodungen gegeben ohne gültigen Bescheid, das steht fest. Man hat sich das jetzt nachträglich bewilligen lassen, aber man hat hier schon Teilflächen vorher gerodet.
0: Der Projektbetreiber selbst, der in Wagrain schon eine andere Skihütte betreibt, bestreitet die Vorwürfe. Kein einziger Baum sei illegal gerodet worden. Seit dieser Woche gibt es außerdem wieder einen gültigen Bescheid. Das werfe Fragen auf, sagt Heilig-Hofbauer. Die Grünen haben deshalb eine Anfrage an die Landesregierung gestellt.
1: Es ist ja hier eine große Rodungsfläche, 6.000 Quadratmeter jetzt bewilligt worden. Es sollen hier mehrere Tunnels unter den Pisten errichtet werden, dass man zu dieser unter Anführungszeichen Skihütte, es ist in Wirklichkeit ein Gastronomie-Großbetrieb mit bis zu 1.500 Sitzplätzen, der hier errichtet werden soll. Wir glauben nicht, dass das hier naturraumverträglich ist.
0: Auch die benachbarten Grundeigentümer wollen das Projekt weiter bekämpfen.
2: In Hendorf ist gestern ein Stand-Up-Paddler im Wallersee ums Leben gekommen. Die Einsatzkräfte hatten ihn nach einer Vermisstenmeldung gesucht und schließlich im seichten Wasser leblos aufgefunden. Reanimationsversuche sind erfolglos geblieben. Nähere Informationen gibt es noch nicht. Die anhaltenden hohen Temperaturen setzen auch Salzburgs Straßen zu. Allein in der Landeshauptstadt sind täglich 15 Mitarbeiter des Bauhofs unterwegs, um die Schäden auszubessern. So sind etwa im Bereich der Moosstraße seit Ende Juli rund 10.000 Euro an Mehrkosten entstanden, sagt Herbert Seebauer vom Salzburger Bauhof.
3: Es ist schon spürbar, dass einfach durch diese große Hitze und Trockenheit einiges mehr an Schäden hier entstanden sind. Gerade jetzt im Bereich, wo der Untergrund austrocknet, ist ganz deutlich zum Spüren.
2: Auch Bushaltestellen sind betroffen. Am Mirabellplatz etwa sind große Rillen durch die Hitze entstanden. Am Hanuschplatz ist hingegen schon vor Jahren ein Belag verbaut worden, der der Hitze und der Belastung durch die Busse besser standhält. Das werde auch an anderen Standorten geprüft, so Seebauer. Der Abrissbescheid für das unfertige Chaletdorf in Rauris ist rechtskräftig. Der Verfassungsgerichtshof hat eine Beschwerde der Baufirma gegen den Abrissbescheid abgelehnt. Die Baufirma muss jetzt die 46 unfertigen Chalets und den Rohbau des Hauptgebäudes mit Restaurant bis zum 1. November abreißen. Die Bagger sind aber trotzdem noch nicht aufgefahren, wie Matteo Eichhorn berichtet.
4: Seit 3 Jahren steht die Baustelle zwischen dem Rauriser Zentrum und dem Ortsteil Wörth still. Die Gemeinde hatte deshalb einen Beseitigungsauftrag erteilt, um den Druck auf die Besitzer zu erhöhen. Noch hat sich beim Baubestand aber nichts verändert, sagt Bürgermeister Peter Leutfellner von der SPÖ. Er glaubt weiterhin an einen Kompromiss.
5: Man kriegt es ja auch zurückgewarnt und sagen, wir machen da nichts. Aber ich glaube, das ist der falsche Weg, weil dann hat man eine Bad-Situation und dann wird halt gar nichts geschehen. Also wir sind bestrebt, eine Lösung herbeizuführen.
4: Wie könnte diese Lösung aus Ihrer Sicht aussehen?
5: Ich bin fast täglich auf Suche nach Interessenten. Einmal ist es ein bisschen einfacher und dann wieder schwieriger. Gibt es natürlich wieder Rückschläge, das ist so. Aber jetzt ist 25 Jahre, sage ich, haben wir das. Und wenn das vielleicht eine Woche oder ein paar Monate länger dauert, dann sage ich, das soll es an dem nicht scheitern, wenn dann die Lösung super ist.
4: Die neuen Investoren müssten das Bauprojekt deutlich abändern, betont Leutfellner. 6 bis 8 Bauparzellen müssten als Wohnraum für Einheimische zur Verfügung stehen. Weitere Bedingung für die Gemeinde sei der Abriss des Haupthauses, sagt Leutfellner.
5: Also da gibt es kein Balkon, das passt erstens schon mal landschaftsbildlich nicht. Eigentlich, und das ist auch den Nachbarn gegenüber nicht zumutbar.
4: Sonst werde die Gemeinde Rauris keine Umwidmung am Grundstück zulassen, betont der Bürgermeister.
2: Zum Sport. Der Salzburger Luka Mladenovic hat für die erste Medaille für den österreichischen Schwimmverband bei den Schwimm-Europameisterschaften in Paris gesorgt. Der 22-Jährige holt Bronze über 200 Meter Brust. Und im Fußball ist Salzburg weiter im Rennen um ein Europa-League-Ticket. Im Qualifikationsrückspiel gegen Paphos auf Zypern liegen die Bullen zur Pause 0:2 zurück, zittern sich aber durch 3 Treffer von Haris Tabakovic in 17 Minuten noch zu einem 3:3 Unentschieden. Gesamtscore 4:3 für Salzburg, dazu der Dreifach-Torschütze.
6: Ich bin einfach froh, weil wir wussten, das Spiel wird echt nicht einfach hier. Und das hat man auch gesehen in unserer ersten Halbzeit, 2:0 hinten. Aber echt, wir haben Moral gezeigt, wir haben was umgestellt in der Halbzeit. Von daher taktisch alles aufgegangen dann in der zweiten Halbzeit.
2: Letzter Stolperstein auf dem Weg in die Gruppenphase der Europa League ist jetzt der schwedische Meister Mjällby. Zumindest die Gruppenphase der Conference League ist den Salzburgern seit gestern aber sicher. Und sicher ist heute auch die Sonne. Valerie Groß mit den Wetteraussichten.
7: Ja, das bedeutet, die Badetasche kann gepackt bleiben. Ob die Badesachen über Nacht getrocknet sind, ist vielleicht eine andere Frage. Aber die Sonne am Vormittag, die wird es dann richten. Es wird

0: heute ein sehr sommerlich sonniger Tag. Und im Flachgau, da ist leicht der Ostwind spürbar. Ich glaube, das stört die wenigsten bei Höchsttemperaturen heute noch einmal zwischen 28 und 33 Grad. Auch das Wochenende sehr sommerlich und sonnig. Ab Sonntagnachmittag, da mischen dann aber immer mehr Wolken mit und vor allem im Innergebirg ist dann mit Schauern und Gewittern zu rechnen. Die Höchstwerte erreichen am Wochenende aber trotzdem um die 30 Grad und leicht drüber. Die nächste Woche startet dann etwas gedämpfter temperaturmäßig.
1: Vielleicht aber mal den 40 aus der Badetasche rausnehmen, der was vielleicht schon seit Anfang der Woche da drinnen ist und noch nicht Verwendung gefunden hat. Rein in den Freitag jetzt um 6.36 Uhr mit der ORF Radio Salzburg Verkehrsinformation.
0: Da kommen Sie problemlos voran, es sind uns keine Staus oder Störungen gemeldet worden. Gute Fahrt!
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0: kleine Fische im Ohr und die Sonnenbrille auf der Nase. Fühlt sich gut an. Das wird heute ein guter Freitag.
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0: Es ist 6.

0: Normalerweise versteckt die Salzach ihren Inhalt ziemlich gut, aber jetzt allerdings nicht mehr. 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
1: 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Der niedrige Wasserstand, der legt ja jetzt so einiges frei von Sachen aus der Vergangenheit, teilweise Sachen aus der Gegenwart, alte Fahrräder und sogar Munition ist da dabei gewesen schon. Eine Granate zum Beispiel mitten in der Salzburger Altstadt am Ufer der Salzach. Deswegen haben wir letzte Woche eine Großsperre gehabt. Wir haben ja eh berichtet, Theodor Steidl vom Land Salzburg. Was findet man denn alles am Grund?
2: Normalerweise findet man in der Salzach Vandalismus, Gegenstände wie Fahrräder, Einkaufswagerl oder Roller, die meistens im Rahmen von betrunkenen Aktionen in den Fluss geworfen werden.
0: So für eine Geschichte sozusagen. Aber ist jetzt nicht so, dass irgendwie die Leute rausfallen aus dem Rudolfski, aus einem Lokal zum Beispiel, das Radl schnappen und selbst reinwerfen, sondern das sind dann doch irgendwie andere, die das machen.
2: Mir wurde einmal mein Rad gestohlen und das wurde dann gefunden in der Salzach. Ich habe mich tatsächlich riesig gefreut. Es hat man schon gemerkt, es war ein paar Tage drinnen im Wasser, weil es war schon ein bisschen veraltet und ein bisschen drauf und so, aber ich habe es wieder gehabt.
1: Aber neben gestohlenen Fahrrädern gibt es auch allerhand Interessantes, was da so auftaucht, zumindest für den Archäologen Felix Lang.
3: Ich gehe ja doch immer davon aus, dass bevor man die Staustufen gebaut hat, es ja doch noch einen regen Schiffsverkehr gegeben hat. Und da ist sicher mal auch zu Unglücken gekommen, dass einmal ein Boot, ein Kahn oder ähnliches mehr absinkt. Und da könnte ich mir durchaus vorstellen, dass die noch sich im Schlamm der Salzach praktisch festgesetzt haben. Wir wollen es nicht hoffen, dass die Salzach mal so austrocknet, dass man dann wirklich auf den Grund sieht. Aber da wäre schon möglich, dass diese Dinge rauskommen.
0: Aber vielleicht ein bisschen was Wertvolleres, also so
1: zum Beispiel
0: geldmäßig.
1: Was Glitzerndes?
0: Vielleicht.
3: Gerade in der Bronzezeit hat man oft Schwerter, Kleidungsbestandteile aus Metall im Fluss versenkt, wahrscheinlich aus religiösen Gründen. Und die können sich auch im Uferbereich ablagern. Also in der Salzach ist sicher noch einiges zu erwarten.
0: Und wissen wir, was wir am Wochenende machen? Metalldetektor schnappen.
1: Suchen.
0: Und dann einmal auf und abgehen an der Salzach und schauen, was man da so findet.
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0: Hello, sagt jetzt der Lionel Richie.
1: Und guten Morgen.

Sie müssen um 7 Uhr aus dem Haus oder um 7 Uhr aufstehen. Dann haben Sie noch 10 Minuten. Es ist 6.50 Uhr. 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

0: 57er Chevy braucht mit seinem V8-Motor 20 Liter auf 100 Kilometer im Stadtverkehr.
1: Sehr sparsam.
0: Ist so ein bisschen das Beispiel, dass was gleichzeitig Arsch und Leibwand sein kann.
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1: Guten Morgen noch
0: einmal. Wir schnappen uns den 57er Chevy oder vielleicht ein bisschen das klimafreundlichere Auto oder auch das Öffi-Ticket und sind jetzt wieder unterwegs im ganzen Land. Wir spielen jetzt wieder eine Runde Fahr nicht fort, find den Ort.
1: Unser tägliches Gewinnspiel. Urlaubsreporter Leo Jelinek ist wieder in Salzburg unterwegs und Sie wissen es vielleicht schon, es gibt insgesamt 3 Hinweise zu dem Ausflugsziel, wo er hin unterwegs ist. Wo geht es denn heute hin?
0: Hinweis Nummer 1.
3: Mein heutiges Ziel ist groß, aber doch auch irgendwie klein.
0: Aha.
1: Alles klar.
0: Kann natürlich alles sein.
3: Mein heutiges Ziel ist groß, aber doch auch irgendwie klein.
0: Haben Sie eine Vermutung, wo es hingeht heute? Fahr nicht fort, find den Ort. Dann gerne anrufen 0662 823 823 und vielleicht gewinnen Sie ja schon den Sommerausflug zu diesem Ziel.
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0: In 6 Minuten ist es 7.

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3: Am Mikrofon Julia Wetzinger. Die Arbeitskosten in Österreich sind im internationalen Vergleich besonders hoch. Das zeigt eine neue Studie der gewerkschaftsnahen Hans-Böckler-Stiftung in Deutschland. Arbeitgeber müssen demnach für ihre Beschäftigten mehr Lohn und etwa Kranken- und Pensionsversicherung zahlen als anderswo. Mehr von Martin Rauter.
4: Arbeitet ein Beschäftigter in Österreich für eine Stunde, kostet das den Arbeitgeber im Schnitt knapp 46 Euro. Er zahlt damit etwa Sozialausgaben, aber auch relativ hohe Löhne, sagt Studienautor Alexander Herzogstein über die Österreicher.
5: Und das hat damit zu tun, dass sie einfach auch im Vergleich zu anderen Ländern sehr produktiv sind.
4: Doch selbst wenn die Produktivität wegen der vielen Krisen der letzten Jahre schwächelt, bleiben die Löhne hoch. Noch höher sind sie nur in 4 anderen EU-Ländern. Wohl auch deshalb will die Regierung die Lohnnebenkosten senken. Benjamin Bitschi vom WIFO.
6: Das wird natürlich zu einem kleinen Teil die Arbeitskosten bei uns ändern, aber nicht in einem Ausmaß, das jetzt sehr entscheidend ist.
4: Wichtiger sei etwa die Stärkung von Mangelberufen oder höhere Beiträge von Firmen, die häufig Beschäftigte entlassen.
3: Die Sperre des Flughafens Catania ist wieder verlängert worden. Bis morgen Samstag 2 Uhr früh gibt es keine Starts und Landungen. Der Ausbruch des Vulkans Etna vor einer Woche hat den Flugbetrieb in Catania mitten in der Urlaubszeit lahmgelegt. In Österreich sind die rund 10.300 Planstellen für Vertragsärzte der Gesundheitskasse ÖGK zu mehr als 97% besetzt. Regional betrachtet fehlen die meisten Fachärztinnen und Fachärzte in Tirol, die meisten Allgemeinmedizinerinnen im Burgenland. Gesundheitsministerin Corinna Schumann von der SPÖ sieht die Versorgung trotz Wartezeiten sichergestellt. Seit etwa 3 Stunden werden hunderte Menschen im deutschen Bundesland Nordrhein-Westfalen in Sicherheit gebracht. 1.800 Menschen müssen ihre Häuser verlassen. Die Flammen eines Waldbrandes bewegen sich immer weiter auf den Ort zu und sind nur mehr wenige hundert Meter entfernt. Bei der Schwimm-WM in Paris gibt es seit gestern Abend die erste Medaille für Österreich. Der Salzburger Luka Mladenovic gewinnt über die 200 Meter Brust Bronze. Christoph Ott.
7: Der Salzburger holt mit einer Zeit von 2 Minuten, 8 Sekunden und 91 Hundertstel damit die erhoffte erste Medaille für das OSV-Team in Paris und seine insgesamt 10. Medaille bei internationalen Großevents.
8: Hätte mir das jemand vorher gesagt, hätte ich gesagt, du spinnst. Ich bin sehr glücklich, da erstmal vom Kopf so stabil zu sein und dann Dritter zu werden bei dem Feld. Ich glaube, auf was ich stolz sein kann.
7: Der 22-Jährige muss sich nur dem Briten Philipp Nowatzki und dem Niederländer Kasper Corbeau geschlagen geben. Erfreulich auch die Leistung von Christian Giefing. Der erst 18-jährige Burgenländer zieht als Schnellster seines Semifinallaufs über die 200 Meter Graul souverän ins Finale ein. Die Entscheidung heute Abend ist ab 18.30 Uhr auch live zu sehen in ORF Sport Plus.
3: Das waren die Nachrichten mit Julia Wötzinger.
9: Und hier ist das Wetter mit Valerie Groß.
10: Momentan sehr erfrischende Temperaturen noch in Maria Pfarr hat es 8 Grad, in der Stadt Salzburg, in Bad Gastein sind es 12 Grad oder in Krimmel 13 Grad. Tagsüber geht es dann ordentlich hinauf, wieder 28 bis 33 Grad, in Richtung Nachmittag dann die Höchstwerte. Es wird sommerlich, es wird sonnig, auch am Wochenende wird es sommerlich und warm. Morgen bleibt es noch niederschlagsfrei bei 29 bis 34 Grad. Und spätestens am Sonntagnachmittag muss dann aber vor allem Innergebirg mit Schauern und Gewittern gerechnet werden. Die Höchstwerte trotzdem nochmal 26 bis 30 Grad. In der kommenden Woche bleiben wir dann knapp unter den 30.
9: Reinhard Fenrich oder jetzt gleich Journey mit Don't Stop Believing hier in Radio Salzburg. Aufstehen mit der besten Musik und jetzt um 4:04 mit der Radio Salzburg Verkehrsinformation.
10: Es ist noch recht ruhig auf den Straßen, sie kommen problemlos voran.
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10: Guten Morgen.
9: Und mit unserem Sommergewinnspiel Fahr nicht fort, find's den Ort. Hinweis Nummer 1.
15: Mein heutiges Ziel ist groß, aber doch auch irgendwie klein.
9: Und schon zahlreiche Vorschläge, Ideen unter 0662 823 823.
16: Okay, Jörg Zweigauer. Ja, mein Hinweis wäre Großall. Groß, klein, Großall.
17: Einen schönen guten Morgen, hier spricht Lana aus Meißhofen. Ich glaube, das ist Kleinall.
18: Ja, guten Morgen, Konrad Maria. Guten Morgen, haben Sie eine Vermutung?
19: Kleinadel oder Großadel?
9: Wegen klein und groß?
19: Ja, wegen den Adel.
18: Ja, heißer Tipp, wegen groß und klein, aber leider falsch.
9: Ich glaube, wir brauchen den nächsten Hinweis. Kommt gleich.

0: 9:09. Hier ist Hinweis Nummer 2.
1: Vieles, was hier steht, ist bereits woanders gestanden.
0: Fahr nicht fort, find den Ort. Wohin geht's denn? Ihre Vermutung? Jetzt anrufen 0662 823 823.
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0: Warstest du schon?
3: Bin noch nicht durchgestiegen.
0: Keine Vermutung.
3: Kein Plan.
0: Wenn Sie es wissen, wenn es ein bisschen schneller sind wie Valerie Goss, jetzt anrufen.

0: Haben Sie Wien schon bei Nacht gesehen? Reinhard Fenrich hier in Radio Salzburg um 7:12. Haben Sie die Katharina Hutter heute schon in der Früh gesehen? In Bruck hat sich schon zu früher Stunde aufgemacht zum Bäcker. Schönen guten Morgen. Willkommen
1: guten
0: bei Radio
1: Morgen.
0: Salzburg.
1: Guten Morgen. Frau Hutter aus Bruck spricht hier.
0: Frau Hutter, was ist denn so die Standardbestellung, wenn Sie in der Früh zum Bäcker gehen? Was wird da alles eingekauft?
1: Semmel, ein paar Wickerl. Heute habe ich da ein Schwarzbrot mitgenommen.
0: Sehr gut.
1: Und, ja.
0: Und was kommt dann drauf beim Frühstück?
1: Also ich mag es gerne mit Butter und Honig oder selbstgemachte Marmelade.
0: Sehr Christlich. Gut. Also gut gestärkt schon für unser Gewinnspiel Fahr nicht fort, find's den Ort. Zwei Hinweise haben wir schon gekoppt, das war der erste.
2: Mein heutiges Ziel ist groß, aber doch auch irgendwie klein.
0: Irgendwie alles möglich, aber noch Hinweis Nummer zwei.
2: Vieles, was hier steht, ist bereits woanders gestanden.
0: Haben Sie eine Vermutung, was das sein könnte?
1: Also mein Tipp wäre das Freilichtmuseum in Großgmain.
0: Freilichtmuseum in Großgmain. Ist schon mal wo gestanden und steht jetzt wieder groß und klein.
3: Super!
0: Das stimmt natürlich. Ihr Gedankengang dazu, wie sind Sie da drauf gekommen?
1: Ja, eben der Tipp, dass das alles schon mal wo gestanden ist. Und dann habe ich mir gedacht, das kann jetzt nur das Freilichtmuseum sein.
0: Vollkommen richtig, Frau Hutter. Sie gewinnen.
4: Ein Familieneintritt für Eltern mit Kindern oder Großeltern mit Enkelkindern in das Salzburger Freilichtmuseum. Zur Verfügung gestellt vom Salzburger Freilichtmuseum.
0: Gratulation.
1: Gratulation. Ja, super. Da freut mich. Sehr gut.
0: Vielleicht mit der Familie.
1: Wieder mal vom Plan. Ja, genau.
0: Sehr gut. Also. Geht sie vielleicht nur mehr aus in die Sommerferien?
1: Das geht sie sicher aus, ja.
0: Super. Frau Hutter, gefrühstückt haben schon. Einen Sommerausflug haben sie jetzt auch gewonnen mit Radio Salzburg. Was steht heute noch so an?
1: Ist der Tag schon gerettet. Wunderbar.
0: Was steht heute noch so an?
1: Ja, jetzt werde ich dann einkaufen fahren und eben die Blumen alle noch gegessen und das übliche Hausarbeit, vielleicht ein bisschen Rall fahren gehen, wenn es passt.
0: Sehr fein. Einkaufen, guter Hinweis, morgen ja Feiertag. Da wird heute Panik ausbrechen bei einigen
1: genau,
0: vermutlich.
1: Da geht es am besten, da sind überall am wenigsten Leute und das passt dann.
0: Sehr gut. Frau Hutter, dann danke Ihnen fürs Mitspielen und schönen Tag.
1: Liebe Grüße ans ganze Team. Dankeschön.
0: Dankeschön.
2: Liebe Grüße.
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0: Nächste Runde, fahr nicht fort, find morgen dann hier bei uns in Radio Salzburg.

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0: Bruce Springsteen jetzt um 18 nach 7.
1: Guten Morgen.

0: Hier ist Radio Salzburg um 7.21 Uhr. Guten Morgen am Freitag. Alle warten auf Regen. Es kommt was. Wie viel und wann, kannst du hier bei uns in einer Minute.
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0: Alle warten auf den Niederschlag. Es kommt zumindest ein bisschen was, aber davor kommt nun mal Ralf, Hochralf mit Sommerwetter fürs Wochenende.
4: Ja, der Ralf, der verwöhnt uns jetzt am Wochenende. Es wird sommerlich und sonnig heute, morgen, auch übermorgen noch. Wir haben so zwischen 28 und 33, 34 Grad in den kommenden Tagen. Aber es bahnt sich dann in Richtung Sonntagnachmittag langsam so eine Wetterumstellung an. Ab Montag wird die dann schon merkbar sein. Thema Trockenheit, du hast es schon angesprochen, es ist natürlich jeder Tropfen jetzt herzlich willkommen, aber dieses große Defizit, mit dem wir ja von Jahresbeginn weggestartet sind, wird es jetzt nicht unbedingt richten. Also so schnell geht das nicht.
0: Aber Montag ein bisschen Niederschlag zumindest.
4: Genau, mal. Montag kann auch am Sonntagnachmittag schon sein. Da kommen dann einfach Quellwolken dazu und gerade Innergebirg ist dann mit Regenschauern und Gewittern zu rechnen. Die Temperaturen noch hochsommerlich und ab der neuen Woche dann ja, deutlich gedämpfter die Temperaturen.

0: Mit Cher geht's hinein in diesen 14. August, in den Freitag oder gleich auch mit Musik von Cat Stevens.
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2: Ich habe Kirschen, Zwetschgen, Äpfel, Himbeeren, Thaibeeren, Brombeeren, Josterbeeren.
0: Und ihr habt jetzt einen Hunger.
3: Also sie hat im Prinzip einen ganzen Obstladen, könnte man sagen.
0: Ja. Wahnsinn, was der Garten momentan hergibt.
3: Schon heftig. Bei mir ist auch schon gut gewachsen. Ich habe Himbeeren gehabt, Riebieseln. Ein einziger Apfel ist gewachsen am Balkon. Aber er ist noch da, immerhin.
0: Hättest du es mitnehmen können als Frühstück heute?
3: Das geht relativ schnell. Das wird vom Strauch weg genascht.
0: Okay, entweder direkt genascht oder was man natürlich auch tut bei diesen Mengen, die es heuer zum Beispiel auch gibt, man verarbeitet es.
2: Das ist alles, ja, alle Jahre dasselbe. Das Fallobst wird ausgeschnitten und zu Strudeln verarbeitet. Und dann freue ich mich, wenn im Herbst dann die guten Äpfel zum Ernten sind. Alles, was im Garten wächst, wird verarbeitet. Da habe ich den ganzen Winter Vorräte.
4: Naja, wir werden es halt selber essen bzw. herschenken.
5: Ich lasse es liegen für die Vögel und für die Tiere, die das rauchen mögen. Also ich wohne am Waldrand und da kommen genug Tiere aus dem Wald sozusagen auch, die das fressen können. Oder ich habe einen Nussbaum, da kommen die Eichkatzeln. Es ist einfach für die Natur, für die Tiere wunderschön.
0: Also Eichkatzel oder Vogel müsste man sein bei dieser Dame.
3: Denen geht's gut.
0: Also, die Hitze, die sorgt eben dafür, dass das Obst besonders viel Aroma und besonders viel Süße hat. Und deswegen gibt es auch besonders viel Arbeit bei den Obstpressen.
3: Da stellen sich jetzt viele, viele an. Schauen wir gleich vorbei und klären auch, warum Sie das Obst nicht zu lang am Baum hängen lassen sollten.
0: In 20 Minuten hier bei uns.

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1: Unfertiges Chaletdorf in Rauris muss abgerissen werden. Kritik nach Rodung eines Waldes für geplante Skihütte. Und das Wetter heute wieder hochsommerlich heiß. 7.30 Uhr am Freitag, dem 14. August, begrüßt sie Isabel Gunzer. Der Abrissbescheid für das unfertige Chaletdorf in Rauris ist rechtskräftig. Der Verfassungsgericht

0: Zentrum und dem Ortsteil Wörth still. Die Gemeinde hatte deshalb einen Beseitigungsauftrag erteilt, um den Druck auf die Besitzer zu erhöhen. Noch hat sich beim Baubestand aber nichts verändert, sagt Bürgermeister Peter Leutfellner von der SPÖ. Er glaubt weiterhin an einen Kompromiss.
1: Man könnte es ja auch zurückplanen und sagen, wir machen da nichts, aber ich glaube, das ist der falsche Weg, weil dann hat man eine Bad-Situation und dann wird halt gar nichts geschehen. Also wir sind bestrebt, eine Lösung herbeizuführen.
0: Wie könnte diese Lösung aus Ihrer Sicht aussehen?
1: Ich bin fast täglich auf Suche nach Interessenten. Einmal ist es ein bisschen einfacher und dann wieder schwieriger. Gibt es natürlich wieder Rückschläge, das ist so, aber jetzt ist 25 Jahre, sage ich, haben wir das. Und wenn das vielleicht eine Woche oder ein paar Monate länger dauert, dann sage ich, das soll es an dem nicht scheitern, wenn dann die Lösung super ist.
0: Die neuen Investoren müssten das Bauprojekt deutlich abändern, betont Leutfellner. 6 bis 8 Bauparzellen müssten als Wohnraum für Einheimische zur Verfügung stehen. Weitere Bedingung für die Gemeinde sei der Abriss des Haupthauses, sagt Leutfellner.
1: Also da gibt es kein Balkon, das passt erstens schon mal landschaftbildlich nicht. Eiche, und das ist auch in die Nachbarn gegenüber nicht zumutbar.
0: Sonst werde die Gemeinde Rauris keine Umwidmung am Grundstück zulassen, betont der Bürgermeister.
2: In einem Gewerbebetrieb in St. Georgen ist in der Nacht ein Brand ausgebrochen. Laut Feuerwehr hat die Filteranlage eines Holzbetriebes gebrannt. Die freiwilligen Feuerwehren aus St. Georgen und Bürmoos waren im Einsatz. Der Brand konnte nach rund 1,5 Stunden gelöscht werden. Näheres zur Ursache gibt es noch nicht. In Wagrain sorgt eine geplante Skihütte für Aufregung. Bei der Mittelstation der Flying Mozart Seilbahn soll ein moderner Hüttenbetrieb für rund 1500 Gäste entstehen. Dafür sind auch schon mehrere 100 Quadratmeter Wald gerodet worden. Allerdings ohne Bewilligung, wie Projektgegner dem Betrieb vorwerfen. Die Grünen haben dazu jetzt eine Anfrage an die Landesregierung gestellt. Konstanze Kreuzberger berichtet.
3: Wenn es nach dem Projektbetreiber geht, sollte die geplante Skihütte schon seit 5 Jahren stehen. Einen Teil des Waldes auf dem betreffenden Grundstück hat er dafür auch schon roden lassen. Das sei aber nicht legal gewesen, sagt Simon Heilig-Hofbauer von den Grünen im Landtag.
4: Es hat jedenfalls Rodungen gegeben ohne gültigen Bescheid, das steht fest. Man hat sich das jetzt nachträglich bewilligen lassen, aber man hat hier schon Teilflächen vorher gerodet.
3: Der Projektbetreiber selbst, der in Wagrain schon eine andere Skihütte betreibt, bestreitet die Vorwürfe. Kein einziger Baum sei illegal gerodet worden. Seit dieser Woche gibt es außerdem wieder einen gültigen Bescheid. Das werfe Fragen auf, sagt Heilig-Hofbauer. Die Grünen haben deshalb eine Anfrage an die Landesregierung gestellt.
4: Es ist ja hier eine große Rodungsfläche, 6000 Quadratmeter jetzt bewilligt worden. Es sollen hier mehrere Tunnels unter den Pisten errichtet werden, dass man zu dieser unter Anführungszeichen Skihütte, es ist in Wirklichkeit ein Gastronomie-Großbetrieb mit bis zu 1500 Sitzplätzen, der hier errichtet werden soll. Wir glauben nicht, dass das hier naturraumverträglich ist.
3: Auch die benachbarten Grundeigentümer wollen das Projekt weiter bekämpfen.
2: Mehr dazu sehen Sie heute Abend auch in Salzburg heute, wie gewohnt um 19 Uhr in ORF 2. Die anhaltenden hohen Temperaturen setzen auch Salzburgs Straßen zu. Allein in der Landeshauptstadt sind täglich 15 Mitarbeiter des Bauhofs unterwegs, um die Schäden auszubessern. So sind etwa im Bereich der Moosstraße seit Ende Juli rund 10.000 Euro an Mehrkosten entstanden, sagt Herbert Seebauer vom Salzburger Bauhof.
5: Es ist schon spürbar, dass einfach durch diese große Hitze und Trockenheit einiges mehr an Schäden hier entstanden sind. Gerade jetzt im Bereich, wo der Untergrund austrocknet, ist ganz deutlich zum Spüren.
2: Auch Bushaltestellen sind betroffen. Am Mirabellplatz sind etwa große Rillen durch die Hitze entstanden. Am Hanuschplatz ist hingegen schon vor Jahren ein Belag verbaut worden, der der Hitze und der Belastung durch die Busse besser standhält. Das werde auch an anderen Standorten geprüft, sagt Seebauer. Zum Sport. Der Salzburger Luka Mladenovic hat für die erste Medaille für den österreichischen Schwimmverband bei den Schwimm-Europameisterschaften in Paris gesorgt. Der 22-Jährige holt Bronze über 200 Meter Brust. Und im Fußball ist Salzburg weiter im Rennen um ein Europa-League-Ticket. Im Qualifikationsrückspiel gegen Paphos auf Zypern liegen die Bullen zur Pause 0:2 zurück, zittern sich aber durch 3 Treffer von Haris Tabakovic in 17 Minuten noch zu einem 3:3 Unentschieden mit einem Gesamtscore jetzt von 4:3 für Salzburg. Trainer Dani Röhl.
6: Erstmal stolz auf die Mannschaft, auf unsere Mannschaft. Ich glaube, immer wieder auch mit Widerständen umzugehen, das ist eine große Qualität aktuell. Spiele spät zu entscheiden, Spiele zu drehen, eine ganz, ganz große Eigenschaft. Kein einfaches Spiel. Und final bin ich sehr stolz, sehr glücklich mit der Leistung und vor allem mit der Reaktion in der zweiten Halbzeit.
2: Letzter Stolperstein auf dem Weg in die Gruppenphase der Europa League ist jetzt der schwedische Meister Mjällby. Zumindest

0: Das ist die Gruppenphase der Conference League, ist den Salzburgern seit gestern aber sicher. Und mindestens so sicher sind heute Temperaturen um die 30 Grad, Valerie ja, Groß.
1: 28 bis 33 Grad heute sogar, also hochsommerlich noch einmal. In ganz Salzburg scheint den ganzen Tag über die Sonne. Vielerorts ist es vollkommen ungetrübt. Im Flachgau, da ist dann mäßiger Ostwind spürbar und für viele wahrscheinlich willkommen eben bei diesen Höchsttemperaturen. Auch das Wochenende sehr sommerlich und warm. Am 29 bis 34 Grad morgen. Spätestens am Sonntagnachmittag muss dann aber in Richtung Gebirgsgaue mit Schauern und Gewittern gerechnet werden. Da sind die einfach möglich. Es ist so ein langer, langsamer Wetterwechsel, der sich dann einstellt. Noch einmal bei Höchstwerten am Sonntag zwischen 26 und 30 Grad. Und Anfang nächster Woche, da kann man dann gute 10 Grad davon noch einmal abziehen. Aktuell hat es etwa in St. Michael 10 Grad, in St. Johann 13, in der Stadt Salzburg und in Lofer 14 Grad.
2: Guten Morgen, Radio Salzburg ist hier für Sie. Wir begleiten Sie hinein in den Freitag jetzt um 7.37 Uhr mit den Infos von der Strecke.
1: Es ist nach wie vor alles ruhig auf den Straßen. Gute Fahrt.
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0: Jeans on, Unterwäsche on, Leiberl on und dann ab in den Freitag. Radio Salzburg. Und vielleicht später dann Badehose oder Bikini on.
1: Da ist die Jeans auf jeden Fall zu warm bei bis zu 33 Grad.
0: Also ein richtiges Badewochenende steht uns noch bevor. Deswegen vielleicht einmal Badetasche packen, ganz wichtig. Jauser mitnehmen, jeder der Kinder oder Enkelkinder hat was, sonst wird der Nachmittag ziemlich lang.
1: Ein kleiner Snack, Wasser auch ganz wichtig. Was kommt bei Ihnen so in die Badetasche?
2: Eine Sonnencreme habe ich drin, was brauchen wir noch? Handtuch, Geld. Das Geld ist wichtig, weil da gehen wir ja dann essen.
3: In die Badetasche, die Sonnencreme, ein zweiter Badeanzug und die Badeschlapfen.
4: Bikini, Handtuch und Wasser.
0: Eine zweite Garnitur finde ich super praktisch, weil immer super ungut, wenn du mit der nassen Badehose dann am Handtuch liegst.
1: Ist ein bisschen grausig. Aber Geld auch ganz wichtig, kann man sich Freibad-Pommes kaufen.
0: Dann ist der Nachmittag doch nicht so lange, wenn man keine Jause eingepackt hat. Es ist 7:45, guten Morgen.

0: Also es gibt ganz genau zwei Möglichkeiten. Guten Morgen. Hier ist Radio Salzburg am Freitag. In 9 Minuten ist es 8 Uhr. Zwei Möglichkeiten. Entweder man hat selbst einen Apfelbaum.
1: Ja, vielleicht mit mehr als einem Apfel. Ja, optimal.
0: Verstehe nicht, was du falsch gemacht hast, dass bei dir nur ein Apfel am Baum hängt.
1: Naja, im Topf am Balkon.
0: Ach so.
1: Steht nicht so richtig.
0: Sei entschuldigt. Also, erste Möglichkeit, man hat selbst einen Apfelbaum oder man kennt jemanden, der einen Apfelbaum hat. Dann hat man jetzt gerade die schönste Zeit, weil Apfelstrudel gemacht wird, Apfelsaft, Apfelmus. Also es geht dahin mit dem Obst.
1: Ja, und es gibt besonders viel in diesem Jahr. Es ist auch besonders früh reif, bis zu 3 Wochen früher als sonst. Und das bedeutet, dass die Obstpressen momentan sehr gefragt sind. Stefan Bock zum Beispiel aus Fuschl, der hat schon 3 Kisten Äpfel und Weintrauben zur Saftpresse nach Strobl gebracht.
2: Ich habe einen Traubenstock im Gewächshaus zur Beschattung. Ich kann hier in Strobl pressen und jetzt presse ich 1/4 Trauben, 3/4 Apfel und habe einen wunderbaren Traubenapfelsaft, der dann auch ein bisschen süßer ist, was die Kinder recht gern mögen.
3: Und auch schön, wenn man den eigenen Saft hat vom eigenen Garten.
2: Überhaupt. Das eigene Früchte und eigenes Gemüse konsumieren ist natürlich eine schöne Sache, wenn man belohnt wird für den Fleiß des ganzen Jahres.
0: Aber wichtiger Hinweis, wenn Sie einen vollen Obstbaum daheim haben, warten Sie bitte nicht zu lange, sagt Josef Wesenauer vom Landesverband für Obst- und Gartenbau.
4: Jedes Obst hat eine Pflückreife und eine Genussreife. Wenn man zu spät dran ist oder man es übersehen hat, dann kann man diese Früchte nicht mehr lagern. Die halten sich nicht mehr am Lager. Die werden dann gepresst, getrocknet, eingekocht oder was Schmackhaftes draus gemacht. Also es ist wichtig, vor allen Dingen, wenn man was lagern will, rechtzeitig vor der Vollreife das zu pflücken.
3: Da muss man ein bisschen aufs Wetter schauen, wahrscheinlich jetzt die Tage.
4: Genau, das ist so ganz, ganz typisch heuer. Wir haben einen Behang bei den Zwetschgen und es gab schon viele Jahre. Wenn man da das übersehen hat, hat man keine einzige geerntet. Sobald jetzt starke Niederschläge angesagt sind und die Zwetschgen fast reif sind, dann gehören die kontrolliert. Weil der Baum saugt Wasser und die Frucht wird dann, wenn der Regen kommt, auch weich und dann werden die Zwetschgen rissig. Wenn man das übersieht, hat man keine einzige. Darum ist es wichtig, ein bisschen Wetterbericht hören, die Bäume zu kontrollieren, jetzt zu kurz vor der Ernte, dann steht dem ganzen reichhaltigen Angebot nichts im Weg.
0: Hier ist Radio Salzburg. Was für ein Zufall, bei uns gibt es den Wetterbericht.
1: Genau, der Regen, der kommt in Richtung Sonntagnachmittag, Montag, also Sie wissen Bescheid.
0: Was zu tun ist dieses Wochenende.
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0: Und jetzt mit Billy Ocean. In 6 Minuten ist es 8 Uhr.

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1: Genau mit diesem Schritttempo geht's Richtung Badezimmer oder vielleicht schon Arbeit und gleich auch zu unserem Vokabeltest. Ferragosto steht vor der Tür und deswegen um kurz nach acht ein kleines, feines Gewinnspiel. Vielleicht dann mit Ihnen.

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3: Am Mikrofon Julia Wötzinger. Das Bundesheer hat eine Liste mit 21 mutmaßlichen russischen Spionen ausgeschickt mit Fotos und Namen. Das Bundesheer warnt damit die eigenen Soldatinnen und Soldaten und es bittet um Hinweise, falls jemand diese Männer kennt. Gibt es da also Spionageverdacht beim Bundesheer, Viktoria Waldecker?
4: Russland hat auch in der Vergangenheit immer wieder versucht, das österreichische Bundesheer auszuspionieren. Aber seit Beginn des Ukraine-Krieges hat das zugenommen. Und nachdem das Bundesheer jetzt diese Warn-E-Mail ausgeschickt hat, haben sich auch erste Soldatinnen und Soldaten schon gemeldet, die offenbar Kontakt mit einem oder mit mehreren dieser mutmaßlichen Spione hatten. Also das zeigt schon, dass diese Warnung nicht grundlos passiert ist. Neu ist aber, dass die Namen und Fotos von mutmaßlichen Spionen veröffentlicht wurden. Also das ist schon eine härtere Gangart, die Österreich da jetzt wählt.
3: Österreich hat ja schon länger einen strengeren Umgang mit Spionen versprochen. Passiert das jetzt?
4: Das ist schon ein erstes Anzeichen, würde ich sagen. In den letzten Monaten wurden auch 4 russische Spione des Landes verwiesen. Und die Regierung hat ein schärferes Spionagegesetz angekündigt. Damit soll Österreich in Zukunft dann eben kein Paradies für Spione mehr sein. Aber noch haben sich ÖVP, SPÖ und NEOS nicht darauf geeinigt. Aber wenn man sich diese Liste mit 21 mutmaßlichen Spionen anschaut, dann wäre es wohl wichtig, dass dieses schärfere Spionagegesetz auch wirklich umgesetzt wird und nicht einfach in einer Schublade verschwindet.
3: Berichtet Viktoria Waldecker. Es ist ein zentraler Abschnitt der Wiener S-Bahn, auch für Pendlerinnen und Pendler und Reisen zum Flughafen. Der Abschnitt zwischen Praterstern und Quartier Belvedere bleibt nach einem Brand gestern gesperrt. Man muss jetzt mehr Zeit einplanen, berichtet Paul Siehorsch.
5: Die S-Bahn-Strecke zwischen Praterstern und Quartier Belvedere ist eine der meistbefahrenen Abschnitte in Österreichs Osten. Ab 7. September wäre diese Strecke ohnehin gesperrt worden, für 14 Monate, Grund dafür eine Baustelle. Jetzt wird unverhofft schon 3 Wochen früher gesperrt. Auslöser war der Brand eines Kabelschachts beim Stellwerk Praterstern. Die Stammstrecke ist also gesperrt, auch der Flughafenverkehr eingeschränkt, ÖBB-Sprecherin Judith Winder.
6: Um zum Flughafen zu kommen, hier gibt es einen Schienenersatzverkehr zwischen Wien-Mitte und Wien-Geiselbergstraße, wo man dann auch in die S7, in die Flughafenschnellbahn umsteigen kann. Und auch über den Hauptbahnhof kommt man weiterhin zum Flughafen wie gewohnt.
5: Es heißt mehr Zeit einplanen, es gibt Verzögerungen. Wie hoch der Zeitverlust genau ist, wird in der ÖBB-App nicht angezeigt. Das gilt es bei der Reiseplanung zu bedenken.
3: Der britische Rechtspopulist Nigel Farage kehrt als Abgeordneter ins britische Parlament zurück. Der Chef der Partei Reform UK hat die Nachwahl in Clacton gewonnen. Die Wahl war umstritten. Farage hatte seinen Parlamentssitz erst vor wenigen Wochen niedergelegt, nachdem er wegen eines umstrittenen Geldgeschenkes in die Schlagzeilen geraten war. Die großen Parteien werfen ihm jetzt ein Ablenkungsmanöver vor. Sie hatten die Wahl boykottiert. Farage ist gegen unabhängige Bewerber angetreten, darunter ein Komiker mit dem Namen Graf Mülltonnengesicht. Das waren die Nachrichten mit Julia Wötzinger.
7: Graf Mülltonnengesicht.
8: Das Wetter auf jeden Fall nicht zum Wegwerfen. Einen schönen guten Morgen noch einmal von uns. Ich habe es jetzt wirklich versucht, aber ich habe kein Wolkerl gefunden irgendwo im Himmel. Weder in Salbach oder in Mautendorf bei 12 Grad, auch nicht in der Stadt Salzburg bei 13, in Matzi bei 14 oder in Golling bei 17 Grad. Manche Dinge muss man nicht erzwingen. Es ist einfach ein sommerlicher und sonniger Tag heute. Auch morgen, wir haben es mit Höchstwerten zwischen 28 und 33, morgen wahrscheinlich bis zu 34 Grad zu tun. Ab Sonntagnachmittag, da stellt sich das Wetter dann aber langsam um. Man muss dann schon Innergebirg mit ersten Schauern und Gewittern rechnen. Die Höchsttemperaturen bleiben aber noch bei 26 bis 33 Grad und der Montag dann deutlich kühler und nasser. Um die 10 Grad weniger als heute zum Beispiel.
9: Wir haben auch alle Straßen gecheckt. Haben wir irgendwo einen Stau gefunden?
8: Nein, auch da haben wir nichts gefunden. Gute Fahrt.
9: Muss man auch nicht alles erzwingen. Gott sei Dank.
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8: Guten Morgen.
9: Dafür sehr enttäuschend der Blick auf den Kalender. ein Feiertag, der aufs Wochenende fällt, so wie morgen, ist ungefähr so wie ein kalter Kaffee.
8: Ja.
9: Eh nett, aber geht besser. Bringt nur Stress und Hektik im Supermarkt zum Beispiel. Da drehen alle wieder durch, weil sie Angst haben, dass sie verhungern.
8: Aber jetzt ist noch niemand unterwegs.
9: Jetzt tut es vielleicht nur ein bisschen.

0: Wir hoffen, Sie kommen gut hinein in den Freitag. Guten Morgen, hier ist Radio Salzburg. Und wenn nicht, dann helfen wir jetzt ein bisschen nach. Also mehr gute Laune geht nicht.
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0: Es ist 8 Minuten nach 8.

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1: Wie gut können Sie Italienisch? Fragt man sich vielleicht, wenn der Italienurlaub vor einem liegt oder wenn man jetzt erst gewesen ist und vielleicht hin und wieder ein bisschen verzweifelt ist bei der Kellnerin, beim Kellner, wobei so die Klassiker Kaffee bestellen.
2: Es geht vielleicht noch. Buongiorno.
1: Jetzt um 13 Minuten nach 8 oder Bier bestellen ohne Biere per Favore.
2: Das
1: nur
2: ist wichtig.
1: Wenn dann der Kellner noch der Zimmernummer zum Beispiel fragt, dann muss man schon wieder mit Englisch weitermachen.
2: Ja,
1: zumindest
2: geht es mir so. Ja, oder mit Händen und Füßen irgendwie. Dann wird es schwierig.
1: Morgen, 15. August, Ferragosto, Italiens Sommerfeiertag Nummer 1. Und wir feiern wieder mit.
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1: Mit unserem kleinen, feinen Ferragosto-Quiz. Italienische Musikklassiker übersetzt aufs Deutsche. Und Sie, meine Damen und Herren, können mitraten, welcher Klassiker denn gesucht wird. Kleines Beispiel. Wenn der Text lautet Peter, Peter, Peter, Peter, Peter, Peter, Peter P, so ziemlich das Beste. Welcher Klassiker könnte das sein?
2: Schwierig, oder?
1: Natürlich, der hier. War jetzt ein Beispiel, ein bisschen zum Aufwärmen, aber vielleicht suchen Sie kurz mal Ihr Italienisch-Vokabelheft oder erinnern Sie zurück an den Italienisch-Unterricht. Und wir spielen in 3 Minuten eine Runde und zu gewinnen gibt's ein Radio Salzburg Sommerpaket.

0: Okay, dann bitte Zettel umdrehen. Wir beginnen mit dem Vokabeltest.
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0: Italienisch verstehen leicht gemacht. Wir haben die größten italienischen Hits ins Deutsche übersetzt. Und Ihre Aufgabe, meine Damen und Herren, Titel erraten und ein Radio Salzburg Sommerpaket absahnen. Perfekt für alle, die Italien lieben oder einfach gut raten können. Welcher italienische Hit ist gesucht?
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0: Liebe irgendwas mit Amore? Aber dann wird's schon schwierig.
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0: Welcher italienische Hit ist das, meine Damen und Herren? Wer kommt drauf? Jetzt bitte anrufen 0662 823 823.
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0: Es ist 19 Minuten nach 18.

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1: Die Gerlinde Brandauer aus Hallein stellt sich jetzt unserem kleinen, feinen Vokabeltest. Schönen guten Morgen.
2: Guten Morgen.
3: Ja, schönen guten Morgen nach Radio Salzburg. Hallo.
1: Hallo.
3: Buongiorno.
1: Buongiorno. Sie sind schon mittendrin in unserem kleinen, feinen Quiz. Morgen, ja, Ferragosto, großer Feiertag in Italien. Und deswegen haben wir uns wieder überlegt, weil das letztes Jahr auch schon so gut funktioniert hat, italienische Klassiker auf Deutsch übersetzt. Das hier ist das Quiz.
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1: Frau Brandauer, welcher italienische Klassiker ist denn das?
3: Das ist das Lied Tu sei l'unica donna per me und es beginnt eben Gib mir deine Liebe, dammi il tuo amore.
1: Wow, das stimmt natürlich.
3: Ja. Super.
1: Früher mal Italienisch gehabt in der Schule, oder?
3: Ich habe sehr viele italienische Kurse besucht in Salzburg und dann in Bad Vigaun. Und fahre gerne sowieso auf Urlaub nach Italien, war sehr viel unterwegs schon in diesem wunderschönen Land und mag einfach die Mentalität und die Menschen, natürlich auch die Kulinarik,
2: ist eh ganz klar. Wer mag die nicht?
3: Ja, genau, wer mag die nicht? Und ich koche gerne Italienisch und wie gesagt, die Sprache ist für mich eigentlich eine der schönsten, die es überhaupt gibt, weil sie einfach sehr emotional ist.
1: Sehr schön. Sind Sie heuer schon in Italien gewesen oder geht es nur nach Italien?
3: Heuer leider noch nicht, aus familiären Gründen, aber im Herbst dann denke ich, dass ich mit zwei lieben Freundinnen noch ein paar Tage dort verbringen kann.
1: Sehr schön. Da hoffen wir mit Ihnen, Frau Brandauer, dass dann im Herbst immer noch Italien geht. Ein Radio Salzburg Sommerpaket geht auf jeden Fall zu Ihnen nach Hallein. Herzlichen Dank fürs Mitspielen.
3: Ja, das ist total nett. Also das freut mich wirklich total sehr und ich mag euer Radio so gern und ihr seid so tolle Moderatoren. Und ja, ihr macht es einfach den Morgen noch einmal so schön.
1: Danke.
2: Das hören wir gern, danke.
1: Freut uns sehr. Frau Brandauer, dann wünschen wir Ihnen einen schönen Freitag, schönes Wochenende.
3: Ja, danke.
2: Und
3: brauchen
2: ciao.
3: Sie meine Adresse oder wie ist das?
1: Ja, bleiben Sie uns kurz dran, bitte. Okay. Die Adresse brauchen nicht alle im Radio horchen, das machen wir dann gleich.
2: In Ruhe.
3: Okay, dann sage ich mille grazie und eine buona giornata.
2: Ciao.
1: Und mehr wie ciao kriege ich auch nicht hin. Dankeschön.
2: Schönes
1: meine Damen und Herren, wenn Sie auch dieses Quiz ganz leicht gemeistert hätten, dann morgen ab 12 Radio Salzburg hören. Wir feiern Ferragosto mit so einem kleinen Vokabeltest stündlich und generell mit ganz viel italienischer Musik. Das ist Ferragosto morgen ab 12 hier bei uns.
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1: In 5 Minuten ist es 8:30.

0: Feuerwehreinsatz in der Nacht im Flachgau. Was da passiert ist, hören Sie unter anderem gleich im ORF Radio Salzburg Frühjournal in einer Minute.
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8: Unfertiges Chaletdorf in Rauris muss abgerissen werden. Kritik nach Rodung eines Waldes für geplante Skihütte. Und das Wetter heute wieder sommerlich und heiß. 8:30 Uhr am Freitag, dem 14. August, begrüßt Sie Isabel Gunzer. Der Abrissbescheid für das unfertige Chaletdorf in der Rauris ist rechtskräftig. Der Verfassungsgerichtshof hat eine Beschwerde der Baufirma gegen den Abrissbescheid abgelehnt. Die Baufirma muss jetzt die 46 unfertigen Chalets und den Rohbau des Hauptgebäudes mit Restaurant bis zum 1. November abreißen. Die Bagger sind aber trotzdem noch nicht aufgefahren, wie Matteo Eichhorn berichtet.
9: Seit 3 Jahren steht die Baustelle zwischen dem Rauriser Zentrum und dem Ortsteil Wörth still. Die Gemeinde hatte deshalb einen Beseitigungsauftrag erteilt, um den Druck auf die Besitzer zu erhöhen. Noch hat sich beim Baubestand aber nichts verändert, sagt Bürgermeister Peter Leutfellner von der SPÖ. Er glaubt weiterhin an einen Kompromiss.
10: Man könnte es ja auch zurückplanen und sagen, wir machen da nichts. Aber ich glaube, das ist der falsche Weg, weil dann hat man eine Pattsituation und dann wird halt gar nichts geschehen. Also wir sind bestrebt, eine Lösung herbeizuführen.
9: Wie könnte diese Lösung aus Ihrer Sicht aussehen?
10: Ich bin fast täglich auf Suche nach Interessenten. Einmal ist es ein bisschen einfacher und dann wieder schwieriger. Gibt es natürlich wieder Rückschläge, das ist so. Aber jetzt ist 25 Jahre, sage ich, haben wir das. Und wenn das vielleicht eine Woche oder ein paar Monate länger dauert, dann sage ich, das soll es an dem nicht scheitern, wenn dann die Lösung super ist.
9: Die neuen Investoren müssten das Bauprojekt deutlich abändern, betont Leutfellner. 6 bis 8 Bauparzellen müssten als Wohnraum für Einheimische zur Verfügung stehen. Weitere Bedingung für die Gemeinde sei der Abriss des Haupthauses, sagt Leutfellner.
10: Also da gibt es kein Balkon, das passt erstens schon mal landschaftsbildlich nicht. Eigentlich, und das ist auch den Nachbarn gegenüber nicht zumutbar.
9: Sonst werde die Gemeinde Rauris keine Umwidmung am Grundstück zulassen, betont der Bürgermeister.
8: In einem Gewerbebetrieb in St. Georgen ist in der Nacht ein Brand ausgebrochen. Laut Feuerwehr hat die Filteranlage eines Holzbetriebes gebrannt. Die freiwilligen Feuerwehren aus St. Georgen und Bürmos waren im Einsatz. Der Brand konnte nach rund 1,5 Stunden gelöscht werden. Näheres zur Ursache gibt es noch nicht. In Wagrain sorgt eine geplante Skihütte für Aufregung. Bei der Mittelstation der Flying Mozart Seilbahn soll ein moderner Hüttenbetrieb für rund 1.500 Gäste entstehen.

0: anstehen. Einen Teil des Waldes auf dem betreffenden Grundstück hat er dafür auch schon roden lassen. Das sei aber nicht legal gewesen, sagt Simon Heilig-Hofbauer von den Grünen im Landtag.
1: Es hat jedenfalls Rodungen gegeben ohne gültigen Bescheid, das steht fest. Man hat sich das jetzt nachträglich bewilligen lassen, aber man hat hier schon Teilflächen vorher gerodet.
0: Der Projektbetreiber selbst, der in Wagrain schon eine andere Skihütte betreibt, bestreitet die Vorwürfe. Kein einziger Baum sei illegal gerodet worden. Seit dieser Woche gibt es außerdem wieder einen gültigen Bescheid. Das werfe Fragen auf, sagt Heilig-Hofbauer. Die Grünen haben deshalb eine Anfrage an die Landesregierung gestellt.
1: Es ist ja hier eine große Rodungsfläche, 6000 Quadratmeter jetzt bewilligt worden. Es sollen hier mehrere Tunnels unter den Pisten errichtet werden, dass man zu dieser unter Anführungszeichen Skihütte, es ist in Wirklichkeit ein Gastronomie-Großbetrieb mit bis zu 1500 Sitzplätzen, der hier errichtet werden soll. Wir glauben nicht, dass das hier naturraumverträglich ist.
0: Auch die benachbarten Grundeigentümer wollen das Projekt weiter bekämpfen.
2: Die Hitze setzt Salzburgs Straßen zunehmend zu. Besonders in moornahen Gebieten ist der Boden ausgetrocknet und der Asphalt bricht. Allein in der Stadt Salzburg sind 15 Mitarbeiter des Bauhofs täglich unterwegs, um die Schäden auszubessern. Informationen von Christoph Bartosch.
3: Allein im Bereich der Moosstraße in der Stadt Salzburg entstanden seit Ende Juli 10.000 Euro an Mehrkosten für das Material zur Sanierung der Wiege, sagt Herbert Siebauer vom Salzburger Bauhof.
4: Es ist schon spürbar, dass einfach durch diese große Hitze und Trockenheit einiges mehr an Schäden hier entstanden sind. Gerade jetzt im Bereich, wo der Untergrund austrocknet, ist ganz deutlich zum Spüren.
3: Auch an Bushaltestellen wie beim Mirabellplatz ist die Hitze zu sehen. Hier hat sich der Asphalt deutlich verbogen. Es sind große Rillen entstanden. Am Hannusplatz wurde bereits vor Jahren ein anderer Belag eingebaut. Dieser soll der Hitze und der Belastung durch die Busse besser standhalten. Das wird auch an anderen Standorten geprüft, sagt Seebauer. Im Herbst sollen die betroffenen Bushaltestellen wieder saniert werden, bevor im nächsten Sommer die nächste Hitzeperiode den Asphalt erneut belastet.
2: Zum Sport. Der Salzburger Luka Mladenovic hat für die erste Medaille für den österreichischen Schwimmverband bei den Schwimm-Europameisterschaften in Paris gesorgt. Der 22-Jährige holt Bronze über 200 Meter Brust.
5: Hätte mir das jemand vorher gesagt, hätte ich gesagt, du spinnst. Bin sehr glücklich. Ist zwar keine Bestzeit mehr rausgekommen, aber da erstmal vom Kopf so stabil zu sein und dann Dritter zu werden bei dem Feld, glaube ich, ist was, auf was ich stolz sein kann. Ist ein unbeschreibliches Gefühl dafür. Trainiere so viel, dafür opfere ich sehr viel Freizeit auf. Und dass sie das dann am Ende bezahlt macht, ist umso besser.
2: Heute schwimmt Luka Mladenovic über 50 Meter. Und im Fußball ist Salzburg weiter im Rennen um ein Europa-League-Ticket. Die Bullen zittern sich auf Zypern gegen Paphos zu einem 3:3 mit einem Gesamtscore von 4:3 für Salzburg. Letzter Stolperstein auf dem Weg in die Gruppenphase ist jetzt der schwedische Meister Mjällby. Mehr dazu hören Sie gleich in Guten Morgen Salzburg nach dem Wetter mit Valerie Groß.
6: Lüften ist jetzt immer noch möglich. In der Stadt Salzburg hat es 17 Grad, in Radstadt 13, Tamsig 12, in Zell am See 5. 15 Grad, das wird sich aber im Laufe des Vormittags dann rasch ändern. Spätestens in Richtung Nachmittag, da haben wir dann Höchstwerte zwischen 28 und 33 Grad. Die Temperaturen gehen einfach schnell nach oben, die Sonne scheint und damit wird es eben warm. Im Flachgau, da ist mäßiger Ostwind spürbar, das wird aber wahrscheinlich die wenigsten stören, die da bei den heißen Temperaturen schwitzen. Auch morgen am Wochenende sommerlich warm, morgen bleibt es noch niederschlagsfrei bei 29 bis 34 Grad. Ab Sonntagnachmittag, da muss man dann schon den Blick in Richtung Himmel richten, vor allem Innergebirg muss man damit schauen und Gewittern rechnen, die Höchstwerte noch 26 bis 30 Grad und am Montag spätestens bringt dann den Wetterumschwung. Der wird recht nass und kühler, um die 10 Grad weniger, als wir das jetzt gewohnt sind.
7: Wir haben unseren Blick auch gerichtet auf die Straßen. 8.36 Uhr ist die OFRADO Salzburg Verkehrsinformation.
6: Es sind uns keine Staus oder Störungen gemeldet worden. Gute Fahrt.
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0: Ihr Freitag ist hoffentlich so wie diese Band hier.
1: Er rollt.
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0: Jetzt die Rolling Stones. In 20 Minuten ist es 9 Uhr.

0: Am Ende zählt im Fußball immer nur das, was auf der Anzeigetafel steht. Um 8.44 Uhr, guten Morgen. Salzburg zittert sich in der Europa-League-Quali auf Zypern gegen Paphos zu einem 3:3 und steigt auf. Aber guten Morgen, Franz Kiesner. Leckerbissen war das keiner.
1: Schönen guten Morgen. Nein, Leckerbissen war es keiner. Weit weg davon. Schwere Kost, würde ich eher sagen. 0:2 zur Halbzeit zurück. Eine ganz, ganz schwache erste Halbzeit. Und dann drei Treffer. Haris Tabakovic in nur 17 Minuten. Torbakovic, schreiben heute die Zeitungen. Am Ende also ein 3:3 mit viel Bauchweh aufgestiegen. Der Trainer Denny Röhl ist aber trotzdem sehr zufrieden. Warum?
2: Erstmal stolz auf die Mannschaft, auf unsere Mannschaft. Ich glaube, immer wieder auch mit Widerständen umzugehen, das ist eine große Qualität aktuell. Spiele spät zu entscheiden, Spiele zu drehen. Kein einfaches Spiel. Und final bin ich sehr stolz, sehr glücklich mit der Leistung und vor allem mit der Reaktion in der zweiten Halbzeit.
1: Ja, so ist das. Man kann das berühmte Norgal eben als fast leeres Glas sehen oder als Glas mit noch einem kleinen Schluckerl drin.
0: Sind wir jetzt schon Fußball-Norgal-Trinker sozusagen? Aber im Ernst, es geht also weiter mit den internationalen Hoffnungen.
1: Jedenfalls, ja. Der schwedische Meister Mjällby fehlt noch und dann wäre man in der Europa-League-Gruppenphase und da will man ja hin. Die Conference League, die hat man jetzt schon fix. Es geht ohnehin Schlag auf Schlag. Triple-Torschütze Haris Torbakovic.
3: Der Club hat natürlich ein Ziel, das ist die Europa League. Danach geht es auch um in der Liga, dass wir da performen. Da haben wir ein sehr, sehr hohes Ziel, das größte Ziel. Und in 3 Tagen ist das nächste Spiel, ist nicht einfach, aber um das geht es jetzt einfach, dass wir auch in der Liga natürlich performen.
1: Ja, langweilig wird es den Kicker nicht. Sonntag, nächstes Spiel, auswärts gegen WSG Tirol.

0: Freunde sind Medizin nur ohne Beipackzettel. Spannendes Ergebnis, dass da jetzt eine Studie hervorbringt. Guten Morgen, in 8 Minuten ist es 9 Uhr. Hier ist Radio Salzburg. Freundschaften sind gut für Körper und Seele.
1: Genau, Menschen mit guten Freunden und engen sozialen Bindungen geht es sowohl psychisch als auch körperlich deutlich besser, hat jetzt eine internationale Studie mit 200.000 Menschen auf der ganzen Welt gezeigt. Überraschend ist auch, Freundschaften wirken sich stärker auf unser Wohlbefinden aus als zum Beispiel familiäre Beziehungen aus der Kindheit. Und das Alter spielt eine große Rolle, weil mit steigendem Alter werden Freundschaften immer wichtiger und wirken sich noch positiver auf die psychische Gesundheit aus.
0: Also am Wochenende vielleicht was machen mit den Freunden, mal anschreiben, anrufen, vielleicht ergibt sich ja was. Bei uns hier in Radio Salzburg geht es weiter mit Elvis Presley, sein bester Freund GK. George Klein, Fernsehmoderator und DJ in Amerika. Valerie Groß und Raphael Obermeier. Wünschen Ihnen einen schönen Freitag und bei uns geht es jetzt weiter mit IK. Iris Köck begleitet Sie ab 9 durch den Vormittag.
1: Schönes Wochenende.

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1: Am Mikrofon Julia Bötzinger. Es sind alarmierende Berichte über die Zustände auf dem US-Flugzeugträger USS Abraham Lincoln im Nahen Osten. Die Rede ist von massiven Hygienemängeln und Soldatinnen und Soldaten kämpfen laut Angehörigen mit psychischen Problemen. Aus den USA, Markus Müller.
2: Kaputte Toiletten, zu wenig frische Nahrungsmittel und seit Monaten kein Landgang mehr. Die Stimmung bei den knapp 3000 Seeleuten an Bord des Flugzeugträgers USS Lincoln ist am Kippen. Das berichten immer mehr Angehörige von Besatzungsmitgliedern. Seit 9 Monaten ist das Schiff unterwegs und aktuell im Arabischen Meer eingesetzt. Normalerweise dauern die Einsätze der US-Marine nur etwa ein halbes Jahr, bevor die Schiffe wieder in ihren Heimathafen zurückkehren. Unfälle von Seeleuten, die über Bord gegangen sind, sollen in Wirklichkeit Selbstmordversuche gewesen sein. Alles Fehlinformationen, sagt dazu Verteidigungsminister Pete Hegseth. Die USS Lincoln soll jetzt von einem anderen Flugzeugträger abgelöst werden. Wie lange das dauern wird, ist allerdings noch offen.
1: Die Arbeitskosten in Österreich sind im internationalen Vergleich besonders hoch. Das zeigt eine Studie der gewerkschaftsnahen Hans-Böckler-Stiftung in Deutschland. In Österreich zahlen Arbeitgeber für eine Arbeitsstunde gut 46 Euro. Noch höher sind die Ausgaben nur in 4 anderen EU-Länder. Arbeitgeber zahlen damit etwa Sozialausgaben, aber auch relativ hohe Löhne. Das ist einzigartig in Europa. In Irland wird es ein Register für verurteilte Straftäter geben. Damit kann man künftig Auskunft darüber bekommen, ob eine Person in der Vergangenheit Gewaltverbrechen begangen hat und sofern ein Gericht dieser Veröffentlichung zustimmt. Eva Pöcksteiner mit Details.
3: Jenny's Law heißt das neue Gesetz in Erinnerung an Jennifer Poole, eine 24-jährige zweifache Mutter aus Dublin, die vor 5 Jahren von ihrem damaligen Freund erstochen wurde. Ihre Familie hat beim Prozess erfahren, dass Jennys Mörder bereits wegen eines Messerangriffs auf eine Ex-Freundin 2 Jahre im Gefängnis saß. Durch das neue Gesetz können Frauen herausfinden, was ihr Partner in der Vergangenheit gemacht hat, so Poole. Frauen und Gewaltschutzorganisationen begrüßen Jenny's Law. Kritik kommt von Datenschützern, da Straftäter durch dieses Register öffentlich an den Pranger gestellt werden.
1: Ein Waldbrand hat in der Nacht den beliebten kroatischen Touristenort Lokva Rogoznica an der Adriaküste bedroht. Einheimische und Urlauber sind in Sicherheit gebracht worden, Häuser sind zerstört worden. Betroffen ist die Region bis Omisch. Mehr als 150 Feuerwehrleute waren in der Nacht im Einsatz. Deutschlands Autoindustrie hat in den letzten Jahren so viele Stellen abgebaut wie keine andere Industriebranche im Land. Ende Juni waren bei Herstellern und Zulieferern so wenig Menschen beschäftigt wie zuletzt vor 21 Jahren. Das waren die Nachrichten mit Julia Wötzinger. Das Wetter.
4: In ganz Österreich ist und bleibt es heute sonnig, meist sogar wolkenlos. Ein paar kleinere Quellwolken können sich am Nachmittag im Südwesten bilden. Der Wind frischt nur stellenweise etwas mehr auf, etwa im Donauraum oder in manchen Alpentälern. Die Temperaturen steigen auf 28 bis 35 Grad, in 2000 Meter Höhe von Ost nach West auf 15 bis 22 Grad. Morgen dann schon 29 bis 36 Grad, dazu wieder meist sonnig. In Vorarlberg und Tirol aber allmählich etwas mehr Wolken und zum Abend hin stellenweise Regenschauer und Gewitter. Am Sonntag vor allem im Osten sehr heiß mit bis zu 37 Grad, zum Sonnenschein aber auch einige Wolken und vor allem im Bergland ein paar Schauer und Gewitter. So viel zum Wetter mit Jörg Stibor.
5: 9 Uhr und 3 Minuten haben wir es. Das ist die ORF Radio Salzburg Verkehrsinformation. Es sind uns derzeit keine Störungen gemeldet worden von Salzburg Straßen. Yippie, sag ich da. Nix wie rein in diesen Freitagvormittag.
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5: Ein wunderschöner Start in den Tag heute, oder? Angenehm kühl, aber dafür richtig sonnig. Hallo Freitag, sage ich da nur. Schön, dass du da bist. Und genauso schön starten wir jetzt auch rein. Die Hymne für alle, die schon eine lange Arbeitswoche hinter sich haben.

0: absolute Kultnummer vom Tanzer Schorle. Weiße Pferde. So, was für ein wunderschöner Morgen heute. Nix wie raus in die Natur.
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0: Morgen, der 15. August, und an diesem Tag finden ganz traditionell die Kräuterweihen statt, Karl.
2: Warum ist genau Mitte August die Kräuterweihe? Weil zu diesem Zeitpunkt die Kräuter die meisten ätherischen Öle haben. Daher ist jetzt auch die Kräuterweihe, auch eine gewisse Dankbarkeit war das aus dem Glauben heraus. Und da hat man die Kräuterbüscheln gemacht, getrocknet, aufgehängt im Schatten und dann für den Herbst, für den Winter vorgesorgt. Meistens sind es Teekräuter.
0: Und welche Kräuter genau, was wird da geerntet?
2: Zum Beispiel Kräuter wie Thymian, Oregano, Salbe, Minzen, der Majoran, aber auch Melisse oder Lavendel werden jetzt geerntet und die enthalten wirklich sehr, sehr viele ätherische Öle. Rosmarin und Estragon kann man natürlich auch ernten, die legt man aber meistens dann in Essig ein und hat damit auch noch eine größere Würze. Rosmarin, sage ich immer, ich habe meistens mehrere Rosmarinstücke, weil ich ein Fan von diesem mediterranen Würzkraut bin. Getrocknet ist der Rosmarin nichts. Das ist fast wie Stroh, finde ich. Also wenn man das vergleicht mit einem frischen, im Essig ist perfekt oder Öl haltbar machen.
0: Ja, bin ich ganz bei dir, lieber Karl. Weil du gesagt hast, der höchste Anteil ätherischer Öle, wenn ich die Kräuter trockne, bleiben dann diese ätherischen Öle, diese Inhaltsstoffe?
2: Da ist noch was drinnen und zwar, da muss man immer aufpassen, niemals in der Sonne trocknen, immer im Schatten, an einer luftigen Stelle. Die Kräuter dürfen ja nicht zu schimmeln anfangen, sonst dürfte man es nicht verwenden. Und wenn man das jetzt an einer kühlen, schattigen Stelle macht, dann bleibt der Großteil des ätherischen Öls drinnen, nur das Wasser verdunstet und damit trocknen sie.
0: Und wie schaut es aus mit Einfrieren?
2: Man kann es einfrieren natürlich, das geht natürlich noch besser. Gerade bei Basilikum zum Beispiel würde ich es nicht trocknen, weil das Basilikum schmeckt auch überhaupt nicht gut, sondern das würde ich einfrieren oder überhaupt der Pesto gleich draus machen und dann das Pesto aus dem Kühlschrank herausholen.
0: Ja, das ist dann wieder eher meine Baustelle. Wobei Kräuter, falls man ein bisschen ein Spätzünder ist, kann man die jetzt eigentlich noch anbauen?
2: Absolut. Kresse ist natürlich das flotteste Kräutlein überhaupt, aber auch Schnittlauch und Petersilie können noch gepflanzt werden. Und Salbe, Thymian, Minze, von dem wir schon gesprochen haben, die treiben ja sofort nach dem Rückschnitt wieder aus und dann hat man wieder frische Blätter, die man wieder ernten kann.
0: Mhm. Danke für die Tipps, Karl. Was machen wir dann nächste Woche, wenn die Kräuter alle abgeerntet sind?
2: Jetzt wird geplant, weil der Sommer geht langsam, ganz langsam zu Ende und da kann man schon überlegen, was man im Herbst pflanzen will. Wir pflanzen ein Staudenbeet. Bis dahin viel Spaß beim Garteln.
0: Danke dir.
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0: So, und falls Sie dann fertig sind mit Kräuterernte, Flipflops aus und genau, am besten barfuß mit Swingen. Bee Gees, Night Fever.

0: bisschen Italo-Feeling im gemeinsamen Vormittag hier in Radio Salzburg. Gerade gerecht und schon ein kleiner Vorgeschmack auf das, was da morgen passieren wird. Sara Perchettiamo ist übrigens für die Italiener so eine Nummer wie bei uns I Am From Austria. Kann jeder mitsingen, zu jeder Tageszeit. So, jetzt wechseln wir aber das Genre und rocken uns durch diesen Freitag. Status Quo!
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2: Echt cool!

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1: Foxy!
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4: Um 9.30 Uhr im Nachrichtenstudio Isabel Gunzer. Im Laufen in benachbarten Bayern haben Polizisten eine Cannabisplantage entdeckt. Die rund 3 Meter hohen Pflanzen waren in einem Gewächshaus im frei zugänglichen Garten eines Mehrparteienhauses. Der 68-jährige Besitzer der Pflanzen hat sich laut Polizei geständig gezeigt. Die beschlagnahmten Pflanzen werden jetzt getrocknet und begutachtet, um den tatsächlichen Ertrag zu ermitteln, heißt es von der bayerischen Polizei. Der 68-jährige wird angezeigt. In Salzburg und Vorarlberg fahren die Menschen österreichweit am häufigsten mit dem Fahrrad. Das geht aus einer aktuellen Studie des Verkehrsministeriums hervor. Österreichweit radeln rund 9% der Bevölkerung täglich. In Salzburg sind es mit 16% fast doppelt so viel. Eine immer wichtiger werdende Rolle spielen Elektrofahrräder. Fast die Hälfte aller Salzburgerinnen und Salzburger sind bereits mehrmals mit einem E-Bike unterwegs gewesen. Das habe auch einen Einfluss auf das Mobilitätsverhalten, heißt es. Menschen legen damit längere Distanzen zurück und fahren dadurch häufiger mit dem Fahrrad. Das unfertige Chaletdorf in Rauris muss abgerissen werden. Der Verfassungsgerichtshof hat eine Beschwerde der Baufirma gegen den Abrissbescheid abgelehnt. Die Gemeinde Rauris versucht einen Kompromiss zu finden und ist jetzt weiter auf der Suche nach Interessenten. Die neuen Investoren müssten das Bauprojekt aber deutlich abändern, heißt es aus der Gemeinde. 6 bis 8 Bauparzellen müssten als Wohnraum für Einheimische zur Verfügung stehen. Weitere Bedingungen für die Gemeinde sei der Abriss des Haupthauses. Damit noch zum Wetter. In ganz Salzburg scheint den ganzen Tag über die Sonne. Vielerorts ist es sogar vollkommen ungetrübt. Bei den Höchsttemperaturen ändert sich kaum etwas. Am Nachmittag hat es 28 bis 33 Grad. Morgen zur Maria Himmelfahrt gibt es wieder viel Sonne. Erst am Nachmittag und am Abend tauchen ein paar Quellwolken auf. Die Temperaturen legen aber noch eine Spur zu und klettern auf 29 bis etwa 34 Grad.
5: Wir schauen wieder auf Salzburgstraßen. 9.32 Uhr haben wir's. Das ist die ORF Radio Salzburg Verkehrsinformation. Es sind uns weiterhin keine Störungen gemeldet worden. Gute und sichere Fahrt wünsche ich mit Radio Salzburg und einem absolut tanzbaren Hit von Peter Kent aus dem Jahr 1980. Der Song zum Tag. It's a real good feeling. Schönen Vormittag mit Radio Salzburg.

0: komponiert von den ABBA-Männern. One Night in Bangkok, Murray Head. So, auch wenn wir gerade jetzt einmal die Ferienhalbzeit überschritten haben, die Aufregung steigt. Wie gesagt, in 5 Wochen, da beginnt die Schule wieder. Und für viele ist es dann der allererste Schultag. Dafür braucht es aber natürlich eine Schultasche. Die erste Schultasche, sagen wir es, wie es ist, oder? An die erinnert man sich ein Leben lang.
1: Ich glaube, da war gar viel drauf.
2: So ein rosaner Rucksack mit Einhörnern.
1: Also mit Gespenster und Häusern und so eine schöne Schultasche halt.
0: Ah, einige Erstklässler haben die Schultasche ja schon vom Osterhasen bekommen. Andere stehen jetzt im Geschäft und haben die Qual der Wahl.
2: Für mich ist die Qualität einer Schultasche wichtig und für meine Tochter ist eher das Aussehen wichtig.
3: Ich will, dass meine Schultaschen schön ausschaut, aber auch es sollte für eine passen und sie soll praktisch sein.
2: Die guten Schultaschen sind relativ teuer, aber ich habe meiner Tochter eine gute Schultasche gekauft.
0: Ja, aber es ist die Frage jedes Jahr aufs Neue. Je teurer, desto besser. Ist das wirklich so? Christian Undeutsch vom Verein für Konsumenteninformation hat Schultaschen getestet und weiß, dass der Preis über die Qualität nur wenig aussagt.
4: Nur so kann man sehen, ob die Tasche auch wirklich gut sitzt, bequem ist und sich die Schultergurte richtig einstellen lassen. Außerdem würde ich auf eine ergonomische Form, eine gute Verarbeitung sowie helle Farben und Reflektoren für eine gute Sichtbarkeit achten. Beim Tragen können ein Brustgurt und sofern vorhanden auch ein Beckengurt für zusätzlichen Halt sorgen.
0: Ja, Preis-Leistungssieger bei den getesteten Schultaschen ist übrigens der Oxybag. Worauf man beim Kauf ansonsten noch achten sollte und warum junge Trägerinnen und Träger der Schultasche auch dabei sein sollten beim Kauf, darüber sprechen wir heute noch gleich nach 10 hier bei uns.

einen schönen Freitag wünsche ich. Ja, die 80er, das war eine coole Zeit. Also nicht unbedingt, was die Mode angeht. Mit Neonfarben und mit Schulterpolsterl habe ich es nicht so, ich gestehe. Aber was die Musik angeht, das war tipptopp. Wobei für ABBA war eigentlich immer eine gute Zeit, oder? Gimme, gimme, gimme. Man after Midnight. Apropos Zeit, 9:52 Uhr haben wir es. Schönen Freitagvormittag mit Radio Salzburg.

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1: Schattige Wege, klare Bäche und fein zerstäubtes Wasser, das auf reine Bergluft trifft. 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Ein wahrer Kraftplatz zum Aufatmen und Energietanken.
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1: Ausgangspunkt ist der Schanzenparkplatz. Von hier aus führt der beschilderte Weg Richtung Geinfeld-Wasserfall. Besonders Kinder geraten hier ins Staunen, sobald sie die Wassermassen in die Tiefe stürzen sehen. Das Wasser zerstäubt und reichert die Luft mit Feuchtigkeit und Mineralien an, was für eine reine Luft sorgt. Das ausgewaschene, schalenförmige Gestein verleiht dem Ort außerdem eine fast mystische Atmosphäre. Über den bestens gesicherten Steig gelangen Sie dann zur Ruine Bachsfall. Hier können Sie das Panorama genießen. Der Blick geht über Bischofshofen und das schöne Salzachtal. Zurück geht es dann wieder über denselben Weg.
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3: Am Mikrofon Julia Wötzinger. Genua erinnert heute an den Einsturz der Morandi-Brücke vor 8 Jahren. 43 Menschen sind ums Leben gekommen, als die Autobahnbrücke im Urlauberverkehr eingestürzt ist. Ermittlungen danach haben massive Managementfehler der Autobahnbetreiber aufgedeckt. Erst im Juli gab es Urteile erster Instanz. Aus Italien berichtet Cornelia Wospanik.
4: Fast 180 Jahre Haft für die Angeklagten, vom Management der Betreibergesellschaft bis zur Aufsicht. So lautete das Urteil erster Instanz zu einem Unglück, das vor 8 Jahren nicht nur Genua aufgerüttelt hat. Eine Brücke der Stadtautobahn brach einfach so weg. Dabei wusste man, dass der Pfeiler 9 saniert werden musste, wie 2 andere Jahre davor. Dividende stand über Sicherheit. Die Angehörigen der Toten hoffen, dass die Instanz nun zügig durchlaufen werden. Und das Strafmaß bestätigt wird. Zudem wollen sie eine Dauerausstellung von Trümmern der eingestürzten Brücke nicht nur in Genua, sondern auch in anderen Städten, aus denen die Opfer kamen.
3: Waldbrände sorgen derzeit in europäischen Urlaubsregionen für Einsätze und Evakuierungen. Der Waldbrand auf der griechischen Halbinsel Chalkidiki ist mittlerweile unter Kontrolle. 3 Feuerwehrleute sind verletzt worden, Urlauber sind mit Booten weggebracht worden. Auch in den kroatischen Touristenorten Omiš und Lokvarogosnica sind hunderte Menschen in Sicherheit gebracht worden. Frauenfeindliche Denkmuster entstehen oft viel früher, als man denkt. Schon Kinder lernen bestimmte Rollenbilder und das prägt auch, wie junge Burschen und Männer Frauen sehen und behandeln. Mehr von Annabella Mini.
5: Buben in Blau, Mädchen in Rosa. Solche Stereotypenunterschiede beginnen schon vor der Geburt, sagt der Psychologe und Männerberater aus Deutschland, Björn Sifke.
6: Jungen und Männer betrachten etwas, was schon einen Sexismus sozusagen beinhaltet, als die Normalität. Ihnen wurde eben ganz viel buchstäblich beigebracht, wo sie anders sein sollen als Mädchen.
5: In Filmen, bei Spielsachen, Puppen oder Superhelden, aber auch immer häufiger über soziale Medien werden diese Rollenbilder verstärkt. Wer ihnen entspricht, bekommt Anerkennung. Wer nicht mitmacht, wird ausgegrenzt. Das kann eben dazu führen, dass Frauen als das andere Geschlecht betrachtet und später diskriminiert werden.
6: Bis hin zu Grenzüberschreitungen, die Männer und Jungen eben gar nicht als solche registrieren, weil sie damit aufgewachsen sind, dass das sozusagen ihr Anrecht ist.
5: Aufbrechen lasse es sich nur durch frühe Aufklärung in Familien, in Schulen und im gesamtgesellschaftlichen Diskurs.
3: Mehrere Kühe waren heute früh auf der Brennerautobahn in Tirol unterwegs. Die Tiere sind offenbar über eine Baustelle bei der Auffahrt Patsch auf die Autobahn geraten. Andere sind im Baustellenbereich geblieben. Die Autobahnpolizei und der Streckendienst der Asfinag haben die Kühe zum Umdrehen bewegt. Mittlerweile haben die Tiere die Fahrbahn wieder verlassen. Das waren die Nachrichten mit Julia Wötzinger. Das Wetter.
7: Bis zum Abend scheint weiterhin in ganz Österreich die Sonne. Ein paar kleinere Quellwolken können sich am Nachmittag im Südwesten bilden. Der Wind frischt nur stellenweise etwas mehr auf, etwa im Donauraum oder in manchen Alpentälern. Die Temperaturen steigen auf 28 bis 35 Grad, am heißesten wird es im Westen. Morgen dann auch in Ostösterreich heißer als heute. Höchstwerte generell zwischen 29 und 36 Grad. Dazu wieder meist sonnig. In Vorarlberg und Tirol aber allmählich etwas mehr Wolken und zum Abend hin stellenweise Regenschauer und Gewitter. Am Sonntag speziell im Osten sehr heiß mit bis zu 37 Grad. Zum Sonnenschein aber generell auch einige Wolken und vor allem im Bergland ein paar Regenschauer und Gewitter. So viel zum Wetter mit Jörg Stibor.
8: Vom Wetter wieder auf Salzburg Straßen. 10:03 haben wir es. Das ist die ORF Radio Salzburg Verkehrsinformation. Und es ist weiterhin nichts los. Passt, würde ich sagen. Keine Störungen, die uns gemeldet worden sind. Gute und sichere Fahrt weiterhin.
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8: Und wir sprechen jetzt dann gleich über den Ranzen. Also nicht das, was vielleicht vorne dran hängt, nein, der Ranzen, der schon lange Schultasche heißt. Davor aber noch ein bisschen Musik für die Radio Salzburg-Gemeinde. Und zwar nicht die schlechteste, möchte ich sagen. Eros Ramazzotti erzählt uns jetzt nämlich gleich eine wichtige Geschichte. Una storia importante. Schönen Vormittag.

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0: The Weather Girls, auch mit dabei am Freitagvormittag hier bei uns in Radio Salzburg, singen uns den Regen für die nächste Woche herbei. Ha, mehr zum Wetter noch in dieser Stunde. Vorher müssen wir aber bitte noch was klären. Denn der Countdown läuft, 5 Wochen noch, dann erleben viele Kinder im Salzburger Land wieder den ersten Schultag. Da muss natürlich die perfekte Schultasche her. Aber worauf schaue ich denn da beim Kauf und was soll so eine gute Schultasche überhaupt können? Der Verein für Konsumenteninformation hat mit Kindern gemeinsam 13 Modelle getestet. Die Ergebnisse sind sehr erfreulich, sagt Christian Undeutsch.
1: Keine der getesteten Schultaschen hat schlechter als durchschnittlich abgeschnitten. 7 Modelle konnten wir sogar mit gut bewerten. Positiv aufgefallen sind einerseits die gute Verarbeitung vieler Modelle sowie die insgesamt gute Reinigungsfähigkeit.
0: Unterschiede gibt es bei den Modellen, bei den verschiedensten Kriterien, aber der Preis sagt nichts über die Qualität aus.
1: Der Preis-Leistungssieger war sogar ein vergleichsweise günstiges Modell. Diese Schultasche hat zwar einige kleinere Schwächen bei der Sichtbarkeit und der Wasserdichtheit gehabt, allerdings hat es insgesamt doch zu überzeugen gewusst. Umgekehrt haben aber auch einige der teureren Schultaschen nicht in allen Testbereichen Bestwerte erreicht.
0: Preis-Leistungssieger ist übrigens eine getestete Schultasche von Oxibag. Natürlich muss die Tasche dem Kind auch gefallen, sonst bringt halt auch die beste Qualität nichts, sind wir ehrlich. Beim Einkauf unbedingt also mit den Kindern ausprobieren und gleich mit ein paar Büchern vielleicht zum Test einmal befüllen.
1: Nur so kann man sehen, ob die Tasche auch wirklich gut sitzt, bequem ist und sich die Schultergurte richtig einstellen lassen. Außerdem würde ich auf eine ergonomische Form, eine gute Verarbeitung sowie helle Farben und Reflektoren für eine gute Sichtbarkeit achten. Beim Tragen können ein Brustgurt und sofern vorhanden auch ein Beckengurt für zusätzlichen Halt sorgen.
0: Ja, Dankeschön, Christian Undeutsch vom Verein für Konsumenteninformation. Ja, also ich würde sagen, da steht dem perfekten Schulstart eigentlich nichts mehr im Weg. Aber das ist noch lang hin.

Also ich gestehe ja ganz ehrlich, ich habe mir aufgrund dieses Titels einmal angeschaut, wie diese Bette Davis ausgeschaut hat. Und das waren wirklich ganz besonders schöne Augen. Und von den schönen Augen geht es jetzt weiter zu unserem nächsten Titel. Der kommt von Supertramp. Bandleader Roger Hodgson schreibt den Song damals schon im Teenageralter. Der Titel soll Menschen inspirieren, ein Stück zu geben. Wovon auch immer. Nicht viel, nur ein bisschen was, um dann zu sehen, wie es sich anfühlt. Weil teilen macht ja bekanntlich mehr draus. Schön, dass Supertramp diesen Titel mit uns teilt.

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2: Um 10:30 im Nachrichtenstudio Isabel Gunzer. In Wagrain sorgt eine geplante Skihütte für Aufregung. Bei der Mittelstation der Flying Mozart Seilbahn soll ein moderner Hüttenbetrieb für rund 1500 Gäste entstehen. Dafür sind auch schon mehrere hundert Quadratmeter Wald gerodet worden, allerdings ohne Bewilligung, wie Projektgegner dem Betrieb vorwerfen. Die Grünen haben dazu jetzt eine Anfrage an die Landesregierung gestellt. Die anhaltend hohen Temperaturen setzen auch Salzburg Straßen- und Bushaltestellen zu. So ist etwa am Mirabellplatz durch die Hitze eine große Rille entstanden. Am Hanuschplatz ist hingegen schon vor Jahren ein Belag verbaut worden, der der Hitze und der Belastung durch die Busse besser standhält. Das werde angesichts der momentanen Situation jetzt auch an anderen Standorten geprüft, heißt es aus dem städtischen Bauhof. In Salzburg und Vorarlberg fahren die Menschen österreichweit am häufigsten mit dem Fahrrad. Das geht aus einer aktuellen Studie des Verkehrsministeriums hervor. Österreichweit radeln rund 9% der Bevölkerung täglich. In Salzburg sind es mit 16% fast doppelt so viel. Eine immer wichtiger werdende Rolle spielen Elektrofahrräder. Fast die Hälfte aller Salzburgerinnen und Salzburger sind bereits mehrmals mit einem E-Bike unterwegs gewesen. Das habe auch einen Einfluss auf das Mobilitätsverhalten. Menschen legen damit längere Distanzen zurück und fahren dadurch häufiger mit dem Fahrrad. Noch zum Wetter. In ganz Salzburg scheint heute den ganzen Tag über die Sonne. Vielerorts ist es sogar vollkommen ungetrübt. Die Höchsttemperaturen ändern sich wenig. Am Nachmittag hat es 28 bis 33 Grad. Morgen am Feiertag gibt es wieder viel Sonne. Erst am Nachmittag und am Abend tauchen ein paar Quellwolken auf. Die Temperaturen legen noch eine Spur zu und klettern auf 29 bis 34 Grad.
3: 10 Uhr und 32 Minuten haben wir es. Das ist die ORF Radio Salzburg Verkehrsinformation. Es sind uns keine Störungen gemeldet worden von Salzburgs Straßen. Dementsprechend gute und sichere Fahrt wünsche ich mit richtig feiner Musik. Obwohl heute noch nicht Sonntag ist.

0: der Titel für alle, die jetzt dann bald einmal auf Urlaub fahren können, nach dem heutigen Arbeitstag vielleicht. 10:43 Uhr, ein lauer Sommerabend, das haben wir uns gestern alle nur gedacht. Frisch war's, aber richtig. Was war denn das? Einen schönen Vormittag in die Salzburger Wetterdienststelle. Einen ganz herzliches Servus an Mr. Sunshine, Alexander Ums, grüß dich Alex.
1: Servus, schönen Vormittag auch dir. Ja, kühl ist es schon, da hast du vollkommen recht. Allerdings nicht ganz unerwartet um die Jahreszeit schon. Das müssen wir auch sagen, wir haben Mitte August und das wissen ja schon unsere Ahnen sozusagen, dass es dann Mitte August mit dem Sommer schon langsam bergab geht. Und das hat ganz praktische Gründe. Es ist eben der Sonnenschein, die Sonnenscheindauer, die jetzt doch sehr deutlich schon abnimmt. Man merkt das jetzt jeden Tag ein paar Minuten, wird es früher dunkel am Abend und auch später hell in der Früh. Und damit hat die Luft schon viel Zeit zum Auskühlen in der Nacht. Und gleichzeitig haben wir derzeit aber sehr, sehr trockene Luft über Salzburg. Und diese trockene Luft, die hilft dabei, dass der Boden eben sehr stark auskühlen kann in der Nacht. Mehr, als wenn die Luft feucht und schwül ist, so wie das teilweise in den letzten Wochen der Fall war. Und deshalb auch oft diese einstelligen Frühtemperaturen schon im Gebirge.
0: Dementsprechend stelle ich jetzt Alex gleich einmal die Gretchenfrage. War's das jetzt dann mit der Hitze und dem Sommer? Gehen wir schon rüber in den Herbst oder kommt da noch was?
1: Ne, Herbst würde ich nicht sagen, aber in den Spätsommer schon langsam. Und das hat eben vor allem den Grund in dieser immer geringeren Sonnenscheindauer jetzt. Da tut sich die Sonne immer schwerer, die Luftmasse aufzuheizen tagsüber. Aber das heißt nicht, dass es noch einige Badetage geben wird. Zum Beispiel in der nächsten Woche zwar keine 30, 34 Grad mehr wie heute oder morgen, aber immerhin auch wahrscheinlich wieder Tage mit 30, 31 Grad dabei, also durchaus noch einmal heiß im klassischen Sinn, allerdings eben nicht mehr so unangenehm, nicht mehr drückend und vor allem die Nächte, die bleiben ja weiterhin trotzdem schon recht frisch jetzt.
0: Das Wochenende wird jetzt aber nochmal richtig so sommerlich.
1: Da kommt der Sommer jetzt noch einmal voll auf Touren oder der Hochsommer, muss man dazu sagen. Heute Temperaturen bis zu 33 Grad und der Himmel ist wirklich weiterhin wolkenlos. Da bilden sich nicht einmal Quellwolken, weil die Luft eben so trocken ist. Und morgen wird sich daran auch noch sehr wenig ändern. Da gibt es fast ungetrübten Sonnenschein im ganzen Land. Vielleicht ein paar Quellwolken dann zum Abend hin, vor allem im Bereich der Tauern. Aber auch dort bleibt es trocken und morgen sind noch einmal bis zu 34 Grad zu erwarten. Das heißt, das wird ein richtig heißer Samstag.
0: Ja, dann genießen am besten, würde ich vorschlagen, bevor wir dann rübergehen in die spätsommerliche Zeit, die ganz viele Leute mögen, das weiß ich. Aber Alex, weißt du, was ich mag und was wir in diesem Sommer noch gar nie miteinander gemacht haben?
1: Ich glaube, wir sind nicht ins Wasser gehüpft zusammen.
0: Genau, dementsprechend Hand in Hand ins Wunderland. 3, 2, 1.

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Musik, die einfach zum Sommer passt. Could You Be Loved, Bob Marley. Schönen Freitagvormittag mit Radio Salzburg. Und was passt noch zum Sommer? Italienische Musik, zum Beispiel eine Nummer von Toto Cutugno. Mehr italienische Musik und der Hinweis darauf dann ein bisschen später.

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1: Am Mikrofon Julia Wötzinger. Ein Großeinsatz läuft derzeit im deutschen Bundesland Nordrhein-Westfalen. Ein Waldbrand breitet sich derzeit bei Hürtgenwald aus. Die Löscharbeiten laufen auf Hochtouren. Wegen der nahenden Flammen mussten rund 1.800 Menschen ihre Häuser verlassen, wie ein Bewohner erzählt.
2: Begann ja gestern Mittag schon, dass es am Brennen war. Ja, und meine Frau hat mich an der Firma angerufen, durfte nach Hause kommen, wir werden evakuiert.
1: Mehr als 200 Einsatzkräfte sind ausgerückt, die Lage ist weiterhin kritisch. Die Flammen sind rund 300 Meter von dem Ort Gai entfernt. Die Waldbrandgefahr ist in Nordrhein-Westfalen wegen Trockenheit derzeit hoch. Ausgetrocknete Böden und Wälder bedrohen derzeit auch den Lebensraum von Wildtieren. Ihre Suche nach Wasser wird immer schwieriger. Rehe, Igel oder Eichhörnchen kommen deshalb etwa in Oberösterreich immer näher an Häuser und Gärten, berichtet Daniela Dahlke.
3: Rehe, die aus Pools trinken oder plötzlich beim Frühstückstisch auf der Terrasse stehen. Bilder wie diese erreichen uns zurzeit aus dem ganzen Land. Für Landesjägermeister Herbert Siegertsleitner ein Alarmsignal.
4: Das ist schon ein Ausdruck einer Notsituation, wenn Wildtiere die Scheu verlieren. Sie suchen die Nähe zu Wasserquellen, zu Menschen ja nicht freiwillig auf, sondern weil sie eben nichts anderes mehr finden.
3: Mittlerweile werden laut Jägerschaft abgemagerte und bereits verdurstete Tiere gefunden oder sie ertrinken in Kanälen und Pools. Besonders Muttertiere und Kids seien mittlerweile stark geschwächt. Die Jägerschaft bittet aktuell besonders, Wildtiere in Ruhe zu lassen und Pools einzuzäunen oder abzudecken. Die Jägerschaft richtet derzeit verstärkt Wassertränken ein. Tausende Liter Wasser werden täglich in die Wälder gebracht.
1: Italien will an den vorübergehend wieder eingeführten Grenzkontrollen zu Spanien vorerst festhalten. Das hat das Innenministerium in Rom gestern mitgeteilt. Die Kontrollen waren am 1. August nach der Migrationskrise in der spanischen Exklave Ceuta eingeführt worden. Beim Tennisturnier in Cincinnati, der Generalprobe für die US Open, sind drei Österreicherinnen im Hauptbewerb dabei. Heute Nacht bestreiten Lilli Thager und Sinja Kraus ihre Erstrundenspiele. Wolfgang Eichinger.
5: Cincinnati ist ein hochkarätiges 1000er-Turnier, also hinter den Grand-Slam-Bewerben, ein Turnier der zweithöchsten Kategorie. Sowohl Sinja Kraus als auch jüngster Lilli Thager haben sich erfolgreich durch die Qualifikation gekämpft.
6: Gut, auf jeden Fall. Ich meine, es war das Ziel, deswegen bin ich froh und jetzt schauen, wir werden bereit sein.
5: Und Lilli Thager hat in der ersten Runde eine lösbare Aufgabe. Die 22-jährige Australierin Thalia Gibson ist in der Weltrangliste auf dem 65. Platz, also 19 Ränge hinter der 18-jährigen Osttirolerin. Die Wienerin Sinja Kraus darf in der ersten Runde im Stadion am Center Court spielen. Ihre Gegnerin Sloane Stephens aus den USA hat Heimvorteil. Stephens hat 2017 die US Open, das Grand Slam Turnier in New York gewonnen. Anastasia Potapova, die dritte Österreicherin im Hauptbewerb von Cincinnati, die kann sich die Erstrundenspiele ruhig und gelassen ansehen. Sie hat ein Freilos.
1: Das waren die Nachrichten mit Julia Wettinger. Zum Wetter.
7: In ganz Österreich scheint die Sonne und daran ändert sich bis zum Abend praktisch nichts. Ein paar kleinere Quellwolken können sich am ehesten im Südwesten bilden. Der Wind frischt nur stellenweise lebhaft auf. Die Temperaturen steigen bereits kräftig. 29 Grad hat es jetzt in Feldkirch und 28 bis 35 Grad werden es noch. Die Hitzepole liegen wieder im Westen. Morgen wieder meist sonnig und auch im Osten heißer als heute, Höchstwerte zwischen 29 und 36 Grad. In Vorarlberg und Tirol zum Abend hin aber stellenweise Regenschauer und Gewitter. Am Sonntag vor allem im Osten sehr heiß mit bis zu 37 Grad, dazu viel Sonne, aber auch einige Wolken und besonders im Bergland ein paar Schauer und Gewitter. So viel zum Wetter mit Jörg Stibor.
8: Wir schauen wieder auf Salzburg Straßen. 11 Uhr und gleich 4 Minuten haben wir es. Das ist die ORF Radio Salzburg Verkehrsinformation. Weiterhin alles ruhig. Es sind uns keine Störungen gemeldet worden. Gute und sichere Fahrt wünsche ich.
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8: So ist es. Und ich sage jetzt mal, Pause machen ist angesagt. Oder, falls Sie irgendwie schon unterwegs sind auf Salzburg Straßen, Sie haben es gehört, nichts los derzeit. Perfekt. Also vielleicht einfach Fenster runter und zu unseren vier Hits so richtig durch die Landschaft düsen. Egal ob mit Auto oder am Motorrad. Franz Gall hätten wir mit dabei. Queen ebenfalls. Der Klassiker von Falco, Rock Me Amadeus, wird auch noch mit dabei sein und gleich zum Anfang jetzt schon ein bisschen was zum Eingrooven für alle, die ab heute dann auf Urlaub gehen können. Madonna hat 1983 das Urlaubsgefühl auf den Punkt gebracht. Holiday! Schon als kleine Vorfreude, als kleinen Vorgeschmack für das, was sie erwartet. Schönen Freitagvormittag mit Radio Salzburg wünsche ich.

0: Einen schönen Freitagvormittag wünsche ich mit Radio Salzburg. 11 Uhr und 19 Minuten haben wir es. Und was machen wir an diesem musikalischen Vormittag? Ja, weiter mit Musik würde ich vorschlagen.
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0: Genau so ist es. Heute bei uns zu Gast Johanna Egger, Schauspielerin und Singer-Songwriterin. In den letzten beiden Jahren hat sie die Sommer ja in Salzburg verbracht als Schauspielerin beim Jedermann. Diesmal aber nicht. Wie ist der Sommer? Wie verbringst du den diesmal?
2: Ich bin diesen Sommer viel unterwegs, hauptsächlich zwischen Wien, Linz und Salzburg. War aber auch schon auf Urlaub, das habe ich mir auch mal gegönnt diesen Sommer. Und bin viel in Wien auch noch gewesen im Studio, weil ich mein Album fertig gemacht habe und habe ein paar Konzerte spielen dürfen und fange jetzt in 2 Wochen wieder an zu proben in Linz.
0: Ja, als Schauspielerin konkret am Linzer Phoenix-Theater. Und heute gibt's schon ein neues Stück aus dem Album, von dem wir gerade gehört haben. Was ist denn das für ein neuer Song?
2: Der neue Song heißt Fremde Arme und in dem Song habe ich mich ein bisschen beschäftigt mit der Suche nach mir selbst in der Ferne, sage ich immer. Ich habe eine Reise gemacht vor 1,5 Jahren und war zeitlang im Ausland für ein paar Wochen und habe mich damit in dem Song ein bisschen beschäftigt, in der Ferne sich zu suchen und gleichzeitig aber auch mit der Vergänglichkeit konfrontiert zu werden. Und ich habe in dem Song, also Fremde Arme, damit habe ich hauptsächlich die Stadt gemeint, in der ich war und habe die Stadt personifiziert quasi damit.
0: Die eigene Persönlichkeit in der Fremde suchen. Tolle Idee. Passt also irgendwie jetzt auch gerade zur Urlaubs- und Ferienstimmung, oder?
2: Ja, genau. Es ist ein bisschen mein Beitrag zum Sommer, sage ich mal. Mein Sommerlied.
0: Ja, perfekt. Dann hören wir jetzt rein aus dem neuen Album von Johanna Egger, Fremde Arme. Klingt ein bisschen nach Urlaubs- und Ferienstimmung, in der Sie hoffentlich auch sind. Schönen Freitag mit Radio Salzburg.

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5: Um 11:30 im Nachrichtenstudio Isabel Gunzer. In Laufen im benachbarten Bayern haben Polizisten eine Cannabisplantage entdeckt. Die rund 3 Meter hohen Pflanzen waren in einem Gewächshaus im frei zugänglichen Garten eines Mehrparteienhauses. Der 68-jährige Besitzer der Pflanzen hat sich laut Polizei geständig gezeigt. Die beschlagnahmten Pflanzen werden jetzt getrocknet und begutachtet, um den tatsächlichen Ertrag zu ermitteln, heißt es von der bayerischen Polizei. Der 68-jährige wird angezeigt. In einem Gewerbebetrieb in St. Georgen ist in der Nacht ein Brand ausgebrochen. Laut Feuerwehr hat die Filteranlage eines Holzbetriebes gebrannt. Die freiwilligen Feuerwehren aus St. Georgen und Bürmoos waren im Einsatz. Der Brand konnte nach rund 1,5 Stunden gelöscht werden. Näheres zur Ursache gibt es noch nicht. Das unfertige Chaletdorf in Rauris muss abgerissen werden. Der Verfassungsgerichtshof hat eine Behandlung der Beschwerde der Baufirma gegen den Abrissbescheid abgelehnt. Die Gemeinde Rauris versucht jetzt einen Kompromiss zu finden und ist weiter auf der Suche nach Interessenten. Die neuen Investoren müssten das Bauprojekt aber deutlich abändern, heißt es aus der Gemeinde. 6 bis 8 Bauparzellen müssten als Wohnraum für Einheimische zur Verfügung stehen. Weitere Bedingungen für die Gemeinde sei unter anderem auch der Abriss des Haupthauses. Und noch zum Wetter. In ganz Salzburg scheint heute den ganzen Tag über die Sonne. Vielerorts ist es sogar vollkommen ungetrübt. Auch an den Höchsttemperaturen ändert sich wenig dieser Tage. Am Nachmittag hat es 28 bis 33 Grad. Morgen am Feiertag gibt es wieder viel Sonne. Erst am Nachmittag und am Abend tauchen ein paar Quellwolken auf. Die Temperaturen legen noch eine Spur zu und klettern auf 29 bis 34 Grad.
6: 11 Uhr und gleich 32 Minuten. Das ist die ORF Radio Salzburg Verkehrsinformation mit einer Meldung von der A10 der Tauernautobahn in Fahrtrichtung Salzburg zwischen dem Knoten Pongau und Passleg. Derzeit gut 15 Minuten Zeitverlust wegen Überlastung. Das war's dann schon wieder. Weiterhin gute und natürlich auch sichere Fahrt mit Radio Salzburg und mit ihrer Lieblingsmusik, die sie jetzt nach Frankreich entführt. Maggie Reilly.

0: Jawohl, ja, die Everly Brothers auch mit dabei an unserem Freitagvormittag. Und wir schauen jetzt schon einmal auf den morgigen Tag. Morgen, Samstag, zu Maria Himmelfahrt. Da rücken ja wieder die Musikkapellenvereine und auch die Trachtenfrauen aus. Wunderschön anzuschauen immer wieder, wenn die da alle so marschieren. Maria Himmelfahrt ist wahrscheinlich einer der Volkskultur-Höhepunkte im Sommer. Und wissen Sie, wer sich da besonders drauf freut? Die Barbara Züger und die Maria Lienbacher aus Kuchl. Die beiden sind dort bei den Trachtenfrauen und meine werte Namenskollegin Eva Köck schaut bei den Damen am Feiertag in aller Frühe vorbei. Die Barbara und die Maria, die freuen sich aber nicht nur darauf, dass sie wieder fesch in der Tracht aufmarschieren, sondern auch schon aufs traditionelle Kräuterbuschenbinden.
1: Barbara, das Kräuterbuschenbinden hört sich bei euch ja recht lustig an. Wie geht's dazu?
2: Ja, wir haben da einen riesengroßen Tisch oder Tische zusammengestellt. Da sind die ganzen Kräuter aufgelegt, in jedem Ort beieinander. Und die Jüngeren gehen und machen die Büschel. Da haben wir eine Vorgabe natürlich, dass ungefähr gleich groß sind. Und dann sitzen ein paar ältere Damen von unserem Verein da, die dann die Bandeln um, schneiden das Büschel dann her und die machen dann die schöne blaue Maschen drum. Und das ist einfach so ein schönes Miteinander. Wirklich schön, dass da jung und alt dabei sind und jeder seinen Teil macht und auch jeder, der Freude dabei hat und das Zusammensein einfach wunderschön ist.
1: Und jeder lernt vom anderen, gell, irgendwie?
2: Jeder lernt vom anderen, genau. Weil die älteren Damen sagen dann, ah, das Bischal hast du jetzt nicht gescheit gemacht, da gehört noch was rein.
1: So streng geht das zu?
2: Ja, das kann schon vorkommen. Ein bisschen Kontrolle haben die älteren Damen dann schon, weil wenn es einer nicht so gefällt, dann geben sie uns wieder zurück. Da müssen wir noch mehr Blumen rein da oder mehr Kräuter dazu da. Und das ist die Endkontrolle und dann haben sie wirklich perfekt.
1: Maria Lienbacher, da wird genau drauf geschaut, gell?
3: Ja, man muss ein bisschen schauen drauf, aber sie schauen wirklich alles und sehr schön aus und die Leute freuen sich, wenn sie sowas kriegen.
0: Ja, definitiv. 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Schön.

Freitagvormittag mit Radio Salzburg und wir haben es mittlerweile schon wieder 11 Uhr und gleich 49 Minuten. Heißt, kurz vor Mittag sind wir schon wieder und da tauchen wir jetzt noch einmal ab nach Down Under, also nach Australien. Die Band Men at Work, der Namen sich übrigens von Verkehrsschildern im englischsprachigen Ländern ableitet, hat den geschrieben. Worum geht's im Lied? Um die Geschichte eines Australiers, der die Welt auf dem Hippie Trail bereist und damit immer wieder von seinem Daheim, dem Down Under Australien und seinen Eigenheiten erzählt.

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2: Es ist 12 Uhr. Sie hören die Glocken der Pfarrkirche von Schwarzau am Steinfeld in Niederlande.

0: Schwarzau liegt etwa 60 Kilometer südlich von Wien zwischen Wiener Neustadt und Neunkirchen. Die Pfarrkirche der Gemeinde ist dem heiligen Johannes dem Täufer geweiht. Das einzige frühe Dokument datiert aus 1152, da bei einem Pfarrhofbrand im Jahr 1620 alle Urkunden und Bücher vernichtet wurden. Das am Hochaltar zur Verehrung aufgestellte Gnadenbild Maria vom Guten Rat wurde der Pfarrkirche 1780 geschenkt, von einer frommen Jungfrau aus Wiener Neustadt, wie es in der Überlieferung heißt. Die bestehende Saalkirche ist im Kern spätromanisch. Sie erhielt ihr heutiges Aussehen vom Wiener Baumeister Johann Friedl im Jahr 1865.
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2: Willkommen zum Mittagsjournal. Das sind einige unserer Themen. Dürrehilfen für Bauern, Regierung weiter uneins über Finanzierung. Steirischer Landeshauptmann Kunasek gegen Wehrdienstreform der Regierung. Und Rumänien wehrt sich gegen Drohnen aus dem Ukraine-Krieg. Aus dem Journalstudio begrüßt sie Arthur Dreinacher. Wie soll den von der Dürre betroffenen Bäuerinnen und Bauern am besten geholfen werden? Darüber hat die Regierung heute beraten. Im Landwirtschaftsministerium gab es eine erste politische Runde mit allen drei Koalitionspartnern. Felix Nowak aus unserer Innenpolitikredaktion. Wie nah ist man einer Einigung?
3: Die Positionen gerade von ÖVP und SPÖ sind doch noch recht weit voneinander entfernt, wobei die Neos diesmal eher auf SPÖ-Linie liegen. Die ÖVP schlägt heute offenbar vor, auf Gelder der Sozialversicherung zuzugreifen und dort Beiträge für Bauern zeitweise zu senken. Diesen Vorschlag lehnt die Gegenseite aber ab, mit dem Argument, dass davon alle gleichermaßen profitieren würden, die Maßnahme also nicht treffsicher sei und dass es dafür auch eine Gegenfinanzierung aus dem Landwirtschaftsressort bräuchte. Kürzungen in anderen Bereichen lehnt ÖVP-Minister Totschnig bislang ab. Er sagt, man dürfe den Bauern nicht etwas wegnehmen, um ihnen dann damit zu helfen. Im Gespräch sind außerdem Mittel aus dem Katastrophenfonds und Kreditzuschüsse. Und die SPÖ hat das Thema auch mit dem lang erwarteten Klimagesetz verknüpft. Eine Einigung dürfte also noch einige Zeit dauern.
2: Danke, Felix Nowak. Für die Verlängerung des Wehrdienstes braucht die Regierung die Stimmen einer Oppositionspartei. Steiermarks FPÖ-Landeshauptmann Mario Kunasek würde dem Vorschlag derzeit nicht zustimmen, wie er im ORF-Radio-Sommerinterview sagt. Am geplanten Modell mit 6+3 Monaten Wehrdienst und vorerst 9 Monaten Zivildienst übt Kunasek Kritik.
4: Verunsicherung auf allen Seiten, das teuerste Modell und vor allen Dingen auch eines, eben den kleinsten politischen Nenner, der gefunden wurde zwischen drei Parteien, die sich wie so oft eben nicht auf das Expertenmodell, also auf das aus unserer Sicht auch Beste festlegen können. Also ich bin nicht Teil des Freiheitlichen Parlamentsclubs, aber ich würde mir das ganz genau ansehen und ich würde eher Nein sagen, weil diese Lösung eben keine gute ist. Da wäre mir lieber, hier Nachschärfungen zu treffen und die Freiheitliche Partei wird hier sicher auch in den Verhandlungen, die ja stattfinden werden müssen, weil sie Mehrheiten braucht im Parlament, auch entsprechend hier auch Antworten einfordern. Bin gespannt auf diesen Prozess. Aus der heutigen Sicht würde ich nicht zustimmen,
2: sagt der steirische Landeshauptmann Kunasek. Immer häufiger werden in Rumänien Drohnen aus dem Ukraine-Krieg gesichtet. Zuletzt diese Woche im Schwarzen Meer. Im Frühjahr wurden bei einem Drohnentreffer 2 Menschen verletzt. Das NATO-Land versucht, sich dagegen zu wehren und schießt unbemannte Flugobjekte gezielt ab. Paul Kriesei berichtet aus Rumänien.
5: Kommandant Gabriel Goage trifft uns für das Interview direkt vor dem streng bewachten Eingangstor der Luftwaffenbasis bei Konstanza am Schwarzen Meer. Das Gelände der Basis dürfen wir nicht betreten, Sicherheitsbedenken. Drohnenabwehr ist ein zentraler Aufgabenbereich der Basis, sagt der Kommandant. Wir verfügen hier dauerhaft über Streitkräfte, die in der Lage sind, Drohnen abzuwehren. Und natürlich kann sich die Basis auch selbst gegen Drohnen verteidigen. Das westliche Militärbündnis baut seine Präsenz in Rumänien derzeit massiv aus, erklärt der NATO-Kommandant. Die Basis bei Konstanza am Schwarzen Meer wird bald der größte NATO-Stützpunkt in Europa sein. Solange der Krieg in der benachbarten Ukraine andauere, bleibe die Verteidigung gegen alle Gefahren aus der Luft oberste Priorität.
2: In Deutschland breitet sich der Waldbrand in der Eifel aus. Nahe der Gemeinde Hürtgenwald in Nordrhein-Westfalen brennen inzwischen 300 Hektar Wald. Ein kompletter Ortsteil wurde evakuiert. Rund 2000 Bewohner mussten ihre Wohnungen und Häuser verlassen. Das Feuer ist nur noch wenige hundert Meter vom Ort entfernt. Die Brandursache ist unklar. Das war das Mittagsjournal mit Arthur Dreinacher. Zum Wetter.
6: Der nächste sonnige Nachmittag steht uns bevor und diesmal wird es überall heiß mit 28 bis 35 Grad. Die aktuellen Temperaturen in den Landeshauptstädten: Wien 26 Grad, Eisenstadt 27, St. Pölten 25, Linz 28, Salzburg 26, Innsbruck 28, Bregenz, Graz und Klagenfurt 27 Grad. Und morgen wird es noch heißer von Salzburg ostwärts, besonders vom oberösterreichischen Zentralraum bis ins Burgenland mit Höchstwerten von bis zu 36 Grad. Dazu scheint im Großteil des Landes wieder den ganzen Tag die Sonne. Diesmal allerdings kommen über den Bergen da und dort Quellwolken dazu. Sogar einzelne, aber dafür kräftige Schauer und Gewitter entstehen morgen am Nachmittag vom Rätikon bis zu den Hohen Tauern. Am Sonntag werden die Schauer dann generell häufiger im Bergland. Einzelne können auch im Flachland oder im Hügelland auftauchen und im Osten legen die Temperaturen noch um eine Spur zu mit bis zu 37 Grad. Und am Montag sorgt eine Kaltfront mit Schauern und Gewittern für Abkühlung. So viel zum Wetter von Daniel Stanker.
7: Und wir schauen wieder auf Salzburg Straßen. 12 Uhr und gleich 7 Minuten haben wir es. Das ist die ORF Radio Salzburg Verkehrsinformation. Eine 10-Tauern-Autobahn fährt Richtung Salzburg zwischen dem Knoten Pongau und Passlau-Eck. Da dauert es eine Viertelstunde länger. Grund dafür ist Überlastung. Wir halten Sie natürlich weiterhin auf dem Laufenden. Dort, wo es geht, gute und sichere Fahrt. Genau, lassen Sie sich's gut schmecken. Bei mir gibt's heute die kleine Obstplatte. Und obendrauf, so quasi als Sahnehäubchen, ein bisschen Musik. Die Dame, die meinen tiefsten Respekt genießt. Tina Turner mit einem ihrer größten Hits. So klingt der richtig gute Jausen mit Radio Salzburg. Iris Köck wünscht schöne Mittagspause.

0: Mahlzeit am Freitag, dem 14. August. Ja, vielleicht ist für Sie ja heute auch der letzte Arbeitstag vor dem großen Urlaub. Da heißt es aber jetzt gut zuhören, denn es ist richtig mühsam, wenn man endlich einmal in den verdienten Urlaub will und dann muss man sich mit Fluglinien herumstreiten, weil das Handgepäck zu groß ist oder angeblich gar nicht inkludiert ist und man muss aufzahlen. In letzter Zeit kommt es da immer wieder zu bösen Überraschungen, da mittlerweile neben Billigfliegern auch viele Airlines wie Auer und Lufthansa auf Tarife umstellen, bei denen kein Handgepäck mehr inkludiert ist. Ist zum Beispiel diesem Passagier aus der Schweiz so gegangen?
1: Ist mir letztens passiert, ja. Und dann habe ich dem jungen Herrn gesagt, er sei nicht ganz schlau, weil ich sollte den gleichen Tarif bezahlen für das Zusatzgepäck, so die Tasche da. Ein kleiner Rucksack, wie das Ticket gekostet hat. Entschuldigung, da läuft was schief.
0: Naja, auch beim Infostand der Arbeiterkammer am Flughafen Wien gibt es derzeit viele Nachfragen zum Thema Handgepäck. Konsumentenschützerin Sandra Nowak, worauf sollte man denn bei der Buchung unbedingt achten?
2: Ganz wichtig ist, dass man genau schaut und genau liest, weil es kann natürlich sein, ich mache den Hinflug mit einer Airline und fliege zurück mit einer anderen Airline und die Gepäcksregelung ist eine andere. Das würde dann natürlich bedeuten, beim Hinflug habe ich kein Problem, aber beim Rückflug ist vielleicht mein Handgepäck zu groß, dann bin ich mit zusätzlichen Kosten dann am Flughafen konfrontiert, die dann natürlich das Ticket dann erheblich verteuern.
0: Okay, wenn beim Rückflug das Handgepäck zu groß ist, ja, Verständnis. Da gibt es also noch keine Einheit Handgepäcksregelungen von Seiten der EU. In der derzeitigen Situation ist es daher oft schwierig, die Preise beim Flugbuchen zu vergleichen.
2: Der Tipp von uns aus der Konsumentenberatung ist natürlich, hier auch dann Screenshots zu machen von seiner Buchung, damit ich dann auch wirklich einen Beleg habe. Ich habe tatsächlich das jetzt mit, was ich auch gebucht habe.
0: Denn für jemanden, der bereits vor einer Tarifänderung gebucht hat, bleiben die Konditionen natürlich so, wie sie zum Zeitpunkt der Buchung waren. Also Augen auf, falls Sie noch buchen. Und ansonsten jetzt einfach mal genießen. Die Mittagspause mit U2 und Radio Salzburg.

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9: Naturschutzbund kritisiert Raumordnungskonzepte von Stadt und Land. Landwirtschaftskammer fördert Bauern bei Brunnenbauten. Und das Wetter bleibt sommerlich. 12.30 Uhr zum ORF Radio Salzburg Mittagsjournal begrüßt Sie Isabel Gunzer. Der Naturschutzbund fürchtet um geschütztes Grünland. Kritik gibt es in diesem Zusammenhang an mehreren Raumordnungsverfahren, die derzeit gleichzeitig laufen auf Landes-, Regional- und Stadtebene. Der Vorwurf, die Bevölkerung werde zwar formal beteiligt, praktisch aber vor vollendete Tatsachen gestellt, denn wichtige Fristen würden in die Sommerferien fallen. Julia Schweiger berichtet.
10: Der Naturschutzbund sieht Salzburgs Grünland massiv unter Druck. Kritisiert werden Änderungen beim Landesentwicklungsprogramm, kurz LEP, dem Rahmen für die Raumplanung im ganzen Bundesland. Besonders brisant sei, Bauen auf bereits bebauten Flächen hätte einfacher werden sollen, also etwa unten Betrieb, oben Wohnungen. Begründet wurde das damit, kein neues Grünland anzutasten. Genau diese Möglichkeit soll nun aber wegfallen. Naturschutzbund Geschäftsführerin Ingrid Eichberger.
11: Also einmal verbaute Böden bekommen wir nicht mehr zurück. Und gerade jetzt in der Zeit der Trockenheit sehen wir, wie wichtig das ist, dass wir nur unverbaute Flächen haben, wie wichtig das für den Wasserhaushalt ist.
10: Gleichzeitig spreche das Land von mehr Spielraum für neue Betriebe, auch im Freiraum.
11: Also übersetzt bedeutet das, dass die Änderungen auf Landesebene einen direkten Einfluss haben auf die Grünlanddeklaration der Stadt Salzburg, die somit auch ausgehebelt werden kann.
10: So Eichberger. Konkret vorangetrieben würden Umwidmungen etwa beim Erdbeerland in Aigen, Flächen beim ehemaligen Kloster St. Josef und Bereiche beim Flughafen. Kritik gibt es auch daran, dass die Bürgerbeteiligungsfristen mitten in den Ferien liegen. Beim Landesentwicklungsprogramm läuft die Frist noch bis 20. August.
9: Die KPÖ ist in Salzburg wohl die einzige Partei, die gerne Oppositionspartei bleiben möchte. Bei der nächsten Wahl 2028 den Wiedereinzug in den Salzburger Landtag zu schaffen, ist das oberste Ziel der Kommunisten. Dabei setzt man voll und ganz auf das Thema Wohnen und fordert pauschal mehr Geld für den geförderten Mietwohnbau. Gleichzeitig übt KPÖ-Klubobfrau Nathalie Hangöbel im Sommergespräch heftige Kritik an der bestehenden Wohnbauförderung.
12: Ich glaube wirklich nicht, dass wir mit diesem Modell in die richtige Richtung gehen, weil wenn ich als Bauträger weiß, Menschen kriegen 80.000 Euro geschenkt von der Landesregierung, dann ist es sehr verlockend, dass man die einfach draufschmeißt. Und wir haben gerade in dieser Zeit, wo es diese neue Wohnbauförderung gibt, ja auch gesehen, dass die Baupreise extrem in die Höhe gegangen sind. Also das System war ein Wohnpreis-Turbo. Es war, man hat eigentlich das Schlechteste gemacht, das man machen konnte.
9: 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In Lofer zieht eine Supermarktfiliale in ein aufgelassenes Autohaus ein. Dadurch sei für das neue Geschäft kein Boden zusätzlich versiegelt worden, heißt es vom zuständigen Landesrat Martin Zauner von der FPÖ. Die bisherige Filiale des Supermarkts sei vor allem für die Anlieferungen nicht ideal. Bei der neuen Filiale hält der Bus direkt vor dem Geschäft. Der Umzug sei in das Autohaus seine Aufwertung für das Saalachtal und könne als Beispiel für weitere ähnliche Projekte dienen, heißt es von Zauner. Ab 1. September kann das Autohaus zum Supermarkt umgebaut werden. Land Salzburg und Landwirtschaftskammer fordern Salzburgs Bauern auf, sich angesichts der Dürre rasch Gedanken über die Wasserversorgung auf ihren Höfen zu machen. Fachliche, bürokratische und finanzielle Unterstützungen werden vom Land und der Kammer zur Verfügung gestellt. Etliche Salzburger Betriebe könnten so auch in Zukunft Mensch und Tier mit ausreichend Wasser versorgen. Informationen von Florian Hörmann.
3: Brunnen schlagen, Quellen fassen, Leitungen verlegen, Wasserspeicher anlegen. Es gäbe zahlreiche Möglichkeiten, die Wasserversorgung rasch sicherzustellen. Fachleute helfen auch, bestehende Anlagen zu prüfen und neue Lösungen zu

0: zu schieben.
1: Rund 50 bis 100 Betriebe im Bundesland könnten profitieren, sagt Quenberger. Vor allem bei Almwirtschaften sieht der Präsident der Salzburger Landwirtschaftskammer Potenzial.
0: Dort gehört nachgeschaut, sind irgendwo Ressourcen, die besser genutzt werden können mit einer sauberen und besseren Fassung. Es sind neue Quellen zu erschließen oder gibt es auch eine Möglichkeit im Verbund, dass man sich mit anderen zusammenschließt.
1: 15.000 bis 30.000 Euro kosten solche Wasserprojekte im Schnitt. Durch bestehende finanzielle Hilfen von Bund und Land sei aber meist ein Viertel der Projektkosten abdeckbar, heißt es von der Landwirtschaftskammer.
2: Und damit zum Wetter. Am Nachmittag geht es strahlend sonnig weiter. Die Temperaturen steigen auf 28 bis 33 Grad. Ähnlich das Wetter auch morgen. Erst am Sonntag wird es dann allmählich gewittrig. Von der Frühweg ziehen dann Wolken durch und am Vormittag sind schon Regenschauer möglich. Am Nachmittag sind dann recht verbreitet Gewitter oder Schauer möglich. Es wird schwül und die Höchstwerte liegen bei 27 bis 32 Grad. Die neue Woche startet dann deutlich kühler und nass bei Temperaturen zwischen 18 und 24 Grad.
3: Wir schauen auf Salzburg Straßen. 12.35 Uhr haben wir es. Das ist die ORF Radio Salzburg Verkehrsinformation. A10-Tauernautobahn fahrt Richtung Salzburg. Zwischen dem Knoten Pongau und Passlweg derzeit 10 Minuten Zeitverlust wegen Überlastung. Neu dazugekommen eine Meldung für die B99, die Katschbergstraße. Da gibt es aktuell eine Sperre bei Zweng nach einem Unfall. Ausweichen ist über die A10, die Tauernautobahn, möglich. Das war's schon wieder. Ich wünsche weiterhin gute und auch sichere Fahrt mit Radio Salzburg.

Relax ist nicht nur die Band, die da gespielt hat, sondern auch das, was wir Ihnen empfehlen an dieser Stelle. Mittagspause mit Radio Salzburg, 12.46 Uhr haben wir es. 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
1: Am Mikrofon Arthur Treidacher. Das Burgenland plant eine Lkw-Maut auf einigen Landesstraßen. Verfassungs- und europarechtlich ist das grundsätzlich möglich, sagen Juristen. Sollten allerdings weitere Bundesländer eigene Mautsysteme einführen, könnte das wirtschaftliche Folgen haben. Peter Daser berichtet.
2: Zur Lkw-Maut im Burgenland erklärt Verfassungsjurist Peter Bußjäger, die Länder könnten Landesstraßen in Eigenregie bemauten.
3: Grundsätzlich scheint es verfassungskonform möglich.
2: Es muss aber die Wegekostenrichtlinie eingehalten werden, sagt der Europarechtsexperte Walter Obwexer.
4: Europarechtlich betrachtet geht das zwar nicht ganz so einfach, weil eine Reihe von Bedingungen eingehalten werden müssen, aber grundsätzlich geht das.
2: Folgen weitere Bundesländer mit Mauten, dann stelle sich aber die Frage nach einer Zerstückelung des Wirtschaftsgebiets in Österreich, erklärt Verfassungsjurist Christoph Bezimek.
5: 9 separierte Lösungen dieser Art würden jedenfalls eine Fragmentierung des Wirtschaftsgebiets bedingen.
2: Artikel 4 der Verfassung verlangt jedenfalls eine Einheitlichkeit des Wirtschaftsgebiets.
1: Die Koalition ringt weiter um die versprochenen Dürrehilfen für die Landwirtschaft. Ein Treffen am Vormittag blieb ohne Ergebnis. Streit gibt es vor allem über die Finanzierung. ÖVP-Landwirtschaftsminister Totschnig lehnt eine Gegenfinanzierung aus seinem Ressort ab. SPÖ und NEOS bestehen aber darauf. Wegen eines Waldbrands im deutschen Ort Gai in der Eifel, nahe der belgischen Grenze, mussten in den vergangenen Stunden fast 2000 Menschen ihre Häuser verlassen. Das Feuer rückt immer näher. Aus Deutschland, Regina Pöll.
6: Inzwischen sind es nur noch wenige Meter bis zum ersten Haus. Ab 4 Uhr in der Früh wurden die 1800 Einwohner und Einwohnerinnen evakuiert.
7: Ich wollte so schnell wie möglich das Haus verlassen. Wir haben auch nichts mehr eingepackt. Und die Kinder haben geweint, die hatten richtig Angst.
8: Bisschen Panik, das hat man so nicht erlebt, ne?
6: Der Brand in und um den Ortsteil Gai in Hürtgenwald in Nordrhein-Westfalen hat sich inzwischen auf rund 300 Hektar ausgedehnt. Das ist etwa die Hälfte des Wiener Praters. Mehrere Helikopter sind im Einsatz. Auf dem Boden sind die Löscharbeiten besonders gefährlich, weil sich dort noch Munition aus dem Zweiten Weltkrieg befindet. Die genaue Ursache des Waldbrands ist noch unbekannt.
1: Nigel Farage zieht erneut ins britische Unterhaus ein. Der Chef der rechtspopulistischen Partei Reform UK gewann eine Nachwahl in der englischen Grafschaft Essex. Farage hatte die Wahl selbst ausgelöst. Er hatte ein Geldgeschenk von 5 Millionen Pfund nicht als Spende deklariert und sein Mandat daraufhin erst einmal niedergelegt. Und ungewöhnlicher Besuch in Venedig. Nahe der Rialto-Brücke ist ein Delfin im Canal Grande gesichtet worden. Das Tier schwamm zwischen den Anlegestellen, während unter anderem Gondeln und Motorboote unterwegs waren. Der Bürgermeister rief die Bootsfahrer zu besonderer Vorsicht auf. Das waren die Nachrichten mit Arthur Treinacher. Zum Wetter.
9: Sonnig, meist sogar wolkenlos und heiß geht es am Nachmittag weiter. Über 30 Grad hat es bereits vielerorts in Westösterreich. Hier wird es heute auch am heißesten. Morgen am Samstag wandert der Hitzepol dann in den Osten. Bis zu 36 Grad werden es dann zum Beispiel im Machfeld in Niederösterreich, wobei die Temperaturen auch im Westen auf hohem Niveau bleiben. Die Sonne bleibt auch weiterhin das bestimmende Wetterelement. Allerdings sind morgen über den Bergen auch ein paar Quellwolken dabei und die können vereinzelt sogar Schauer und Gewitter bringen, vom Rätikon bis in die Hohen Tauern. Am Sonntag werden die Schauer dann im Bergland generell häufiger am Nachmittag. Einzelne tauchen auch abseits der Berge auf. Und im Osten steigert sich die Hitze auf bis zu 37 Grad. So viel zum Wetter von Daniel Stanker.
10: Und damit noch einmal der Blick auf Salzburg Straßen. 13 Uhr und gleich 4 Minuten haben wir es. Das ist die ORF Radio Salzburg Verkehrsinformation mit ihrem Update für die B99, die Katschbergstraße. Weiterhin gibt es eine Sperre bei Zweng nach einem Unfall. Ausweichen ist ab Radstadt bzw. Mautendorf über die A10, die Tauernautobahn, möglich. Aber A10 Tauernautobahn fährt Richtung Salzburg zwischen dem Knoten Pongau und Passlueck. Da brauchen Sie gut 10 Minuten länger wegen Überlastung. Wir schauen noch über die Grenze auf die bayerische A93 in Fahrtrichtung Kiefersfelden zwischen dem Dreieck Inntal und Reichenhardt. Da ist nach einem Unfall eine Fahrspur blockiert. Es gibt Stau und Sie brauchen gut eine halbe Stunde länger auf dieser Route. Wenn sich wieder was tut, dann hält man Sie natürlich auf dem Laufenden. Gute und sichere Fahrt wünsche ich.
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10: So ist es. Iris Köck sagt noch einmal Hallo. Die Mittagspause wird jetzt zur Sommerzeit. Lassen Sie uns einfach diesen wunderschönen Sommertag noch mal so richtig auskosten. Mit allem, was der braucht. Heiße Temperaturen zum Beispiel. Check, check, check, check. Oder auch kühles Nass. Hervorragend. Und natürlich auch die Sommermusik mit Radio Salzburg. Die kommt von Elton John und Kiki D. Don't go breaking my heart. Check, check, check, check.

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0: Ja, und für alle, die jetzt ihre Sunday-Shoes gerade weggekickt haben, wie nur was, oder auch die Flipflops, es wird Zeit für eine kleine Abkühlung. Der Sommer heuer sehr heiß, in den ganzen Bädern, an den Seen sehr viel los. Und wir schalten da jetzt, Sekunde bitte. So, Frosch im Hals, noch nicht ganz beseitigt, aber gleich. Wir schalten zum Strandbad nach Thomasbach, zum Feiers Winter. Eine schöne Sommerzeit wünsche ich. Hallo?
1: Ja, hallo.
0: Hallo, jetzt geht's. So. Genau. Wir sind im Thomasbacher Strandbad gelandet. Wie geht's denn dem Bademeister?
1: Ja, es ist ganz schön heiß, ganz viele Gäste und ja, sehr schön hier auf jeden Fall.
0: Wie ist die Temperatur bei euch gerade?
1: Bei uns ist gerade um die 32 Grad, der See hat gerade um die 24,5 und der Becken kommt schon bis zu 28 Grad auf jeden Fall.
0: Na, angenehme Temperaturen hat zum Baden.
1: Eigentlich super Temperatur, ja.
0: Ja, wir haben viereinhalb Zeit ungefähr jetzt in diesem Sommer. Wie ist denn der Sommer bis jetzt gelaufen bei euch?
1: Also bei uns waren die Besucherzahl bis jetzt super. Also wir können sich auf jeden Fall nicht beschweren.
0: Und ich glaube,
1: es waren ganz viele Gäste da, ganz viele Touristen waren auch schon bei uns. Und die freuen sich alle und sind alle super glücklich bei uns.
0: Und liegen auf der Wiesen, lassen sich ein bisschen bräunen, genießen ein Eis. So, was man heute alles so macht im Sommer, oder?
1: Genau. Bei uns im Beachclub, da links nebenan, die haben auch ein super Essen und so. Ja.
0: Sehr gut. Ist dieser Sommer jetzt was Besonderes für euch auch? Also sind einfach mehr Gäste da oder gibt es auch bestimmte andere Dinge, die Gäste dann haben wollen?
1: Aus irgendeinem Grund ist dieser Sommer ja als einer unserer stärksten Sommer bis jetzt gewesen. Und wieso, weiß ich jetzt einfach nicht, aber... Ja.
0: Naja, ich hätte da so eine Vermutung, es war wirklich gut warm.
1: Ja, gut warm ist gut gesagt, ja.
0: Aber nächste Woche wird es ein bisschen kühler und was erwartet euch da?
1: Wahrscheinlich fast genau dieselbe Anzahl, weil die Leute auch, wenn es kühl ist, wollen es trotzdem daherkommen. Es ist trotzdem ein schöner Platz zum Liegen, zum Essen, zum Uno-Karten spielen, irgendwas. Ja.
0: Ja. Und die Seetemperaturen, das geht ja eh nicht so schnell, dass das abkühlt, oder?
1: Nein, überhaupt nicht. Also wenn dann maximal auf 22 Grad, 21 Grad, ja.
0: Sehr gut. Dann natürlich noch die Frage, die mich immer dann interessiert, was macht eigentlich der Bademeister bei so heißen Temperaturen? Geht der dann einmal ins Wasser oder wie kühlt sich der Bademeister ab?
1: Also wir haben immer wieder Mittagspausen und in dieser Mittagspause sind die meisten Bademeister immer im Wasser.
0: Wirklich? Also ihr geht's durchaus auch mal in See?
1: Genau, ja, weil wir müssen sich ja auch abkühlen. Wir sehen da die ganzen Leute, die sich abkühlen, da wollen wir auch dann die ganze Zeit.
0: Sehr gut. Ja dann, würde ich sagen, ein kräftiges Platsch für euch und ganz liebe Grüße nach Thomasbach.
1: Dankeschön, danke.

Schöne Sommerzeit wünsche ich mit Radio Salzburg und mit feinster Sommermusik. Natürlich vor den Nachrichten jetzt noch von Toto, Africa, und von einer Dame, die heute Geburtstag feiert. Luisa Fernandez, 65 wird sie heute. Und ihre Musik, die kennt man. Gemeinsam mit Peter Kent, Con Esperanza.

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1: Um 13:30 mit Marina Schlager. Die Polizei sucht nach einem schweren E-Bike-Sturz am Samstag Zeugen. In der Fürbergstraße ist ein 82-jähriger Salzburger mit seinem E-Bike vor dem Haus Nummer 18 gestürzt, nachdem ein unbekannter Mann den Zebrastreifen trotz roter Ampel überquert hatte. Der Mann ist geflüchtet, der 82-Jährige wurde schwer verletzt. Die Polizei sucht nun Zeugen, Hinweise nimmt die Verkehrsinspektion entgegen. In Lofer zieht eine Supermarktfiliale in ein aufgelassenes Autohaus ein. Dadurch sei für das neue Geschäft kein Boden zusätzlich versiegelt worden, heißt es vom zuständigen Landesrat Martin Zauner von der FPÖ. Die bisherige Filiale des Supermarkts sei vor allem für Anlieferungen nicht ideal. Bei der neuen Filiale hält der Bus direkt vor dem Geschäft. Der Umzug des Supermarktes in das Autohaus, seine Aufwertung für das Saalachtal und könne als Beispiel für weitere ähnliche Projekte dienen, heißt es von Zauner. Ab 1. September kann das Autohaus zum Supermarkt umgebaut werden. In Salzburg und Vorarlberg fahren die Menschen österreichweit am häufigsten mit dem Fahrrad. Das geht aus einer aktuellen Studie des Verkehrsministeriums hervor. Österreichweit radeln rund 9% der Bevölkerung täglich. In Salzburg sind es mit 16% fast doppelt so viel. Eine immer wichtiger werdende Rolle spielen Elektrofahrräder. Fast die Hälfte aller Salzburger ist bereits mehrmals mit einem E-Bike unterwegs gewesen. Das habe auch Einfluss auf das Mobilitätsverhalten. Menschen legen damit längere Distanzen zurück und fahren dadurch häufiger mit dem Fahrrad, heißt es. Damit sind wir bei den Wetteraussichten angelangt. Auch heute bleibt es strahlend sonnig. Kleinere Quellwolken gibt es am ehesten über den Tauern. Die Temperaturen erreichen 28 bis 33 Grad. Morgen am Maria-Himmelfahrtstag bleibt es sonnig, hochsommerlich und heiß. Am Abend können sich in den hohen Tauern Gewitter oder Regenschauer bilden. Die Temperaturen erreichen morgen 29 bis 34 Grad.
2: Schauen wir weiter auf Salzburg Straßen. 13 Uhr und 32 Minuten haben wir es. A10 Tauernautobahn, Fahrtrichtung Salzburg. Vor der Einhausung eben jetzt mittlerweile auch Blockabfertigung im Reiseverkehr. 20 Minuten an dieser Stelle mehr einkalkulieren. In weiterer Folge dann zwischen dem Knoten Pongau und dem Passlueck nochmal 10 Minuten draufschlagen. Auch hier Grundüberlastung. B99, Katschbergstraße. Da gibt es weiterhin eine Sperre bei Twing. Nach einem Unfall ausweichen ist ab Radstadt bzw. ab Mautendorf über die A10 möglich. Und auf der bayerischen A93 Fahrtrichtung Kiefersfelden zwischen dem Dreieck Inntal und Reichenhardt, da ist nach einem Unfall eine Fahrspur blockiert. Es gibt bereits Stau. Sie brauchen gut eine halbe Stunde länger auf dieser Strecke. Das war's. Wir halten Sie natürlich weiterhin auf dem Laufenden. Gute und sichere Fahrt wünsche ich mit Radio Salzburg und mit ihrer sommerlichen Musik von Alpha Will jetzt zum Start. Big in Japan. Wir spielen gleich eine Runde Hit ohne Noten. Bin schon gespannt, was heute dran ist.

0: Eine richtig coole Muse. Sommerzeit mit Radio Salzburg. Das ist das, was Sie gerade hören. Und jetzt ist auch wieder Ihr Gehör gefragt und Ihre Musikkenntnis.
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0: Genau so ist es. Da spielen wir jetzt eine Runde in der Radio Salzburg Sommerzeit. Und machen wir zuerst einmal vielleicht den Text. Hören Sie genau zu. Zu welchem Lied gehört folgender Text?
2: 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Ich hoffe, dass du zu mir zurückkommst. Yeah.
0: Okay. Das Ganze jetzt, ich gebe eine kleine Hilfestellung, vielleicht auf Englisch übersetzen und ein bisschen mehr Tempo drunter legen. Nochmal für Sie zum Mitraten.
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0: Also, falls Sie es wissen, welcher Titel das ist und Sie kennen ihn hundertprozentig, dann einfach anrufen bei mir. 0662 823 823 ist die Nummer ins Studio. Und wenn Sie der flinkeste Finger sind, der dann auch noch weiß, welcher Titel das war, dann gibt es ein kleines Sommerpackage von uns.

0: Ich sage Ihnen was. Die Radio Salzburg Gemeinde, die ist sowas von dermaßen musikalisch.
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0: Ja, der flinkeste Finger, der sich bei mir gemeldet hat, war der Ernst Schilz aus Neufelden. Eine schöne Sommerzeit wünsche ich.
2: Dankeschön.
0: Und wir suchen ja einen Hit ohne Noten mit folgendem Text.
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0: Ja, der Herr Schilz, wissen Sie, was der gemacht hat? Der hat nicht nur angerufen und das richtige Lied genannt, sondern er hat mir sogar vorgesungen. In diesem Sinn, lieber Herr Schilz, bitte, was ist die richtige Antwort?
2: Ja, Fats Domino, I'm walking, yes indeed, and I'm talking, and so on.
0: Hervorragend.
2: Danke schön.
0: Und Sie haben mir verraten, Sie sind gerade auf dem Heimweg von Grado.
2: Ganz genau so ist es, ja.
0: Schönen Urlaub gehabt?
2: Ja, wir waren die ganze Familie unten mit Kindern und Enkeln, das war sehr schön. Einige wenige Tage, aber sehr schön, genau.
0: Hervorragend.
2: Ja.
0: So soll es sein, genau ja, so nämlich.
2: Ja.
0: Herzlichen Glückwunsch auf jeden Fall. Kleines Sommerpackage ist unterwegs an Ihre Adresse und ja, ich glaube, die Nummer, die legen wir uns jetzt auf, oder?
2: Ja, glaube auch, das ist eine gute Idee.
0: Weil Sie gerade noch auf der Straße unterwegs sind, wie schaut es gerade aus? Sie haben gerade die A10 passiert, mehr oder weniger?
2: Ja, wir sind schon Richtung Linz unterwegs und fahren gerade das letzte Stück da in Salzburg und es geht recht flüssig und recht gut dahin. Kein Problem.
0: Sehr gut.
2: Vorher war ich okay. Alles klar.
0: Herr Schild, herzlichen Dank fürs Mitmachen.
2: Danke.
0: Und gute Fahrt noch. Gell?
2: Dankeschön. Wiederschauen.
0: I'm driving, I'm walking.
2: Alles klar.

klingt gleich ganz anders, gell, wenn man das irgendwie so einmal auf Deutsch hört. Auf jeden Fall sagt Iris Köck an dieser Stelle Tschüsschen, Küsschen, Schluss für heute. Im anderen Studio richtet sich schon Kollege Sebastian Granditz her für den Radio Salzburg Nachmittag mit Ihnen. Und ja, bis demnächst, bis bald, nächste Woche dann am Nachmittag wieder.

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3: Am Mikrofon Arthur Dreinacher. Die deutsche Industrie baut weiter Stellen ab. Vor allem betroffen ist die Fahrzeugbranche. Sie beschäftigt so wenige Mitarbeiter wie seit 20 Jahren nicht mehr, teilt das Statistische Bundesamt mit. Volker Obermeier berichtet.
4: Zwei Entwicklungen haben den Trend in der deutschen Autoindustrie beschleunigt. Zum einen die chinesische Konkurrenz, zum anderen die Zollpolitik der USA. Mittlerweile arbeiten in der Branche weniger als 700.000 Menschen. Innerhalb eines Jahres sind hier gut 40.000 Stellen weggefallen. Deutlich weniger Jobs gibt es bei unserem wichtigsten Handelspartner ebenso im Maschinenbau sowie in der chemischen und Elektroindustrie. Experten erwarten, dass sich der Trend fortsetzt. In der Autoindustrie etwa laufen noch Programme zur Neuaufstellung. Aufgrund von hohen Arbeitskosten, einer schwachen Produktivität und des härteren internationalen Wettbewerbs planen viele Unternehmen in Deutschland noch mehr Stellen abzubauen.
3: Im Föhrenwald St. Egiden am Steinfeld in Niederösterreich ist erneut ein Waldbrand ausgebrochen. Die Feuerwehr steht im Großeinsatz. Das ist vor kurzem bekannt geworden. Ersten Informationen zufolge könnte sich das Feuer in Richtung der B26 und einer Wohnsiedlung ausbreiten. Eine Siedlung soll bereits evakuiert werden. Die Feuerwehr bestätigt bisher nur den Brand. Erst Anfang August hatten die Einsatzkräfte dort 5 Tage lang gegen einen Großbrand gekämpft. Nach einem Kabelbrand beim Bahnhof Wien-Praterstern sind die Schäden größer als erwartet. Der Schnellbahnverkehr ist massiv eingeschränkt. Auch Reisende zum Flughafen sind betroffen. Die Ursache ist weiter unklar. Laut Experten ist ein solcher Vorfall äußerst selten. Claudia Beintner-Schmidt.
5: 20 Kilometer Kabel müssen nach dem Brand ausgetauscht werden. Die Ermittlungen zur Brandursache sind angelaufen. ÖBB-Sprecherin Judith Winder.
6: Aktuell gibt es hier keine Hinweise auf Fremdverschulden, aber die Arbeiten laufen natürlich noch. Also es wurden jetzt die ganze Nacht die Kabel quasi entfernt, die kaputten. Und jetzt muss man sich da eben mal genau anschauen, was die Gründe dafür sind.
5: Kabelbrände an Stellwerken, die für den sicheren Eisenbahnbetrieb zuständig sind, kommen selten vor, sagt Alfred Pölzl, Sachverständiger für Brandschutzwesen. Als mögliche Auslöser für den aktuellen Vorfall nennt er:
7: Es geht darum, dass unter Umständen höhere Temperaturen zu einem höheren Widerstand führen. Dann kann es natürlich wieder in einer Schleife zu einem Wärmestau kommen und es kann zu einem Brand kommen. Es können Staubablagerungen sein, es können mechanische Beschädigungen auftreten.
5: Auch eine mechanische Beschädigung durch Nagetiere sei möglich.
3: Österreich schickt Markus Schleinzers Schwarz-Weiß-Drama Rose ins Rennen um den Auslandsoscar. Sandra Hüller spielt darin eine Frau im 30-jährigen Krieg, die sich als Mann ausgibt. Am 15. Dezember entscheidet sich, ob Rose auf die Oscar-Shortlist kommt. Das waren die Nachrichten mit Arthur Dreinacher. Zum Wetter.
8: Sonnig und heiß ist es momentan im ganzen Land. Die Temperaturen liegen gerade zwischen 27 Grad am Mondsee und 34 Grad in Landeck. Recht ähnlich geht es morgen weiter, wobei es diesmal eher im Osten am heißesten wird mit bis zu 36 Grad im östlichen Wiener Becken. Über den Bergen bilden sich im Laufe des Tages ein paar Quellwolken und vom Rätikon bis in die Hohen Tauern vereinzelt Regenschauer und teils kräftige Gewitter. Ansonsten bleibt es trocken. Mehr Schauer und Gewitter bringt der Sonntag am Nachmittag, vor allem im Bergland und nur vereinzelt außerhalb der Berge. Hier wird es zum Teil noch heißer als am Samstag mit bis zu 37 Grad, etwa in Niederösterreich. So viel zum Wetter von Daniel Stanker.
9: Es ist 3 nach 2, hier ist ORF Radio Salzburg mit der aktuellen Verkehrsinformation. Starten wir mit der A10, der Tauernautobahnfahrt Richtung Salzburg. Vor der Einhausung eben gibt's Blockabfertigung im Reiseverkehr und aktuell 20 Minuten mehr Fahrzeit. Wir bleiben auf der A10, auch dieselbe Richtung. Zwischen Hallein und Salzburg Süd brauchen Sie 20 Minuten länger in Richtung Salzburg. Und B99, die Katschbergstraße, die Sperre bei Twenk, die ist jetzt aufgehoben. Der Verkehr wird wechselweise an der Unfallstelle vorbeigeleitet.
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9: Bonnie Tyler war ja weltberühmt für ihre Whisky-raue Stimme und ihren Hardrock im Gesang. Aber dass sie auch ganz anders konnte, das beweist sie uns jetzt in unseren
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4: Um 14:30 mit Marina Schlager. Die Polizei sucht nach einem schweren E-Bike-Sturz am Samstag Zeugen. In der Fürbergstraße in der Stadt Salzburg ist ein 82-jähriger Salzburger mit seinem E-Bike vor dem Haus Nummer 18 gestürzt, nachdem ein unbekannter Mann den Zebrastreifen trotz roter Ampel überquert hatte. Der Mann ist geflüchtet, der 82-Jährige wurde schwer verletzt. Die Polizei sucht nun Zeugen, Hinweise nimmt die Verkehrsinspektion entgegen. Land Salzburg und Landwirtschaftskammer fordern Salzburgs Bauern auf, wegen der Dürre die Wasserversorgung auf ihren Höfen zu verbessern, etwa indem sie Brunnen schlagen, Quellen fassen, Leitungen verlegen oder Wasserspeicher anlegen. Fachliche, bürokratische und finanzielle Unterstützung werden von Land und Kammer zur Verfügung gestellt, heißt es. Etliche Salzburger Betriebe könnten so auch in Zukunft Mensch und Tier mit ausreichend Wasser versorgen. Der Naturschutzbund fürchtet um geschütztes Grünland. Kritik gibt es in diesem Zusammenhang an mehreren Raumordnungsverfahren, die derzeit gleichzeitig laufen, auf Landes-, Regional- und Stadtebene. Der Vorwurf, die Bevölkerung werde zwar formal beteiligt, praktisch aber vor vollendete Tatsachen gestellt. Denn wichtige Fristen würden in die Sommerferien fallen, wie es heißt. Damit zu den Wetteraussichten. Auch heute bleibt es strahlend sonnig. Kleinere Quellwolken gibt es am ehesten über den Tauern. Die Temperaturen erreichen 28 bis 33 Grad. Morgen am Maria-Himmelfahrtsfeiertag bleibt es sonnig, hochsommerlich und heiß. Am Abend können sich in den Hohen Tauern Gewitter oder Regenschauer bilden. Die Temperaturen erreichen morgen 29 bis 34 Grad.
5: 14.31 Uhr, ORF Radio Salzburg mit der aktuellen Verkehrsinformation. A10, Tauernautobahn in Fahrtrichtung Salzburg. Da gibt es vor der Einhausung eben Blockabfertigung im Reiseverkehr. Rechnen Sie hier mit 20 Minuten mehr Fahrzeit. Kommt aber noch was dazu auf der A10 in Richtung Salzburg, nämlich zwischen Hallen und Salzburg Süd. Auch da sollten Sie mit 20 Minuten mehr rechnen.
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0: Jetzt glaube ich es dann. Den Klimaanlagen wird zu heiß. Das ist kein Spruch, das stimmt tatsächlich. Ab 40 Grad Außentemperatur verlieren Klimaanlagen an Wirksamkeit. Und wenn es noch heißer wird, dann geben die sogar komplett WO. Davor warnt jetzt auch der Salzburger Klimatechnik-Sachverständige Christian Zimmermann.
1: Je heißer die Luft angesaugt wird zur Kühlung, also von den Außeneinheiten, desto schlechter ist der Wirkungsgrad. Das heißt, desto mehr Strom muss ich hineinstecken. Strom bedeutet wieder Abwärme. Und ich tue zusätzlich dann das nochmal zusätzlich aufheizen. Es gibt schon Kältemittel, die inzwischen also auch Temperaturen über 50 Grad aushalten. Aber das sind entweder dann mit Wasser, was bei uns wiederum im Winter nicht geht, weil dann frieren die Anlagen ein, oder eben Anlagen, die dann zum Beispiel Ammoniak haben, wo dann eher giftig ist, wo man sehr hohe Sicherheitsauflagen hat und.
0: Also wir heizen buchstäblich für draußen, in eng verbauten Innenstädten zum Beispiel, da wo Grüninseln fehlen und so, da wird das wirklich ein Problem. Da wird es Lösungen brauchen, die heiße Abluft der Klimaanlage nicht mehr ins Freie blasen, sondern zum Beispiel für die Warmwasserbereitung zu nutzen, wäre ein Ansatz.
1: Es ist aber auch zum Andenken, ob man also auch nicht einfach Lösungen schafft, wo man zwei Gebäude zusammenfasst. Allerdings ist es technisch kein Problem, aber rechtlich sehr schwierig, weil man zum Beispiel mal über Straße drüber graben müsste und. Also da sind sehr viele rechtliche Probleme, die man dann dementsprechend lösen müsste.
0: Ja, da muss man dann also die Politik mit ins Boot holen. Für die Zukunft werden wir uns was überlegen müssen.
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7: Am Mikrofon Arthur Treinacher. Im Föhrenwald in St. Egiden am Steinfeld im niederösterreichischen Bezirk Neunkirchen brennt es erneut. Ein Großeinsatz der Feuerwehr ist im Gang. Es gilt die höchste Alarmstufe. Eine Wohnsiedlung muss evakuiert werden. Einzelheiten von Theresa Freudenthaler.
8: Der Bezirksfeuerwehrkommandant von Neunkirchen, Mario Lukas, bestätigt den Waldbrand. Es wurde die höchste Alarmstufe ausgegeben. Es handle sich diesmal aber nicht um dasselbe Brandgebiet wie zuletzt. Die Einsatzkräfte evakuieren eine Siedlung nahe des Föhrenwaldes. Die Flammen seien nur noch rund 100 Meter von dieser entfernt, so Lukas. Laut St. Egidens Bürgermeisterin Christa Tisch wurden außerdem mehrere Häuser in der Bahnstraße evakuiert und ein Gasthaus geschlossen. Das Rote Kreuz unterstütze vor Ort. Es werde auch eine Notunterkunft eingerichtet, so Rotkreuz Niederösterreich-Sprecherin Sonja Kellner. Laut Mario Lukas hat der Wind bereits zweimal gedreht, was die Löscharbeiten zusätzlich erschwert. Man habe mehrere Sonderzüge der Feuerwehr angefordert. Der Feuerwehreinsatz wird ihm zufolge zumindest bis morgen früh laufen.
7: Die deutsche Autobranche hat so wenige Beschäftigte wie seit 2005 nicht mehr. Im ersten Halbjahr 2026 sank die Zahl um rund 42.000 auf rund 692.000, ein Minus von 5,8%. Auch die gesamte deutsche Industrie baute massiv Stellen ab. Grund für den Druck sind unter anderem sinkende Exporte nach China und in die USA. Bei der kuriosen Nachwahl im englischen Clacton hat sich der Rechtspopulist Nigel Farage durchgesetzt. Er hatte die Wahl nach Vorwürfen um umstrittene Geldspenden selbst ausgelöst und damit Rückendeckung gesucht. Die bekam er. Der Spaßkandidat Count Binface kam aber auf mehr als ein Viertel der Stimmen.
9: Lange vor Verkündung des Endergebnisses erklärt sich Nigel Farage bereits zum Sieger.
10: Having won a resounding victory.
9: 22.000 Stimmen hat der Rechtspopulist bekommen. Der offiziellen Auszählungsveranstaltung bleibt er jedoch fern, wegen angeblicher Kampagnen gegen ihn. Sein größter Gegner, Count Binface, der über 9.000 Stimmen bekommen hat, bedauert das und sagt, die Polizei hätte ihm gesagt, dass es keine Bedrohung gebe. Nun wird Farage wieder als Abgeordneter ins Unterhaus einziehen und die parlamentarische Untersuchung gegen ihn wegen der nicht korrekten Deklaration von Spendengeldern wird wieder aufgenommen.
7: Eva Pöcksteiner hat berichtet. Schweden senkt im Kampf gegen die Bandenkriminalität das Alter der Strafmündigkeit von 15 auf 14 Jahre. Jugendliche können künftig mit bis zu 18 Jahren Haft bestraft werden. Hintergrund ist, dass kriminelle Banden zunehmend Minderjährige für Anschläge und Schusswaffenangriffe rekrutieren. Ihnen drohte bisher unter 15 Jahren keine Haftstrafe. Das waren die Nachrichten mit Arthur Treinacher. Zum Wetter.
11: Kaum eine Wolke ist momentan am Himmel und das bleibt auch so. Am heißesten ist es gerade in Vorarlberg, in Tirol und in Salzburg mit 30 bis 35 Grad. Im Flachland hat es meist um 30 Grad. Das Wochenende startet mit viel Sonne morgen am Samstag. Erst am Nachmittag tauchen über den Bergen auch ein paar Wolken auf und ganz vereinzelt gehen Schauer und Gewitter nieder, am ehesten vom Rätikon bis in die Hohen Tauern. Es wird noch heißer als heute mit bis zu 36 Grad. Der Hitzepol wandert aber in den Osten. Hier wird es am Sonntag um noch eine Spur heißer. Im Bergland bringen dann am Nachmittag aber Schauer und Gewitterabkühlung, abseits der Berge nur vereinzelt. So viel zum Wetter von Daniel Stanker.
3: Es ist 3:03, hier ist ORF Radio Salzburg mit der aktuellen Verkehrsinformation. A10 Tauernautobahn, Fahrt Richtung Salzburg. Vor der Einhausung eben gibt's Blockabfertigung im Reiseverkehr und aktuell bedeutet das für Sie mehr 20 Minuten mehr Fahrzeit. Weiter auf der A10 der Tauernautobahn, Fahrt Richtung Salzburg zwischen Hallen und Salzburg Süd. Da brauchen Sie noch eine Viertelstunde länger.
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3: Mit Sebastian Granditz und ich weiß nicht, wie es Ihnen geht, aber um so zu klingen wie er, da brauche ich eine durchzechte Nacht. Und das, obwohl er weder trinkt noch raucht. Bryan Adams.

0: Es gibt eine Sache, die allen klar ist, die ein Instrument spielen. Bevor man anfängt zu spielen, muss man das Instrument stimmen. Bei einer Geige mit 4 Saiten geht das recht schnell. Etwas länger dauert es bei einer Gitarre, die hat schon 6 Saiten. Ein Klavier hat um die 230 Saiten und deshalb gibt's fürs Stimmen eines Klaviers einen eigenen Beruf, den, ja, des Klavierstimmers.
1: Ja, mein Name ist Franz Nistl, ich bin Klaviermachermeister. Das ist jetzt meine 43. Saison hier in Salzburg bei den Festspielen. Ja, von der Karajanzeit an noch und stimme halt fast alle Klaviere, kann man sagen.
0: Und das mit einem eigenen Werkzeug, dem sogenannten Stimmhammer. Eigentlich mehr eine Art Schraubenzieher mit Hebel.
1: Mit denen, durch diese Übersetzung, durch den langen Hebel, kann man also diesen Stimmnagel drehen. Weil der Stimmnagel muss ja auch große Reibung haben, sonst würde er wieder von selbst wieder zurücklaufen. Den, wenn ich anziehe, wird es hoch. Und wenn wir es locker machen, wird es tief.
0: Dabei ist höchste Vorsicht geboten, denn...
1: Das Stimmen ist nicht gut fürs Klavier. Das Stimmen ist gut fürs Gehör. Aber wenn man sehr viel herumdreht, kann es nur sein, dass die Stimmen nicht locker werden. Also eigentlich vom Mechanischen her ist Stimmen nicht gut. Aber das, wenn ich zuhören will, ist gut, wenn es gestimmt ist.
0: Das Klavierstimmen ist eine eigene Wissenschaft für sich, denn...
1: Es gibt ein Problem beim Stimmen, dass, wenn ich einen Ton spiele, entstehen Obertöne.
0: Ja, und warum das ein Problem ist und wie der Herr Nistl das löst, das zeige ich Ihnen heute am Abend in Jedermann, jede Frau, das Salzburger Festspielmagazin ab 18.30 Uhr in ORF 2.

0: Es gibt Schuhe zum Wandern, es gibt Schuhe zum Laufen, es gibt eigene Tennisschuhe, eigene Fechtschuhe, dann gibt es Schuhe zum Tanzen und eine Kollegin hat mir mal gesagt, es gibt Schuhe, die gibt's nur, mit denen kann man nur sitzen. Bei Stiefeln schaut das anders aus. Die sind nur für eines da, zumindest wenn es nach Nancy Sinatra geht. Zum Gehen.
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3: Halb vier mit Marina Schlager. Die Polizei warnt einmal mehr vor Anrufen falscher Polizisten. Erst heute ist es zu mehreren derartigen Anrufen in Seekirchen, Strobl und Eugendorf gekommen. Die Betrüger behaupten, dass ein Angehöriger der Angerufenen einen tödlichen Unfall verursacht hätte und nun eine Kaution bezahlend werden müsste. Diese wird dann von einem Mittäter abgeholt. Die echte Polizei fordert nie in einem Anruf zur Herausgabe von Geld auf oder erkundigt sich nach Vermögensverhältnissen. Bei unbekannten Anrufern ist Vorsicht geboten. Das Erzählte muss überprüft werden. Details zum Vermögen sollten niemals genannt. Dafür Bekannte informiert werden bei Unsicherheit, zudem die Polizei per Notruf verständigt werden, rät die echte Polizei. Ein Motorradfahrer ist heute auf der Katschbergstraße in Tweng mit seinem Motorrad verunfallt und wurde verletzt. Das Rote Kreuz war mit einem Hubschrauber und mehreren Fahrzeugen im Einsatz. Die Katschbergstraße wurde zudem für die Aufräumarbeiten gesperrt. In Lofer zieht eine Supermarktfiliale in ein aufgelassenes Autohaus ein. Dadurch sei für das neue Geschäft kein Boden zusätzlich versiegelt worden, heißt es vom zuständigen Landesrat Martin Zauner von der FPÖ. Die bisherige Filiale des Supermarkts sei vor allem für Anlieferungen nicht ideal. Bei der neuen Filiale hält der Bus direkt vor dem Geschäft. Der Umzug des Supermarktes in das Autohaus sei eine Aufwertung für das Saalachtal und könne als Beispiel für weitere ähnliche Projekte dienen, heißt es von Zauner. Ab 1. September kann das Autohaus zum Supermarkt umgebaut werden. Damit zu den Wetteraussichten. Auch heute bleibt es strahlend sonnig. Kleinere Quellwolken gibt es am ehesten über den Tauern. Die Temperaturen erreichen 28 bis 33 Grad. Morgen am Maria-Himmelfahrtsfeiertag bleibt es sonnig, hochsommerlich und heiß. Am Abend können sich in den hohen Tauern Gewitter oder Regenschauer bilden. Die Temperaturen erreichen morgen 29 bis 34 Grad.
4: ORF Radio Salzburg um 15.32 Uhr. Wir schauen auf die Straßen und da vor allem auf die A10, die Tauernautobahn, in Fahrtrichtung Salzburg, vor der Einhausung eben. Da gibt es nämlich Blockabfertigung im Reiseverkehr. Für Sie bedeutet das 15 Minuten mehr Fahrzeit. Und da kommt aber noch was dazu, weil auch auf der A10 Tauernautobahn Richtung Salzburg, da brauchen Sie eine Viertelstunde länger zwischen Hallein und Salzburg Süd.
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0: Hopfengatsch in Radio Salzburg. Georg Danzer, das sagt sich da so einfach, aber Hopfengatsch, da haben wir ja keinen. Dafür bräuchten wir ja zumindest ein bisschen an Regen. Liliane Hofer von Gios für Austria, da könnte es aber jetzt am Wochenende gute Nachrichten geben.
1: Ja, hallo, schönen Nachmittag. Genau, also für alle, die sich nach Regen sehnen, und das wird wahrscheinlich der Großteil der Zuhörerinnen und Hörer sein. Ja, ab Sonntag, da soll es dann langsam so weit sein, da steigt tagsüber die Gefahr von Regenschauern und Gewittern an. Ja, also am Nachmittag, da kann man wahrscheinlich aufs Spritzen im Großteil des Landes verzichten.
0: Gefahr klingt jetzt aber auch gar nicht so entspannend eigentlich.
1: Na, da muss man auch genau schauen, also da nähert sich eine Kaltfront an, die halt dann schon zum Teil für kräftigere Gewitter sorgen kann. Da muss man die ganze Entwicklung noch ein bisschen besser abschätzen. Jetzt schaut es so aus, als würde es am Sonntag schon am Vormittag ein paar dichtere Wolken geben, wodurch es dann gar nicht so heiß ist und dann nicht so viel Energie den Gewittern zur Verfügung steht und die dadurch weniger stark ausfallen. Aber ja, das muss man noch ein bisschen genauer beobachten, wie sich die Situation am Sonntag dann wirklich entwickelt.
0: Wie geht's denn dann in die neue Woche hinein?
1: Na, eher unbeständig. Also auch der Montag, der bringt dann zeitweilige Regenschauer, auch vereinzelte Gewitter, und das schon am Vormittag. Auch der Dienstag, der bringt noch letzte Regenschauer. Ab Mittwoch, da schaut's dann wieder stabiler aus, und da ja, muss man hoffen, dass halt diese 2-3 Tage dann das Niederschlagsdefizit der letzten Monate, muss man ja schon fast sagen, ein bisschen ausgleichen konnte.
0: Ja, das wird sich wahrscheinlich nicht ausgehen, aber wir nehmen, was wir kriegen können. Liliane Hofer, danke für deine Infos.
1: Sehr gerne.

Das wird heute spannend. Die Musik von einem italienischen Meister zusammen mit den Texten von einem römischen Dichter. Das steht heute am Abend am Programm der Siemens Festspielnächte. Vivaldis Arn und Ensembles und Chöre vermischt mit Ovids Metamorphosen in Hotel Metamorphosis. Das wird mal wirklich interessant. Cecilia Bartoli und ihre Künstlerkollegen verkörpern auf der Bühne unterschiedliche Figuren, die wiederum ihre eigenen Metamorphosen und die von anderen erleben. Es ist eine Produktion aus dem Vorjahr, die gibt's heute um 20 Uhr auf der großen LED-Wall am Kapitelplatz. Der Eintritt ist frei, die Infos, die finden Sie auf salzburg.orf.at.

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4: Am Mikrofon Arthur Treinacher. Die Koalition ringt weiter um die versprochenen Dürrehilfen für die Landwirtschaft. Ein Treffen am Vormittag blieb ohne Ergebnis. Streit gibt es vor allem über die Treffsicherheit und Finanzierung der Hilfen. ÖVP-Minister Totschnig lehnt eine Gegenfinanzierung aus seinem Ressort ab. SPÖ und NEOS bestehen aber darauf. Dazu SPÖ-Staatssekretärin Michaela Schmidt.
5: Der Ball liegt derzeit beim Minister. Für uns als Sozialdemokratie ist klar, Bauern in Not muss geholfen werden, aber das muss treffsicher und sparsam passieren. Das heißt, das braucht eine Gegenfinanzierung. Die Kost des Wolle Politik der Vorgängerregierung können wir uns auch nicht mehr leisten. Und gleichzeitig ist für uns auch klar, das Problem muss an der Wurzel gepackt werden. Das heißt, das braucht ein wirkungsvolles Klimagesetz, das wir jetzt seit über einem Jahr verhandeln und das hoffentlich in den nächsten Tagen dann vorgelegt werden soll.
4: Sagt Staatssekretärin Schmidt von der SPÖ. Die Wiener FPÖ hat wegen der veröffentlichten Gesprächsprotokolle von Ex-Wirtschaftskammerpräsident Walter Ruck eine Sachverhaltsdarstellung bei der Staatsanwaltschaft eingebracht. Konkret geht es um ein Bauprojekt, das Ruck laut den geleakten Zitaten mit einem Schreiben an SPÖ-Bürgermeister Michael Ludwig beschleunigt haben soll. Die FPÖ sieht darin den Verdacht des Amtsmissbrauchs. Frankreichs Verfassungsgericht hat das geplante Verbot sozialer Netzwerke für Jugendliche unter 15 Jahren aufgehoben. Es verletze die Meinungsfreiheit, so die Begründung. Für den Zugang wäre ein Altersnachweis nötig gewesen, von dem auch Erwachsene betroffen wären. Weil das Gesetz die Regeln dafür nicht ausreichend festlegte, fehlten laut Gericht wichtige rechtliche Garantien. Die Polizei hat in Wien-Meidling einen 35-jährigen Mann festgenommen. Er soll sich gemeinsam mit zumindest einem Komplizen als Polizist ausgegeben und so eine Pensionistin um ihre Ersparnisse gebracht haben. Der Schaden beträgt rund 70.000 Euro. Hubert Kickinger.
6: Ende Juli erhält die Frau einen Anruf. Ein Unbekannter gibt sich als Leiter des Landeskriminalamts aus und redet der Pensionistin ein, dass ihr Geld bei der Bank nicht mehr sicher sei, sagt Polizeisprecherin Anna Gutt.
7: Der Täter hat ihr dann gesagt, dass ein Kollege von ihm vorbeikommen wird und die beiden werden dann gemeinsam zur Bank fahren. Dort soll sie ihre Ersparnisse abheben und ihm übergeben.
6: Das macht die Frau. Sie übergibt 70.000 Euro. Videoaufnahmen führen allerdings zu dem Mann. Der 35-jährige Österreicher wird festgenommen und in eine Justizanstalt gebracht. Die Ermittlungen zu weiteren Mittätern laufen. Die Polizei warnt einmal mehr, dass sie niemals Bargeld oder Wertgegenstände übernimmt, um sie aufzubewahren. Bei derartigen Anrufen solle man sofort auflegen und die Polizei verständigen.
4: Das waren die Nachrichten mit Arthur Treinacher. Zum Wetter.
8: Sehr heiß ist es jetzt am Nachmittag in Vorarlberg. Hier hat es zum Teil über 35 Grad. Weniger heiß ist es nach Osten hin. Hier liegen die Temperaturen meist knapp über 30 Grad. Der Himmel bleibt den ganzen Nachmittag und die Nacht hindurch großteils wolkenlos und somit wird es teilweise frisch nach Sonnenuntergang. In manchen Tälern oder stellenweise im Wald- und Mühlviertel kühlt es auf bis zu 7 Grad ab. Morgen am Samstag geht es sonnig weiter und es wird überall sehr heiß. Im Marchfeld in Niederösterreich mit bis zu 36 Grad. Ganz vereinzelt gibt es Schauer und Gewitter am Nachmittag vom Rätikon bis zu den Hohen Tauern. Mehr Schauer und Gewitter gehen am Sonntag am Nachmittag vor allem im Bergland nieder. So viel zum Wetter von Daniel Stanker.
9: Es ist 3:04, hier ist ORF Radio Salzburg mit der aktuellen Verkehrsinformation. Wir schauen auf die A10 Richtung Salzburg. Vor der Einhausung eben gibt es nach wie vor die Blockabfertigung im Reiseverkehr und 15 Minuten mehr Fahrzeit. Wir bleiben auf der A10, selbe Fahrt Richtung Salzburg. Zwischen Hallein und Salzburg Süd, auch da brauchen Sie etwas länger. Hier gibt es 15 Minuten Zeitverlust für Sie.
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9: Es war schon mal heißer, aber es reicht immer noch, um die Schokolade zum Schmelzen zu bringen. 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

0: Das ist ja gerade noch mal gut gegangen gestern auf Zypern. Wir sind beim Fußball. Salzburg rettet ein 3:3 gegen Paphos, bleibt im Rennen um die Europa League-Teilnahme. Und jetzt sitzt die Mannschaft gerade im Flieger Richtung Salzburg. Franz Christner, eine Pause gibt's aber keine.
1: Schlag auf Schlag nennt man das dann wohl. Heimkommen, schnell die Sachen waschen. Dass die Fußballprofis jetzt selber tun, weiß ich nicht. Aber egal, dann die Sporttasche wieder packen und schon geht's weiter. Der dreifache Torschütze von Zypern, Haris Tabakovic, und Trainer Denerül.
2: Ja, regenerieren. Wir freuen uns jetzt. Wir gehen natürlich mit viel Selbstvertrauen, mit positiven Emotionen ins Ligaspiel. Und dann sind wir wieder bereit. Und nächste Woche fliegen wir ins schöne Schweden. Ich war noch nie dort und freue mich auch, mit meinen Jungs das nächste Spiel zu bestreiten.
3: Der Club hat natürlich ein Ziel, das ist die Europa League. Danach geht es auch um in der Liga, dass wir da performen. Da haben wir ein sehr, sehr hohes Ziel, das größte Ziel. Und in 3 Tagen ist das nächste Spiel, ist nicht einfach, aber um das geht es jetzt einfach, dass wir auch in der Liga natürlich performen.
1: Ja, am Sonntag wird also schon wieder gespielt, auswärts gegen die WSG Tirol. Dann wieder schnell heim und auf nach Schweden. Am Donnerstag das Europa League-Hinspiel gegen Mjällby, den Schweden. Meister. Das wird übrigens eine echte Erfahrung. Mjällby, das ist sowas wie das gallische Asterix-Dorf, nur im Fußball. Ganz im Süden Schwedens gelegen. Erstmals Meister geworden ist die Mannschaft 2025 und jetzt kommt's. Das Dorf hat keine 1500 Einwohner, lebt eigentlich von der Fischzucht und der Pelzindustrie. Sehr, sehr kuriose Geschichte.
0: Ja, kann man nur hoffen, dass sie uns dann nicht dann den Pelz über die Ohren ziehen. Oder das Fell. Danke, Franz Christner, für deine Infos.
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0: Die beste Musik für Ihren Nachmittag und zwar bei jedem Wetter, die haben wir hier in Radio Salzburg. Wetten?
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0: Na also, der nächste Song zum Mitsingen oder Mitklatschen oder zumindest am Armaturenbrett mitklopfen. Baby Comeback, The Equals.

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3: Um 16:30 mit Marina Schlager. Ein Motorradfahrer ist heute auf der Katschbergstraße in Tweng mit seinem Motorrad verunfallt und wurde verletzt. Das Rote Kreuz war mit einem Hubschrauber und mehreren Fahrzeugen im Einsatz. Die Katschbergstraße zudem für die Aufräumarbeiten gesperrt. Die Polizei warnt einmal mehr vor Anrufen falscher Polizisten. Erst heute ist es zu mehreren derartigen Anrufen in Seekirchen, Strobel und Eugendorf gekommen. Die Betrüger behaupten, dass ein Angehöriger der Angerufenen einen tödlichen Unfall verursacht habe und nun eine Kaution bezahlt werden müsste. Diese wird dann von einem Mittäter abgeholt. Die echte Polizei fordert aber nie in einem Anruf zur Herausgabe von Geld auf oder erkundigt sich nach Vermögensverhältnissen. Bei unbekannten Anrufern ist Vorsicht geboten. Das Erzählte muss überprüft werden. Details zum Vermögen sollten niemals genannt, dafür Bekannte informiert werden. Bei Unsicherheit zudem die Polizei per Notruf verständigt werden, rät die echte Polizei. In Lofer zieht eine Supermarktfiliale in ein aufgelassenes Autohaus ein. Dadurch sei für das neue Geschäft kein Boden zusätzlich versiegelt worden, heißt es vom zuständigen Landesrat Martin Zauner von der FPÖ. Die bisherige Filiale des Supermarkts sei vor allem für Anlieferungen nicht ideal. Bei der neuen Filiale hält der Bus direkt vor dem Geschäft. Der Umzug des Supermarktes in das Autohaus sei eine Aufwertung für das Saalachtal und könne als Beispiel für weitere ähnliche Projekte dienen, heißt es von Zauner. Ab 1. September kann das Autohaus zum Supermarkt umgebaut werden. Damit zu den Wetteraussichten. Auch heute bleibt es strahlend sonnig. Kleinere Quellwolken gibt es am ehesten über den Tauern. Die Temperaturen erreichen 28 bis 33 Grad. Morgen am Maria-Himmelfahrtsfeiertag bleibt es sonnig, hochsommerlich und heiß. Am Abend können sich in den hohen Tauern Gewitter oder Regenschauer bilden. Die Temperaturen erreichen morgen 29 bis 34 Grad.
4: 16.32 Uhr, hier ist ORF Radio Salzburg mit der aktuellen Verkehrsinformation. Die A10, die Tauernautobahn, die beschäftigt uns. Da gibt's voreben in beiden Richtungen Stau. Hier verlieren Sie jeweils 15 Minuten. Und nochmal auf der A10 Richtung Salzburg. Da gibt's zwischen Hallein und Salzburg Süd Stau. Sie verlieren hier 10 Minuten.
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0: Wenn ich an See sehe, brauche ich kein Meer mehr. Ja, ich weiß, das Sprichwort kennt man. Bei uns lautet das eher ein bisschen anders, nämlich fahr nicht fort, find den Ort. Unser Sommergewinnspiel. Leo Jelinek, der ist jeden Tag unterwegs zu Ausflugszielen im ganzen Land. Und wichtig, wenn man Ausflug fährt, genug Jause dabei haben.
1: Guten Morgen, Frau Hutter aus Bruck spricht hier.
2: Frau Hutter, was ist denn so die Standardbestellung, wenn Sie in der Früh zum Bäcker gehen? Was wird da alles eingekauft?
1: Semmel, ein paar Wickerl, heute habe ich da ein Schwarzbrot mitgenommen.
2: Ja. Und was kommt dann drauf beim Frühstück?
1: Also ich mag es gerne mit Butter und Honig oder selbstgemachte Marmelade.
2: Sehr gut. Also gut gestärkt schon für unser Gewinnspiel, fahr nicht fort, find den Ort. Zwei Hinweise haben wir schon gekoppt, das war der erste.
3: Mein heutiges Ziel ist groß, aber doch auch irgendwie klein.
2: Irgendwie alles möglich, aber noch Hinweis Nummer zwei.
3: Vieles, was hier steht, ist bereits woanders gestanden.
2: Haben Sie eine Vermutung, was das sein könnte?
1: Also mein Tipp wäre das Freilichtmuseum in Großgmain.
2: Freilichtmuseum in Großgmain. Das stimmt natürlich. Ihr Gedankengang dazu, wie sind Sie drauf gekommen?
1: Ja, eben der Tipp, dass das alles schon mal wo gestanden ist. Und dann habe ich mir gedacht, das kann jetzt nur das Freilichtmuseum sein.
2: Perfekt. Vollkommen richtig, Frau Hutter. Sie gewinnen.
4: Ein Familieneintritt für Eltern mit Kindern oder Großeltern mit Enkelkindern in das Salzburger Freilichtmuseum. Zur Verfügung gestellt vom Salzburger Freilichtmuseum.
2: Gratulation. Gratulation.
1: Ja, super. Da freut mich. Sehr gut.
2: Geht sie vielleicht noch mal aus in die Sommerferien?
1: Jetzt geht sie sicher aus, ja.
2: Super. Frau Hutter, gefrühstückt haben schon. Einen Sommerausflug haben Sie jetzt auch gewonnen mit Radio Salzburg.
1: Liebe Grüße ans ganze Team. Dankeschön.
5: Dankeschön. Danke, liebe Grüße.
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Wie Andreas Burani bewegen wir uns hier in Radio Salzburg nicht. Wir nehmen viel lieber den direkten Way to your heart. Zumindest bemühen wir uns jeden Tag redlich, dass es uns gelingt.

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3: Willkommen zum Journal um 5, das sind unsere Themen. Erneuter Waldbrand im südlichen Niederösterreich. Eine Siedlung mit 150 Menschen muss evakuiert werden. Nahe der Straße von Hormus drohen zwei Umweltkatastrophen wegen austretendem Öl und zu viel Auswahl macht Laubfrösche wählerisch, zeigt eine Studie. Aus dem Journalstudio begrüßt sie Arthur Treinacher. Seit dem frühen Nachmittag stehen hunderte Feuerwehrmitglieder wieder im Föhrenwald in St. Egiden am Steinfeld im Einsatz. Dort ist, wie schon Anfang August, erneut ein Waldbrand ausgebrochen. Die Rauchsäule war kilometerweit zu sehen. Eine Siedlung und eine Straße mussten bereits evakuiert werden. In Niederösterreich, Theresa Freudenthaler.
4: 84 Feuerwehren mit 700 Mitgliedern kämpfen im Föhrenwald erneut gegen das Feuer. Es wurde die höchste Brandstufe ausgegeben. Teile der Katastralgemeinde Neusiedl am Steinfeld wurden evakuiert, darunter auch das Haus von Alexander Wochner. Innerhalb kürzester Zeit
5: sind dann bereits die Feuerwehren bei uns durch die Gasse gefahren. Ein Auto ist dann zu stehen geblieben bei jedem Haus und hat gemeint, ich soll unbedingt das Haus verlassen. Dieses Mal ist es sehr ernst, der Wind weht leider in die verkehrte Richtung für uns, nämlich genau auf die Häuser zu. Und es wird gefährlich für uns,
4: schildert er. Dem Vernehmen nach ist es der Feuerwehr gelungen, die Flammen knapp vor den Häusern unter Kontrolle zu bringen.
3: Das Regierungstreffen zur Dürre ist ohne Ergebnis zu Ende gegangen. Agrarminister Trotschnig, Finanzminister Martha Bauer, Staatssekretärin Schmidt und NEOS-Abgeordnete Doppelbauer konnten sich auf keine konkreten Maßnahmen einigen. Strittig ist weiter, wie die Hilfen für dürregeschädigte Bauern finanziert werden sollen. Die ÖVP fordert, auch nicht versicherte Landwirte zu entschädigen. In der Nähe der Straße von Hormus drohen zwei Umweltkatastrophen durch ausgetretenes Öl. Wie vor einer iranischen Insel wird ein Ölteppich angeschwemmt, der von einem vermutlich vom Iran beschossenen Frachter stammt. Vor Oman liegt zudem ein Tanker der russischen Schattenflotte auf Grund und verliert Öl. In beiden Fällen sind Schutzgebiete bedroht. Christian Lieninger berichtet.
6: Handyvideos aus dem Iran zeigen, wie dickflüssiges schwarzes Erdöl an die Küste der Insel Keshem, direkt an der Straße von Hormus, angeschwemmt wird. Das ist der größte Ölteppich, den ich seit Beginn des Irankrieges gesehen habe, sagt John Amos von der Firma SkyTruth, die mit Hilfe von Satellitenbildern Öllecks analysiert. Rund 300 Quadratkilometer misst er. Das entspricht fast drei Viertel der Größe Wiens. Stammen dürfte das Öl vom Frachter Minoan Pioneer, den der Iran vor 11 Tagen beschossen hat. Und es gefährdet nun ein Biosphärenreservat. In einer ökologischen Schutzzone breitet sich aber auch ein anderer Ölteppich aus, nämlich vor einer Insel südlich des Oman. Korallenriffe, Nestplätze gefährdeter Schildkröten, Wale, all das gibt es dort, sagt Hannon Keskes von Greenpeace. Dieser Ölteppich stammt von einem auf Grund gelaufenen Tanker der russischen Schattenflotte.
3: Ein Waldbrand an der dalmatinischen Adriaküste hat im Raum Omisch mehr als ein Dutzend Menschen verletzt. 7 davon erlitten lebensgefährliche Verbrennungen. Häuser und Autos wurden zerstört. Rund 1000 Menschen mussten in Sicherheit gebracht werden. Das Feuer ist laut Behörden inzwischen weitgehend unter Kontrolle. Noch zur Wissenschaft. Eine neue Studie zur Partnerwahl bei Fröschen zeigt, wer die Wahl hat, hat die Qual. Das gilt offenbar auch für Laubfrösche. Werben zu viele Männchen um ein Weibchen, bleiben die Froschweibchen lieber allein. Barbara Reichmann informiert.
7: Froschweibchen bevorzugen Männchen mit langem Lockruf. Diese gelten als besonders fit, was für den gemeinsamen Nachwuchs ein Vorteil ist, so die amerikanische Biologin Claire Hemingway.
8: Es gibt tatsächlich wissenschaftliche Belege dafür, dass Männchen mit attraktiveren Rufen Nachkommen haben, die schneller wachsen und länger überleben.
7: Aber wenn sehr viele Männchen um ein Weibchen werben, dann bleibt das Weibchen oft lieber Single und trifft gar keine Wahl. Oder es gerät so in Stress, dass es ein weniger attraktives Männchen aussucht. Und das könnte nach Einschätzung der Forscher erklären, warum sich auch weniger attraktive Froschmännchen weiter fortpflanzen können.
3: Das war das Journal um 5 mit Arthur Treinacher. Zum Wetter.
9: Meist wolkenlos geht es Richtung Abend. Jetzt ist es teilweise noch ziemlich heiß mit 30 bis 35 Grad, am heißesten im Rheintal und im Inntal. Nach Sonnenuntergang kühlt es in der klaren Luft rasch ab. Die Temperaturen sinken auf 19 bis 11, in höher gelegenen Tälern, im Waldviertel oder im Wienerwald auf bis zu 7 Grad. Ähnlich wie heute wird der morgige Samstag mit zwei Unterschieden. Es wird überall sehr heiß mit bis zu 36 Grad und diesmal kommen zumindest im Bergland ein paar größere Wolken zur Sonne. Die bringen vereinzelt Wärmegewitter vom Rätikon bis in die Hohen Tauern. Am Sonntag werden die Schauer dann generell im Bergland häufiger. Im Osten steigert sich die Hitze auf bis zu 37 Grad. So viel zum Wetter von Daniel Stanker.
10: 5:05, hier ist ORF Radio Salzburg mit der aktuellen Verkehrsinformation. Es schaut gar nicht so schlecht aus auf den Straßen. Die A10, die beschäftigt uns ein bisschen. Da gibt es zum Beispiel bei der Einhausung eben im Pongau ein Problem. In Fahrtrichtung Salzburg wird da ja schon den ganzen Tag wechselweise oder blockweise abgefertigt. Auch jetzt, da brauchen Sie 10 bis 15 Minuten länger. Und auf der Autobahn A8, die ja eigentlich die A10 ist, vor am Grenzabergang am Walserberg, auch da staut's und Sie verlieren einige Minuten. Ansonsten läuft's eigentlich wirklich ganz gut. Gute Fahrt. 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
10: Wir leben, um zu lernen. Na, wirklich wahr. Ich habe jetzt mal was gegoogelt, weil es mich einfach interessiert hat. Und ich war mir nämlich hundertprozentig sicher, dass der Begriff Locomotion von der Sängerin Kylie Minogue erfunden worden ist. So, du, der Locomotion und so weiter. Aber nein, es stellt sich heraus, Lokomotion bezeichnet die Fortbewegung von Lebewesen aus eigener Kraft. Das ist ein wissenschaftlicher Begriff. Das gibt's.

0: Die Salzburger Festspiele. Bei den diesjährigen Festspielen gibt es über 170 Aufführungen. Dabei mangelt es sicher nicht an Künstlerinnen. Woran es aber ein wenig zu mangeln scheint, und zwar seit es die Festspiele gibt, sind Werke von Autorinnen und Komponistinnen. Von denen werden nämlich nur wenig gezeigt. Eine Forschungsgemeinschaft, die Festspiel Academy, untersucht den Mangel an Frauen im Programm der Festspiele. Dieses Wochenende werden die Ergebnisse präsentiert und diskutiert. Konstanze Kreuzberger. Weiß mehr.
1: Die Literatur- und Theaterwissenschaftlerin Pia Janke von der Uni Wien beschäftigt sich schon lange mit der Rolle der Frauen bei den Salzburger Festspielen. Aktuelle Zahlen zeigen, ausgeglichen ist zumindest programmlich nichts, im Gegenteil, wie sie sagt.
2: Wir haben Statistiken erstellt und sind draufgekommen, dass wenn man die gesamte Festspielgeschichte anschaut, also von 1920 bis 2026, dass es 97,7% der Werke von Männern sind und nur 2,3% von Frauen.
1: An einem Mangel an von Frauen verfasster Literatur oder Kompositionen liege das nicht, so Janke.
2: Also ich denke, seit dem Beginn des 20. Jahrhunderts gibt es genug Frauen und auch in der Gegenwart. Also ich glaube, das ist überhaupt kein Thema mehr heutzutage.
1: Man weise die Festspiele immer wieder auf das Versäumnis hin, mit mäßigem Erfolg.
2: Wir sehen derzeit kein Bewusstsein dafür. Und wir sind natürlich auch auf die Festspiele zugegangen und haben sie eingeladen auch, sich zu beteiligen. Und es war leider keine Bereitschaft da auch zur Zusammenarbeit, zur Kooperation.
1: Morgen beginnt ein zweitägiges Symposium der Festspiel Academy.
2: Wir haben öffentliche Labore, wo wir fragen nach dem Kanon der Salzburger Festspiele. Wir schauen uns die strukturellen Rahmenbedingungen an. Was ist hier zu ändern? Welche konkreten Änderungen auch in der Spielplangestaltung könnte es geben? Wir machen das mit einem großen Spektrum an Mitwirkenden, Wissenschaftlerinnen, Autorinnen, Komponistinnen, aber auch Personen von den Festspielen, also Mitwirkenden, Regie, Dramaturgie, auch aus dem Bereich der Kulturpolitik.
1: Am Sonntagabend gibt es dann eine Premiere mit weiblicher Handschrift. Elfriede Jelineks Stück Unter Tieren wird auf der Pernerinsel in Hallein uraufgeführt.
0: Und das Symposium der Festspiel Academy am Wochenende, das kann gratis besucht werden.

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4: Landesrat Zauner kontert Naturschutzbund Kritik. Bauern sollen bei Brunnen unterstützt werden und das Wetter weiterhin sonnig. Das Land würde mit den geplanten Änderungen des Landesentwicklungsprogrammes den Druck auf Grünlandflächen erhöhen, kritisiert der Salzburger Naturschutzbund. Konkret würden Betriebsansiedelungen im Grünland erleichtert, so die Naturschützer. Dadurch könnte letztendlich auch die Grünlanddeklaration der Stadt Salzburg ausgehebelt werden, fürchten die Naturschützer. Stimmt nicht, kontert der zuständige Landesrat Martin Zauner von der FPÖ.
5: Ja, die Änderung des Landesentwicklungsprogramms hat nichts mit der Grünlanddeklaration zu tun. Diese liegt einzig und allein im Stadtrecht, also bei der Stadt Salzburg. Hier hört der Naturschutzbund sprichwörtlich die Regenwürmer husten.
4: Bis kommenden Donnerstag können noch Stellungnahmen zur geplanten Änderung des Landesentwicklungsprogrammes eingereicht werden. Land Salzburg und Landwirtschaftskammer fordern Salzburgs Bauern auf, angesichts der Dürre Maßnahmen zur Wasserversorgung auf ihren Höfen zu treffen. Fachliche, bürokratische und finanzielle Unterstützung werden von Land und Kammer zur Verfügung gestellt. Etliche Salzburger Betriebe könnten so auch in Zukunft Mensch und Tier mit ausreichend Wasser versorgen. Florian Hörmann mit Einzelheiten.
6: Brunnen schlagen, Quellen fassen, Leitungen verlegen, Wasserspeicher anlegen. Es gäbe zahlreiche Möglichkeiten, die Wasserversorgung rasch sicherzustellen. Fachleute helfen auch, bestehende Anlagen zu prüfen und neue Lösungen zu finden, sagt Landwirtschaftskammer Salzburg-Präsident Rupert Quenberger.
7: Dort ist uns jetzt ein wichtiges Anliegen, dass sie die Betroffenen jetzt melden, dass man in dieser Situation jetzt schon schaut, wie kann man die Situation vielleicht entschärfen und für die Zukunft vor allem eine sichere Trinkwasserversorgung für Mensch und Tier sicherzustellen.
6: Rund 50 bis 100 Betriebe im Bundesland könnten profitieren, sagt Quenberger. Vor allem bei Almwirtschaften sieht der Präsident der Salzburger Landwirtschaftskammer Potenzial.
7: Dort gehört nachgeschaut, sind irgendwo Ressourcen, die besser genutzt werden können mit einer sauberen und besseren Fassung. Es sind neue Quellen zu erschließen oder gibt es auch eine Möglichkeit im Verbund, dass man sich mit anderen zusammenschließt.
6: 15.000 bis 30.000 Euro kosten solche Wasserprojekte im Schnitt. Durch bestehende finanzielle Hilfen von Bund und Land sei aber meist ein Viertel der Projektkosten abdeckbar, heißt es von der Landwirtschaftskammer.
4: Und nun noch zu nationalen und internationalen Nachrichten in einfacher Sprache.
8: Am Mikrofon ist Rosanna Azara. Im Föhrnwald in St. Egiden in Niederösterreich brennt es wieder. Die Feuerwehr bekämpft die Flammen, eine Siedlung musste geräumt werden. Im Föhrnwald hat es auch schon vergangene Woche gebrannt. Es hat Tage gedauert, bis das Feuer gelöscht werden konnte. Auch in vielen anderen Orten in Europa gibt es gerade Waldbrände. In Kroatien haben Rettungskräfte Bewohner und Urlauber in Sicherheit gebracht. Einige Menschen sind auch verletzt worden. Auch in Deutschland, im Bundesland Nordrhein-Westfalen, in Italien, Frankreich und England gibt es Waldbrände. Kampfflugzeuge haben gestern Nacht in der Luft über Lettland eine Drohne abgeschossen. In Lettland hat es deshalb einen Luftalarm gegeben. Bei einem Luftalarm warnt das Militär die Bewohner vor Angriffen. Woher die Drohne gekommen ist, weiß das Militär in Lettland derzeit nicht. In Österreich gibt es mehr als 10.000 Stellen für Kassenärzte. Die meisten von diesen Stellen sind auch besetzt, das sagt die ÖGK. Die ÖGK ist die österreichische Krankenversicherung. Zu wenig Ärzte gibt es aber in den Bundesländern Tirol und Burgenland. Und auch Zahnärzte werden gesucht. In einem Monat beginnt in Österreich die Schule wieder. Schulkinder brauchen viele Dinge, zum Beispiel Schultaschen, Stifte und Hefte. Das alles ist teuer. Für Familien, die nicht viel Geld haben, ist der Schulstart deshalb belastend. Das sagen die Hilfsorganisationen Caritas und Diakonie. Für Familien mit wenig Geld gibt es deshalb jetzt eine Aktion von der Caritas. In 3 Caritas-Geschäften in Wien werden gebrauchte und nicht mehr benötigte Schulsachen billiger verkauft. Das waren die Nachrichten in einfacher Sprache, Redaktion Anna Kirchgatterer und Lorenz Lohr.
4: Und ich habe jetzt noch die Wetteraussichten für Sie. Heute bleibt es sonnig, kleinere Quellwolken gibt es am ehesten über den Tauern. Die Temperaturen erreichen noch 28 bis 33 Grad. Morgen am Maria-Himmelfahrtsfeiertag bleibt es wieder sonnig, hochsommerlich und heiß. Am Abend können sich dann in den hohen Tauern Gewitter oder Regenschauer bilden. Die Temperaturen erreichen 29 bis 34 Grad. Und der Sonntag wird dann zwar sehr warm, ab der Früh ziehen aber schon Wolken durch. Am Vormittag kann es regnen und am Nachmittag dann verbreitet Gewitter geben, die vereinzelt mit Starkregen, Sturm oder Hagel auch heftig ausfallen können. Die Temperaturen erreichen 27 bis 32 Grad.
9: Von den Straßen gibt es weniger zu berichten als beim Wetter. Es ist 17.35 Uhr, hier ist ORF Radio Salzburg mit der Verkehrsinformation und der A10 Tauernautobahn. Fahrt Richtung Salzburg. Da gibt es vor der Einhausung eben Blockabfertigung in Reiseverkehr. Rechnen Sie hier mit ein paar Minuten Verzögerung.
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Auch vom Schlafen. Wir reden jetzt in Radio Salzburg vom Feiern. Morgen feiern wir Maria Himmelfahrt, unsere italienischen Nachbarn Ferragosto. Dementsprechend gibt es schon den ganzen Tag lang richtig kultige Hits aus Bella Italia. Von A wie Alice bis Z wie Zucchero. Ist alles mit dabei. Und am Abend gehen wir dann ins Live-Konzert mit unserer Sendung Zugabe ab 19 Uhr. Diesmal gleich 2 Stunden lang. Den Anfang macht ein Konzertmitschnitt der Palla Giova Tour von Superstar Jovanotti aus dem letzten Jahr. Und Live-Konzert Nummer 2 ist dann ab 20 Uhr ein Best-of Tiziano Ferro Lo Stadio Tour aus dem Jahr 2015. Also ein richtiges Mega-Event in jeglicher Hinsicht war das. Hat alle Rekorde gebrochen. In 24 Stunden 50.000 Karten verkauft und. Also, a domani und oggi, also jetzt, heute gibt's schon nochmal Tiziano Ferro live mit einem seinem Superhit als Vorgeschmack.

Michael Jackson. Im Duett mit einer seiner Songwriterinnen, Syeda Garrett, hat auch zum Beispiel Man in the Mirror für ihn geschrieben. Eine ganz großartige Frau. Und hier geht's jetzt weiter mit einem großartigen Mann, nämlich meinem Kollegen Alex Holzmann. Und gut aufgelegt. Viel Spaß!

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3: Im Studio Eva-Maria Fohn. Weiterhin keine Einigkeit gibt es in der Regierung beim Thema Dürrehilfen für die Landwirtschaft. Konkret spießt es sich an der Frage, wie genau die Hilfen ausgestaltet und vor allem finanziert werden sollen, wie sich auch nach der heutigen ersten Verhandlungsrunde auf Ministerebene gezeigt hat. Felix Nowak berichtet.
4: Die ÖVP schlägt laut Verhandlerkreisen unter anderem eine Finanzierung über die Sozialversicherung vor, wonach Beiträge zwischenzeitlich für alle Landwirtinnen und Landwirte gesenkt werden. Andere Budgetposten im Ministerium sollen nicht gekürzt werden. Die anderen beiden Parteien fordern genau das, nämlich eine ressortinterne Gegenfinanzierung, sagt Karin Doppelbauer von den NEOS.
5: Das wird aus unserer Sicht durchaus im Landwirtschaftsministerium passieren müssen.
6: Es ist Aufgabe des Ministers, hier Ideen zu liefern.
4: Sagt auch Staatssekretärin Michaela Schmidt von der SPÖ. ÖVP-Minister Norbert Totschnig hingegen sagt, man dürfe den Bauern nicht Entlastungen wegnehmen und ihnen dieses Geld anschließend als Hilfe zurückgeben. Die FPÖ fordert eine rasche Einigung. Andernfalls will man mit den Grünen eine Sondersitzung des Nationalrats einberufen. Die Grünen haben diesem Plan bereits eine Absage erteilt.
3: In Oberösterreich ist ein 37-Jähriger wegen versuchten Femizids festgenommen worden. Der stark alkoholisierte Mann soll seine Freundin in der Früh in deren Wohnung mit einem Messer schwer verletzt haben. Der 30-Jährigen gelang die Flucht, der Mann verfolgte sie jedoch mit dem Messer. Zwei vorbeikommende Autofahrer konnten die Frau aber in ihr Auto ziehen. Der 37-Jährige ließ sich später von der Polizei widerstandslos in seiner Wohnung festnehmen. Frankreich wollte als erstes Land in Europa ab September Social Media für unter 15-Jährige verbieten. Daraus dürfte vorerst nichts werden. Das Höchstgericht in Paris hat heute befunden, dass das Verbot zu weit gehen würde. Aus Paris Ernst Kernmeier.
7: Den Ausschluss von 15-Jährigen von Social Media halten die französischen Verfassungsrichter für überzogen. Das würde die Meinungsfreiheit über die Maßen einschränken, so der heutige Befund des Verfassungsrats. Das Verbot hätte mit Schulbeginn am 1. September gelten sollen. Instagram, Snapchat, TikTok und Co. wären ab da für unter 15-Jährige tabu gewesen. Präsident Emmanuel Macron hatte sich für das Verbot stark gemacht. Er hat seinen Premierminister Sébastien Lecornu umgehend aufgefordert, ein neues Gesetz auszuarbeiten, das noch vor Ablauf der Amtszeit des Präsidenten im nächsten Frühjahr in Kraft treten soll.
3: Seit dem frühen Nachmittag stehen wieder 700 Feuerwehrleute im Föhrenwald in St. Egiden am Steinfeld in Niederösterreich im Kampf gegen einen Waldbrand im Einsatz. Auch 7 Hubschrauber sollen helfen, die Ausbreitung zu verhindern. Eine Siedlung mit rund 150 Personen in der Katastralgemeinde Neusiedl am Steinfeld musste bereits evakuiert werden. Das waren die Nachrichten mit Eva-Maria Fohn. Zum Wetter.
8: Sonnig geht es durch den Abend. In den meisten Regionen ist es sogar wolkenlos, nur über manchen Bergen sind Quellwolken zu sehen. Und es ist vielerorts heiß, in den Landeshauptstädten hat es jetzt um oder über 30 Grad. In der kommenden sternenklaren Nacht sinken die Temperaturen dann kräftig auf meist 19 bis 11 Grad. Morgen am Feiertag geht es heiß und in vielen Regionen sonnig weiter, die Höchstwerte 29 bis 36 Grad. In Vorarlberg und Tirol sind allerdings deutlich mehr Wolken am Himmel und die bringen einzelne Schauer und Gewitter. Insgesamt mehr Wolken, Regenschauer und Gewitter gibt es dann am Sonntag im Bergland. Im Flachland im Osten scheint länger die Sonne und damit steigert sich die Hitze hier auf bis zu 37 Grad. So viel zum Wetter von Georg Brack.
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10: Am Freitag auf Nacht ist wieder Zeit für Ihre Lieblingsvolksmusik bei uns in ORF Radio Salzburg. Herzlich willkommen, darf ich sagen, zur gut aufgelegt Wunschsendung am 14. August. Viele Wünsche sind wieder reingekommen für heute und wir starten gleich weg mit einem Geburtstagsgruß von der Trochtmusikkapelle Annaberg. Die Musikantinnen und Musikanten gratulieren nämlich ihrem Ehrenobmann Georg Bölzleitner, dem Weinau-Irk, ganz herzlich zum 99. Geburtstag. den er gestern am Donnerstag gefeiert hat. Wir wünschen unserem Ehrenobmann alles erdenklich Gute, vor allem viel Gesundheit und noch viele schöne Jahre im Kreise seiner Familie, schreibt uns Obmann Markus Wallinger. Lieber Irk, herzliche Gratulation zu deinem 99er und ein kräftiges Hoch soll er leben von deiner Trachtmusikkapelle Annaberg. Und die spielt jetzt den Festjubelmarsch für dich. Alles Gute und einen schönen Abend miteinander.

Ah, das nächste Sticki ist für ein Geburtstagskind und zwar in St. Johann im Pongau. Anna-Maria, Andrea und Franz Josef Kendelbacher, die möchten ihrem Vater ganz herzlich gratulieren und sie schreiben uns: Lieber Papa, wir wünschen dir zu deinem 80. Geburtstag viel Gesundheit und Glück und wir freuen uns, mit dir gemeinsam feiern zu dürfen. Ja, und musikalisch gratulieren dort jetzt der Zauchenseer Viergesang mit dem Almlied Wie ich bin aufgegangen. Alles Gute

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1: Aus Rauris kommt der nächste Liedwunsch in unserer gut aufgelegt Wunschsendung heute. Maria Bamberger schreibt: Wir gratulieren unserem Stefan Rasser aus Rauris herzlich zum runden 50er. Bleib gesund und behalt dir deine spähen Sprüche. Mit dem nächsten Sticki von der Trachtmusikkapelle Rauris wollen wir dir viel Glück und viele schöne Jahre wünschen. Herzlichen Glückwunsch von Maria und Alfons.

Ja, grüß Gott, da ist Neubauer, Michi Bayern. Und ich hätte gern von der Lamprechtshausener Tanzelmusik ein flottes Stück. Danke.

Ja, grüß euch, das ist der Grubmüller Herbert Feldkirchen beim Wattikofen. Und zwar, ich hätte einen Wunsch, mir das Rote Kreuz abgeholt, ich habe mich abtransportiert nach Braunau als Krankenhaus. Und das sind drei Kollegen bin von der Musikkapelle Geretsberg. Und für die hätte ich gerne einen Wunsch. Und zwar, das sind Postlerissen, Paritöne der Nacht. Dankeschön.

bin die Erika Steiner aus Gohling und ich hätte einen runden Geburtstag zum Durchgeben. Unsere Schwester Froni hat am 6. August den 80er gehabt. Deine Schwester Erika wünscht dir alles Gute und viel Gesundheit. Der Musikwunsch der Johann Jodler. Die Schwester Rosi von Kuchl wünscht dir viel Glück zu deinem Leben und viel Freude. Musikwünsche, die Fitzmuse, Tanzelmuse zu ihrem Geburtstag. Danke für die Durchsage.

die Dachstahlbrücke von der Fützmoser Tanzlmusik auf speziellen Wunsch von Erika Steiner. Weiter geht's bei uns wieder mit Blasmusik. Für Willi und Froni Ramsauer von Rohrmoos darf man die Blaskapelle Junger Schwung auflegen mit der Tiroler Bergseebrücke. Die Familie schreibt: Liebe Mama und lieber Papa, heute gibt's zwar kein besonderes Jubiläum oder einen Anlass zum Feiern, und trotzdem möchte man einfach einmal Danke sagen. Danke für unsere wunderbare Kindheit, für all die schönen Erinnerungen und für die Liebe, die ihr uns geschenkt habt. Danke, dass ihr immer ein offenes Ohr für uns habt und uns mit Rat und Tat zur Seite steht. Ihr helft tatkräftig mit, wo es nur kennt. Danke, dass es euch gibt. Eure Kinder Christian, Anita, Michaela und Stefanie mit den Schwiegerkindern und bald 12 Enkel.

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Ja, grüß euch, da ist einmal wieder die Karin und der Franz aus der Schönau am Königssee. Wir möchten heute liebe Grüße auf Hütschlag ein, auf Tierschkrum. Möchten wir gerne noch Danke sagen für den schönen Urlaub bei den zwei, bei der Kathi und beim Sepp. Besonders grüßen möchten wir auch noch die Anna und die Sophie, die wo so fleißig mitgeholfen haben. Und als Musikwunsch hätte ich gern von den Perlerbuben ein schönes Urlaub. Danke.

mit der Grandmutter aus Liefering, mit meinen Eltern gegessen, Papa Franz und die Mama Grandmutter Rese. Am Samstag gehen wir in Wiesbeck auf,

Hallo, hier ist die Gerti aus Freilassing. Mein Mann Werner und ich haben am Samstag einen besonderen Anlass. Und dazu darf ich mir das Wederkreuzstück vom Schneiderwilli wünschen. Weil früher sind wir da immer zu Fuß raufgegangen und jetzt im Alter fahren wir mit dem Radl. Vielen Dank.

Ein Traditionsmarsch haben sich jetzt Robert und Gabi Schmidt gewünscht in der heutigen gut aufgelegt Wunschsendung. Sie haben nämlich erfahren, dass ihr Freund aus Rheinswald schon längere Zeit im Klinikum in Innsbruck ist. Daher möchten sie ihm auf diesem Weg beste Genesung und alles Gute weiterhin wünschen, dass er baldmöglichst wieder heim auf den Hof kann. Herzliche Grüße auch an seine so starke Familie und nach Innsbruck schicken sie die besten Grüße mit dem Marsch, dem Land Tirol, die Treue.

Noah Geburtstagskind haben wir, und zwar morgen am 15. August. Birgit Bosch schreibt uns, sie möchte gern ihrer Schwester Hertha heute schon zum 85. Geburtstag morgen gratulieren. Und weil sie gern Wiener Musik hört, möchte sie ihr erfreut machen mit dem Tanzerl Wiener Schmeichelein. Alles Gute, schon heut.

Ein Sommerlied, das genau zur Jahreszeit passt und das zum Nachdenken anregt, das wünscht sich heute Hans Gröchernig. Er hat sich den Singkreis Porzia ausgesucht mit dem Lied »Ein Sommertag verdampft im Tal«.

Kurz vor 19 Uhr klingt unsere volksmusikalische Wunschsendung da in Radio Salzburg wieder aus. Die nächste Möglichkeit für Ihre Musikwünsche gibt es dann wieder in einer Woche, nächsten Freitag da ab 18 Uhr. Heute haben wir noch viel Volksmusik für Sie im Programm. Die kommende Stunde hat Kollege Rupert Brandstätter für Sie gestaltet. Und um 20 Uhr gibt es heute noch ein besonderes Schmankerl aus Tirol zum Herrn. ORF-Kollege Peter Kostner hat eine Sendung mit dem Stangelwirt Balthasar Hauser gestaltet, anlässlich seines 80. Geburtstags. Ja, mit diesem Ausblick darf ich noch einen schönen Abend wünschen, morgen einen gemütlichen Feiertag und ein feines Wochenende. Alexander Holzmo sagt auf Wiederhören, bis zum nächsten Mal, da in ORF Radio Salzburg.

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1: Im Studio Eva-Maria Fuhn. Der Süden und der Norden Europas werden derzeit von schweren Waldbränden heimgesucht. Die Liste der betroffenen Länder ist lang. Sie reicht von Kroatien, Griechenland, Montenegro, Italien, Spanien und Frankreich bis nach Deutschland und Großbritannien. Mehrere tausend Menschen mussten bereits ihre Häuser verlassen. In Kroatien ist eine Person ums Leben gekommen. Katharina Wagner berichtet.
2: Rund 2000 Menschen müssen in der Nacht an der Adriaküste Kroatiens vor den Flammen in Sicherheit gebracht werden. In Nordgriechenland sind es 500. Auch in Spanien, Italien und England brennt es. Im westdeutschen Hürtgenwald nahe Aachen kämpfen Feuerwehrleute nicht nur gegen die Waldbrände, erklärt Landesrat Ralf Nolten.
3: Der ein oder andere hat von den Kämpfen im Hürtgenwald gehört. Es sind noch sehr viele Munitionsreste im Boden und es hat auch im Laufe der Nacht immer wieder mal geknallt. Also von daher müssen wir auch mit Blick auf die Einsatzkräfte sehr vorsichtig hier unterwegs sein.
2: Der Brand ist noch nicht unter Kontrolle, der Wind hat sich gedreht. Die deutschen Einsatzkräfte versuchen jetzt, das Feuer von einer nahegelegenen, bereits evakuierten Siedlung fernzuhalten.
1: US-Präsident Donald Trump ist im Streit um den Ballsaal für das Weiße Haus vor den obersten Gerichtshof gezogen. Regierungsanwalt John Sauer forderte in einem Eilantrag, die Fertigstellung des Ballsaals zu erlauben. Ein Berufungsgericht hatte die Fortsetzung der Bauarbeiten verboten, weil Trump zuerst nicht die Zustimmung des Kongresses eingeholt hatte. Beim Tennisturnier in Cincinnati, der Generalprobe für die US Open, sind drei Österreicherinnen im Hauptbewerb dabei. Wolfgang Eichinger, heute Nacht bestreiten Lilli Tagger und Sinja Kraus ihre Erstrundenspiele.
4: Cincinnati ist ein hochkarätiges 1000er-Turnier, also hinter den Grand-Slam-Bewerben, ein Turnier der zweithöchsten Kategorie. Sowohl Sinja Kraus als auch jüngster Lilli Tagger haben sich erfolgreich durch die Qualifikation gekämpft.
5: Gut, auf jeden Fall. Ich meine, es war das Ziel, deswegen bin ich froh und jetzt schauen, wir werden bereit sein.
4: Und Lilli Tagger hat in der ersten Runde eine lösbare Aufgabe. Die 22-jährige Australierin Thalia Gibson ist in der Weltrangliste auf dem 65. Platz, also 19 Ränge hinter der 18-jährigen Osttirolerin. Die Wienerin Sinja Kraus darf in der ersten Runde im Stadion am Center Court spielen. Ihre Gegnerin Sloane Stephens aus den USA hat Heimvorteil. Stephens hat 2017 die US Open, das Grand Slam Turnier in New York gewonnen. Anastasia Potapova, die dritte Österreicherin im Hauptbewerb von Cincinnati, die kann sich die Erstrundenspiele ruhig und gelassen ansehen. Sie hat ein Freilos.
1: Österreich geht mit dem Historienfilm Rose mit Schauspielerin Sandra Hüller ins Rennen um den Auslands-Oscar. Der Fachverband der Film- und Musikwirtschaft in Wien gab die Einreichung bekannt. Die österreichisch-deutsche Koproduktion habe bereits wegen Hüllers außergewöhnlicher Präsenz und Markus Schleinzers präziser Regie für internationales Lob gesorgt, hieß es von dem Verband. Das waren die Nachrichten mit Eva-Maria Fohn. Zum Wetter.
6: Etwas länger als eine Stunde scheint die Sonne noch und dabei ist meist keine Wolke am Himmel zu sehen. Die Temperaturen liegen aktuell zwischen 24 und 34 Grad und in der kommenden Nacht kühlt es kräftig ab auf meist 19 bis 11 Grad. Morgen erwartet uns neuerlich verbreitet sehr sonniges und heißes Wetter. Mehr Wolken gibt es morgen vor allem in Tirol und Vorarlberg und die bringen speziell vom Rätikon bis zu den Hohen Tauern einzelne Schauer oder Gewitter. Im Osten kommt außerdem teils lebhafter Südwind auf. Das Ganze bei Höchstwerten zwischen 29 und 36 Grad. Am Sonntag wird es im Osten dann noch etwas heißer bei bis zu 37 Grad. Diesmal sind aber mehr Wolken und vor allem im Bergland ein paar Schauer und Gewitter dabei. So viel zum Wetter von Georg Brack.
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1: Im Studio Eva-Maria Fuhn. Die Wirtschafts- und Korruptionsstaatsanwaltschaft hat Geldwäscheermittlungen gegen Siegfried Wolf und einen zweiten hochrangigen ehemaligen Magna-Manager eingestellt. Der Ex-Manager soll mit Erlaubnis von Wolf für Eurofighter-Gegengeschäfte eine Provision von 6,8 Millionen Euro erhalten haben. Die Staatsanwaltschaft muss nun beschlagnahmte Goldbarren im Millionenwert freigeben. Bernd Koschuh informiert.
2: Im Zuge des Kaufs der Eurofighter-Abfangjäger durch Österreich hat der ehemalige Manager Hubert Hödl parallel zu seiner Tätigkeit für Magna fragwürdige Gegengeschäfte vermittelt. Er hatte die Genehmigung des damaligen Magna-Chefs Siegfried Wolf eingeholt. Hödl hat aus sogenannten schwarzen Kassen des Eurofighter-Herstellers ERDS 6,8 Millionen Euro an Provisionen erhalten. Wolf soll sie in Form von 103 Kilo Gold in die Schweiz gebracht haben zur Verwahrung in einem Schließfach. Nun hat im März der Eurofighter-Gegengeschäftsprozess gegen drei Angeklagte in Wien mit Freisprüchen geendet. Damit fehlt laut Staatsanwaltschaft der Beleg, dass Hödls Provisionen aus einer illegalen Quelle stammten. Und Hödls Anwalt sagt, sein Mandant habe tatsächliche Leistungen belegen können. 9 Jahre nach Beginn der Ermittlungen und 3 Jahre nach einer erfolglosen Anklage ist das Verfahren nun eingestellt.
1: Im Fall des getöteten Chefs des US-Krankenversicherers United Healthcare hat sich der Angeklagte Luigi Mangione in New York vor Gericht schuldig bekannt. Mangione wird vorgeworfen, den Versicherungschef vor 2 Jahren in Manhattan in der Nähe des Times Square aus ideologischen Motiven gezielt erschossen zu haben. Für Mangione hat es aufgrund des umstrittenen US-Gesundheitssystems viele Sympathiebekundungen gegeben. Im Innviertel ist es zu einer folgenschweren Messerattacke in einer Wohnung gekommen. Ein Mann soll auf seine Ex-Partnerin eingestochen haben. Die Frau hat versucht zu flüchten. Der Täter hat sie aber weiter verfolgt. Elisabeth Hufnagel mit Einzelheiten.
3: Der stark alkoholisierte Mann hat bei dem Streit ein Küchenmesser gezückt und 2-mal auf den Rücken und 1-mal auf den Oberarm der Frau eingestochen. Der verletzten Frau ist noch die Flucht gelungen, wobei sie der mutmaßliche Täter aber mit dem Messer verfolgt hat. 2 vorbeifahrende Verkehrsteilnehmer haben die Frau in ihr Fahrzeug aufgenommen. Trotzdem versuchte der Innviertler noch, sein Opfer zu verletzen, schildert Alois Ebner von der Staatsanwaltschaft Ried.
4: Der Täter ist nachgekommen, wollte die Autotür aufmachen, um offenbar neuerlich die Frau zu attackieren. Das konnte der Fahrer aber verhindern.
3: In seiner Wohnung hat der Mann von der Polizei anschließend festgenommen werden können.
4: Aufgrund des Tatverhaltens gehen wir von einem versuchten Mord aus.
3: Die 30-jährige Frau ist nach der Erstversorgung im Krankenhaus Ried nach Linz mit dem Notarzthubschrauber gebracht worden. Sie befindet sich laut behandelnden Arzt nicht in akuter Lebensgefahr.
1: Das waren die Nachrichten mit Eva-Maria Fuhn. Zum Wetter.
5: Eine sternenklare und ruhige Nacht liegt vor uns. Jetzt ist es teilweise noch heiß. Über 30 Grad hat es aktuell etwa noch in Bregenz, Innsbruck und Linz. Nach Sonnenuntergang wird es dann frisch. Bis morgen früh sinken die Temperaturen auf 20 bis 11 Grad. Morgen geht es dann sehr sonnig weiter. Nur im Westen kommen allmählich Wolken dazu. Am Nachmittag bilden sich hier einzelne Schauer oder Gewitter. Die Temperaturen erreichen morgen 29 bis 36 Grad. So viel zum Wetter von Georg Brack.
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1: Herzlich willkommen und grüß Gott. Schön, dass Sie mit dabei sein bei unserer Sendung Daheim in Tirol. Und was sagt ein bedeutender Tiroler Volksmusikant über einen anderen bedeutenden Tiroler?
2: Ich glaube, die Volksmusik wäre ganz anders, wenn der Stangl nicht Sängertreffen gemacht hätte. Das hat ganz eine große Bedeutung gehabt, weil damals war es ja so, dass Volksmusik ja keinen guten Namen nicht gehabt hat.
1: Ja, das Sängertreffen beim Stanglwirt hat ohne Zweifel für die alpenländische Volksmusik eine ganz große Bedeutung. Balthasar Hauser, der Stanglwirt, hat vor kurzem seinen 80. Geburtstag gefeiert. Und das war der Anlass für mich, mich mit ihm über seine Liebe zur Volksmusik und zur Volkskultur zu unterhalten. Lassen wir den Peter Moser, den wir gerade zuerst gehört haben, mit seiner Kirchtagmusik aufspielen. Bei der schönen Aussicht, so heißt eins seiner vielen schönen Stickeln.

0: Nun, wie erwähnt, der runde Geburtstag von Balthasar Hauser aus Gröing ist der Anlass für die heutige Sendung, wo ich gern mit dem Stanglwirt vor allem über seine Beziehung zur Musik reden darf. Mit ihm kann man stundenlang über vieles reden, was er in seinem Leben so gemacht hat. Aber die Liebe zur Musik, zur Volkskultur generell, Balthasar Hauser, die war dir aber wichtig und ist dir nach wie vor wichtig. Warum gerade zur Volksmusik?
1: Volksmusik war für mich und für meine Schwester und für die ganze Familie eigentlich die DNA vom Stanglwirt. Warum? Weil meine Eltern haben beim Singen können und beim Musizieren. Mein Vater Kapellmeister, 25 Jahre lang in Gröing. Und jetzt ist das für uns selbstverständlich gewesen, weil wir sind eigentlich mit dem Singertreffen aufgewachsen. Als kleine Kinder schon. Was du denkst, da gar nichts, das ist anders, das kommt da. Und nachher gehört das so dazu, eben wie bei uns die Kühe, die Rose und die ganze Landwirtschaft uns aufwachsen auf dem Feld. Und das ist eigentlich interessant, dass ich gar nicht gewusst habe, dass ich Würst werde einmal. Weil man gemeint hat, Maria wird Würstin und ich werde Bauer. Und darum bin ich aber in der Landwirtschaft gewesen. Und jetzt hat sich das plötzlich durch den früheren Tod von meiner Mutter, die mit 49 Jahren plötzlich gestorben ist, ist das Testament aufgekommen, dass ich sowohl Bauer als auch Wirt wäre. Ich habe keine Schule gemacht, nichts, weil ich gar nichts gedacht habe. Und nachher hat aber mein Vater, der hat noch gesagt, das war ganz gut, dass Mama, weil der hat es erklärt, war die Besitzerin, das so gemacht hat. Und warum? Er hat das so begründet, mein Vater hat gesagt, weil schau, wir ein Stück gehören zusammen. Zuerst ist meine Schwester mal enttäuscht gewesen, weil das Testament aufgekommen ist. Und ich auch. Sind wir auch zwei enttäuscht gewesen, ich wollte da gar nicht Würst werden, ich wollte mal Bauer werden. Und dann haben wir uns haben an das gewählt, dass es so ist. Und sagen aber heute noch, eigentlich war es gut so.

0: Jetzt kennt man die, kann man durchaus sagen, weltweit als sehr bedeutenden Hotelier. Aber du bezeichnest die, bin ich schon richtig, selber lieber als Wirt und als Bauer.
1: Sowieso. In erster Linie bezeichne ich mich als Bauer genau die Philosophie, gell, von meinem Vater, der reiner Bauer eigentlich war, aber sehr gescheit war. Und da war mein Vater mein Vorbild. Und meine Mutter war Vorbild als Wirtin. Weil sie hat einfach das derart, die Kinder, die Leute, die hat sich selten nicht beim Tank gegeben. Jeder hat sie umarmt und sagt Anna. Und dann haben sie Mama umarmt und abbusselt. Und das war Mama.
0: Und beide waren vielleicht auch irgendwo deine Vorbilder in deiner sängerischen Aktivität. Die kennt man halt einfach auch als Sänger. Man hört dir gern zu, wenn du singst, wenn du zur Gitarre greifst, wenn du zur Sichel greifst. Da waren deine Eltern auch Vorbild für dich.
1: Und wir? Bald einmal haben wir auch ein Trio beieinander gehabt. Da habe ich so ein Büttel mit der Nachbarin, Dresi von der Stangelbühl, meine Schwester und ich. Ja, wir haben einfach gern gesungen, sind mit denen eigentlich aufgewachsen. Und nachher mit der Musik sowieso, mein Vater war 25 Jahre Kapellmeister. Und dann bin ich immer ab zu der Musik gegangen und habe ein Euphonium geblasen. Ne? Und nachher bin ich halt auch so lange bei der Musik gewesen, bin ich als Würstchen auch gar nicht mehr dabei gehabt und gesagt, es tut einfach gar nicht mehr. Gell?
2: Das lässt sich denken, dass sich das nicht mehr alles ausgegangen ist. Aber zur Gitarre und zur Zierhagel greifst du nach wie vor. Und du hast selber mal ein Stückchen gemacht mit dem Titel Auf der Stangelalm. Das haben wir jetzt vor vielen Jahren aufgenommen mit der Stangelwärts Hausmusik.

0: Bauernschaft, Wirtshaus, Volksmusik, das ist für die Balthasar ganz eine logische Symbiose. Bin ich schon richtig?
1: Aber ganz genau. Die Symbiose war's. Das sowohl als auch. Das ist besser, als wir sind, wenn oder. Das Und. Ich bezeichne das Und auch wie das Kreuz. Das Kreuz ist für mich nicht ein christliches Symbol, sondern das ist für mich ein sowohl als auch. Ein Und. Und deswegen mag ich das Kreuz so gern. Gell? Das ist wunderbar. Ich habe überall, was geht, wo ich ein Kreuz sein um. Und ich sehe es als Plus auch.
0: Genau so kann man das auch sagen. Viele Stückchen von Musikanten sind entstanden, die sich aus dem gemeinsamen Musizieren beim Steingl-Wirt ergeben haben. Wie zum Beispiel eins vor vielen Jahren von Fritz Koch. Und wie heißt der Walzer? Ganz einfach. Beim Steingl-Wirt spielt damals von der Sattenmusik Koch Antretter.

0: Wenn ich nochmal zurückkommen darf, Balthasar, auf deine Eltern Anna und Lois, die die vor allem auch in deiner musikalischen Aktivität so geprägt haben. Wir hören jetzt nachher gleich eine Aufnahme vom alten Stangl-Trio, wo sie beide gesungen haben. Das Singen im Wirtshaus, das war bei euch allem wichtig.
1: Das war so ein Zufall, dass mein Vater direkt vom Nachbarbauer, vom Nebenbauer und meine Tante auch, das Tier miteinander gesungen haben. Und die Tante hat aber nicht weggeheiratet irgendwo hin, sondern direkt der Nachbar, für uns auch wieder am Nachbarbauer Notenberg. Und jetzt ist die aber ein gefährlich Herznehmer gewesen. Da haben sie oft zu uns gesagt, so, Maria, das ist mir, geh um mich gleich, halt Lise. Leute waren da zum Singen. Und Lise, die hat nicht gesagt, geht nicht oder was. Lise hat aber gesagt, ja, jetzt hat gerade etwas vorgehabt, schon zum Tor, aber geht schon, jetzt tue ich nachher. Und ist im Sommer gekommen aus Singen. Und sie war so lustig. Genau wie Bamba, was die gelacht haben bei mir und die Leute so eine Freude gemacht haben. Mama war sowieso so lustig, gut aufgelegt.
0: Nachher hochen wir recht rein in so eine alte Aufnahme aus den 1950er Jahren. Das Stangl-Trio mit dem Lied Hoch ist der Kirchturm. Das ist eine alte Mono-Aufnahme, die ein bisschen verzerrt ist, aber dass die drei gut miteinander gesungen haben, das hört man.

Das alte Stangl-Trio in einer Aufnahme aus den 1950er Jahren. Unzählige Sänger und Musikanten sind beim Stangl-Wert aus- und eingegangen. Unter anderem die bekannte Rotofenmusik, die einmal ein Stickel gemacht hat mit dem Titel Frisch auf beim Stangl-Wert.

0: Deine Eltern haben das Sängertreffen begründet, das es bis zum heutigen Tag gibt, das im Alpenraum sicher eine ganz außergewöhnliche Veranstaltung ist. Es macht es das jetzt ja im November. Warum ist dir das Sängertreffen so wichtig, Hauser?
1: Ja, genau, weil ich bin mit denen aufgewachsen. Du hast das auch so gewesen. Da habe ich nicht schlafen gehen müssen, hat Mama gesagt. Dann bin ich bei der Nacht auf munter geworden und habe Mama gesucht. Schau. Dann bin ich auch in den Sturm und bin auch rein, als ich da, was du am Samstag gespielt noch. Weißt du, die ganze Nacht, der Sturm und so. Das ist ein Eindruck, gell? Das ist prägend. Wie die Berge gespielt haben und gesungen haben. Aber etwas, was mir eben besonders gefallen hat, auch wieder, muss ich meinen Vater zurückgreifen. Meine Mutter wollte beim ersten Sängertreffen, da haben wir drei Gruppen gehabt: ein Hofner-Trio, Braxmeier, Toni, mit drei Leuten. Und die Solfeinertindeln. Und dem Stankeltrio. Und nachher wollte Mama Geschenkskörper, hat schon hergekriegt. Erster, zweiter, dritter Preis. Es wird eine Bewertung machen, gell? Der Papa hat das gar nicht mitgekriegt, dass ich da eine Bewertung machen will. Und hat gesagt, wenn du das tust, gell, dann singe ich nicht. Ja, warum? Ja, weil ich will das nicht. Stell dir mal vor, wie wir den ersten Preis gewinnen. Und ich singe nicht. Da hat Mama die Idee gehabt, ich sag, Mama typisch war, nicht? Und hat einfach den Preis dafür erhoben, was sie schon gehabt hat. Und hat an jeden von den drei Gruppen einen Geschenkskorb gegeben. Und da sind auch die Südtiroler gekommen. Und aber was auch interessant war, die haben auch teilweise kein Auto gehabt. Ganz wenig, was ein Auto gehabt haben. Und der Papa hat auch die geholt. Zum Beispiel in Solfeinenten, die Solfeinertindl, hat er mit dem Auto angeholt. Und daher geführt. Und die Südtiroler, was gekommen sind, auch die Oberhöhler, damals noch, so ein Saarl da sind damals gekommen. Und sind in Innsbruck gefahren, nicht mit dem Zug. Und dann hat es der Papa in Innsbruck angeholt und wird aufgeführt. Und so ist das da gegangen, weil das denkt man nicht, dass die ein Auto gehabt haben.
0: Und das Sängertreffen hat sich zweifelsohne zu einer der bedeutendsten Veranstaltungen im Alpenraum entwickelt. Mehr oder weniger alle Gruppen, die Rang und Namen haben, waren da schon mal dabei. Sepp Landmann, der langjährige Unsager, hat vor allem eine ganz enge Beziehung zu den bayerischen Gruppen gehabt. Und natürlich hat er gemeinsam mit Balthasar Hauser auch öfter die Intaler Sänger eingeladen.

0: Und jetzt muss ich dich, Hauser, zu dir darf man ja Hauser sagen, wenn man dich gut kennt, also die Kurzbezeichnung vom Namen Balthasar. Deinen Zwillingsbruder, wie du manchmal sagst, Peter Moser fragen. Peter Moser, der langjährige Spaltenleiter im ORF für die Volksmusik, hockt am Tisch. Peter, du bist jetzt über 90 Jahre alt und warst so oft beim Sängertreffen dabei. Kann man schon sagen, Peter, das Sängertreffen war für die Entwicklung der Volksmusik sehr wichtig?
1: Ich glaube, die Volksmusik wäre ganz anders, wenn der Stangl-Wert nicht Sängertreffen gemacht hätte. Das hat ganz eine große Bedeutung gehabt, weil damals war es ja so, dass Volksmusik ja keinen guten Namen nicht gehabt hat und halt irgendwas war.
0: Du hast unzählige Stunden, Peter, da in den Wirtsstuben, auch in den Privatstuben von deinem Freund Balthasar Hauser verbracht. Wie siehst du ihn persönlich?
1: Ja, es ist einfach in jeder Hinsicht ein außergewöhnlicher Mensch, das, was er geschaffen hat. Das ist ja ganz unglaublich. Ne? Auf der einen Seite war er ein Mensch mit der Tradition ganz stark verbunden, auf der anderen Seite hat er gewusst, was braucht man für die Zukunft. Es gibt wenig solche Leute, wie er schon gewesen ist.
0: Aber die Wurzeln in der Musik hat er nie verloren, gell?
1: Die hat er nie verloren. Nein, das hat er ja von jung auf, wie er schon gesagt hat, mitgekriegt. Und er ist ja ein musikalischer Mensch, wie er ist, kann das nicht wegstecken. Das geht nicht.
0: Zum Glück geht das nicht. Und nach wie vor stimmt bei allem wieder mit seinen Freunden für die Stangl-Wertsbuben ein Liedlohn. In dem Fall jetzt eine ältere Aufnahme von dem großartigen Gesangs.

0: Jetzt hast du Hauser, nachdem bei dir Gott und die Welt absteigt, egal ob Wirtschaft, ob Sport, ob Politik, jetzt hast du persönlich und mit deiner Familie, mit deinen Freunden so viel gesungen für die Leute. Das war dir immer ein Anliegen, wenn man Zeit gehabt hat, mit den Leuten zusammenzukommen, musikalisch sich zu unterhalten. Was haben so die ganz Großen, die bei dir angestiegen sind, an der Volksmusik geschätzt? Wie siehst du das?
1: Ja, das ist eigentlich naheliegend. Die sind gekommen, weil einfach die ganze Atmosphäre dort gefallen hat. Die haben bei oft Sachen gesungen. Brauchst nicht meinen, dass jeder ganz echte Lieder gesungen hat. Da haben sie auch sogar gesungen. Träumen von der Südsee, von den Nächten in Hawaii. Na, singst du das Lied noch mal? Na, so ein schönes Lied. Ich habe gesagt, nein, singen wir über Däumer. Hörst du auf mit dem Kass, über Däumer singst du echt nur mal das von Hawaii. Schon so ist zugegangen. Aber schöne Melodien. Aber das Gleiche, gell? Habe ich auch geredet mit den Riedringer. Hab sie selber die echten Lieder gesungen, gell? Oh mei, hab ich gesagt, was wir für einen Schmarrn gesungen haben, gell? Aber das war nicht alles so klar.
0: Du musst jetzt unbedingt, das hast du zwar schon mal erzählt, zu irgendeinem runden Geburtstag, du musst nur mal die berühmte Geschichte des Prozesses, also der Gerichtsverhandlung.
1: Das war das Unglaublichste überhaupt, nicht? Weil die Marhofer-Triung, die haben teilweise auch so Texte gehabt, die waren also eigentlich nicht ganz die alten Texte waren. Nicht? Und die haben aber die Leute so gut gefallen, gell? Die wollten so unbedingt die Liedl wieder hören. Und nachher ist da eigentlich eine interessante Diskussion entstanden. Ich habe nicht gehabt bei uns, oder, sondern in Bayern auch. Da haben wir die Zillertaler eingeladen, da, weil ich die so narrisch gern gelost hat, oder, nicht die Marhofer-Trio. Und nachher auf einmal schreibt der Landmann selber der Tageszeitung, gell? Alles wunderbar, Sängertreffen und so, aber das Zillertaler Schnulzensänger, gell, haben da so und so gesungen. Und das hat sich der Bruder Alwind von dem Marhofner Trio nicht gefallen lassen. Die Schnulzensänger aus dem Zillertal, gell, da war's auch, hat eine Klage eingereicht, gell, da ist eine Gerichtsverhandlung gewesen in Innsbruck. Und das war nachher so legendär, weil die Putzfrauen vom Kirchturm sind mit dem Besen und mit dem Ding alles gesaust, als los und werden ja singen. Da, gell?
0: Und die haben müssen vorsingen vor dem Richter.
1: Ja, vor dem Richter vorgesungen. Und dann sind wir noch gestanden, Sängerkrieg beim Stanglwirt. Nachher ist eigentlich nichts rausgekommen. Danach sind sie noch zum Stiegl gegangen und haben miteinander ein Bier getrunken.

0: Zei, haben wir gerade gehört. Der Stangl wird bald das Haus. Damals in die 1970er Jahren mit der Resi Horngacher und mit der Elfi Hintner als Trio. Balthasar, hat gerade noch deine Frau Magdalena am Tisch Platz genommen. Sie ist natürlich für dich ganz privat eine wichtige Person in deinem Leben, aber sie ist auch wichtig für die Sänger und Musikanten im Haus.
1: Peter, das ist jetzt gut, dass man von denen redet, weil meine Frau, die ist halt durch die Reit im Winkel Sänger, sind zwei ungefähr dabei gewesen und hat meine Mutter eingeladen und hat ihr so gerne einen Sänger gekriegt, gell? Und die haben sie gesagt, fahrt euch da mal mit, weil sie ist ja von einem Bauernhof, vom Benzmüller Bauern in Reit im Winkel und hat eigentlich von ihrer Kindheit auf Schorberg gesungen und gespielt und bei den Schurchplattler Vordänzerin gewesen und so weiter. Und jetzt hat sie das interessiert, sie wollte selber schon mal mitfahren. Und das haben wir mitgefahren und nachher habe ich Magdalena da gesehen mit den Reiterwinkeln, wie sie da waren. Und denke mir, die gefällt mir ja. Du hast noch mal angeredet. Ja, und nachher so haben wir uns gleich verstanden und dann habe ich sie mir aufgesucht. Dann habe ich beim Benzmüller gesehen, ja, da hängt so ein Fegeiocher, gell, von der Lampe. Ich denke, das Fegei, das kenne ich. Und schau das um, jetzt steht da drauf, Sängertreffen beim Stanglwirt. Da denke ich mir auch, das Fegei ist schon da. Ist auch so gewesen, ich bin öfter rausgefahren. Und nachdem wir 7 Jahre miteinander gegangen sind, wo die anderen eigentlich aufhören, haben wir angefangen.

0: der hat bei uns daheim die Mühe gemacht. Und der hat aber erzählt, nein, jetzt haben wir gestern ein Singertreffen da beim Stangl, wird spät heimgekommen, der früher heimgekommen, total übernachtig und Ding. Und ich hab da sowieso alle zu ihm gesagt, du nimmst mir halt einmal mit, ich möchte das einmal sehen. Ich möchte das, ja, dann ist das wieder vorbei gewesen, wieder ein Jahr vorbei. Und so ist es weitergegangen. Und dann hat er gesagt, du, übrigens, wir fahren heute, das war ein Sonntag, ja, bei Singertreffen dann, ein Sonntag, wir fahren heute wieder rein zum Stangl. Na, ich habe gesagt, ich bin so übernachtig. Ich habe gesagt, nein, das geht jetzt nicht, weil ich war am Volkstanz in Ruppertig, war ich da. Und nachher ich muss ein bisschen Nachmittag schlafen, weil ich habe die Pension geführt, noch, die Frühstückspension. Und ich habe Zimmer machen müssen, Wechsel gehabt und so und so. Ich muss mir eine Stunde hinlegen, das hilft nichts. Ja, dann fahren wir halt ein bisschen später. Und so ist das zustande gekommen. Ja, dann bin ich da umgeguckt, in der Hochheimstube da. Ja, haben wir halt da geguckt.
1: Hast du damals auch nicht gedacht, wie das erste Mal da warst, dass du da mal die Wirtin wärst und dass du das Sängertreffen organisierst?
0: Nein, auf keinen Fall. Du. Ich bin da so ganz unschuldig reingekommen. Ja.
2: Seit vielen Jahren, Magdalena, ladest eben jetzt du die Sänger und Musikanten ein und weisch immer wieder bei Enk zu Gast. Der Gruber Zwergsang quasi aus der Nachbarschaft, nämlich aus Brixen im Tale.

0: Die Mitte Högl Hausmusik mit einem Stickel von Andreas Feller, der viele Jahre auch das Sängertreffen beim Stanglwirt musikalisch geleitet hat. Magdalena, wie ist jetzt das genau gewesen? Wie bist du da hergekommen zum Sängertreffen?
1: Nein, es ist ja so gewesen, ein Onkel

0: Der 80. Geburtstag von Balthasar Hauser ist heute der Anlass für die Sendung Daheim in Tirol. Deinen runden Geburtstag, Hauser, darfst du wahrscheinlich nicht so gesund erleben können, wenn du nicht einmal ein disziplinierter und konsequenter Mensch gewesen wärst. Und da gehört auch der Sport dazu. Den machst du regelmäßig und so, dass man es gar nicht glauben kann, was man mit 80 Jahren alles noch schaffen kann.
1: Jedes Jahr bin ich Glockner gefahren. Jedes Jahr arbeite ich gleich. Bin ans ganze Jahr. Ich bin dort entweder Radl gefahren, bin langlaufen gegangen, Kaiserlauf mitgelaufen, 72 Kilometer. Und so alle auf Ausdauer. Und Radl fahren über den Asberg rauf. Gell? Jeden Tag rauf gefahren, den Asberg. Und das ist aber gekommen, weil ich einfach mit der Bauerei bei mir, gell? War das ein Ausgleich. Und auf die Nacht wieder singen. Schau, wie es bei uns war, mit den Stangelwärtsbuben, mit Anker Georg und mit Toni Birche. Da hat das, die Leute hat das so gut gefallen, weil wir da gesungen haben und so. Ja, könnt ihr nicht wieder, so kommen wir von Kitzbüche und Bekannte. Und dann haben wir wieder gesungen, weißt du, die ganze Nacht. Ja, wie sollst du das machen, wenn du nicht gut drauf bist?
0: Also Hut ab, Großglockner mit 80 Jahren mit dem Radl zu fahren, ohne Strom, das ist wirklich bewundernswert. Und weil du gerade vorhin erwähnt hast, jeden zweiten Tag fahrst du auf den Astbergaufe, dann wird es wohl jetzt gut passen, wenn wir die Astbergburg hören.

0: Balthasar, jetzt haben wir öfter schon darüber geredet heute in der Sendung. Das Singen war für dich persönlich, für deine Familie, für deine Freunde, aber auch für die vielen Gäste schon einmal ganz was Bedeutendes und Zentrales. Und da haben sich dann auch ganz besondere Verbindungen und Freundschaften zu großartigen Persönlichkeiten ergeben.
1: Da haben wir natürlich auch gehabt, wie der Professor Barnard, der Herzprofessor, Herzchirurg. Und der hat so narrisch gern ins Zuglos mit der Stangelwärtsform. Und nachher haben wir das unbedingt singen müssen, stützen wir in die Rose in den Stall. Und jetzt, wenn wir das gesungen haben, hat er gekreischt. Aber nachher, nicht gerade einmal, gell, haben wir dreimal auf die Nacht gesungen. Und jetzt, dreimal hat er gekreischt. Dann wollte er sogar, dass wir zu der Beerdigung, wenn er einmal stirbt, müssen wir nach Südafrika kommen und am Grab das Liedl singen. Die waren oft so verbunden, gell. Und haben natürlich auch einen Schorsch narrisch gern mögen und einen Toni sowieso auch so gern. Und so haben wir über unsere Leute gehabt, die was halt das Besondere halt bei uns geschätzt haben. Ne?
0: Kommst du noch hin und da zum Singen mit deinen Freunden, mit dem Toni und mit dem Schorsch?
1: Sowieso. Der Schorsch ist jetzt nicht mehr so hoch, kann nicht mehr so hoch auf. Jetzt singen wir so ein bisschen tiefer. Aber wir singen nach wie vor seit 60 Jahren. Ist auch nicht alltäglich. Gell?
0: Jetzt das Lied von die Ross im Stall mit den Stangelwirtsbuben habe ich leider nicht als Aufnahme da, auch wenn du viele Ross im Stall hast. Aber zumindest der Fuhrmannsliedl mit denen haben wir da. Die Stangelwirtsbuben mit Dort der Hahn in der Früh an erst

0: Balthasar Hauser, wenn du jetzt 80 Jahre deines Lebens überschauen darfst, worauf bist du besonders stolz?
1: Brauche ich gar nicht lange nachdenken, weil das Magdalena, gell, das war so einmaliger glücksvoller Zufall, dass sie genau von dem gleichen Haus ausgestammt, Bauernhof und mit fremden Zimmern und so mit Wald und allem, das hat uns einfach irgendwie verbunden. Und bis heute ist das so geblieben. Und jetzt sind aber die Kinder, denen gefällt das genauso, wie sie es macht. Außergewöhnlich, das hat passt. Und jetzt sind die Kinder alle eigentlich in der Gastronomie. Die haben nicht einen Grausen gekriegt von der Gastronomie, sondern das Gegenteil. Und das ist ein großes Glück und das ist wirklich unglaublich. Und nur dazu sind so drei musikalisch. Was die, jeder spielt etwas und dann singen sie miteinander. Ja, das ist nicht selbstverständlich.
0: Meistens bei runden Geburtstagen muss man schon noch eine Frage stellen. Was wünscht man sich noch ganz besonders, Hauser?
1: Das ist eine gute Frage, da habe ich gar nicht nachgedacht. Was ich wünsche mir eigentlich, dass es so bleibt, wie es ist eigentlich. Weil bei uns ist es eigentlich so momentan so harmonisch alles. Und eigentlich, was mir eigentlich so gut gefällt, die Dankbarkeit. Da tun wir so einen Spruch, den ich selber mal gefunden habe. Die wertvollste Gelegenheit ist die Gelegenheit zur Dankbarkeit.
0: Dann wünsche ich dir jetzt von Herzen alles Gute zum Geburtstag und dass es gerade so sein mag, wie du gesagt hast. Ja. Und nachher sehen wir uns spätestens beim 90er wieder. Und dann reitschen wir wieder, was die letzten 10 Jahre gebracht haben.
1: Genau, alles Gute. Bravo. Peter, ich danke dir vielmals.
0: Zum Reden hat man natürlich noch viel gehabt, aber wir haben mitgekriegt, die Landwirtschaft, die Gastwirtschaft, vor allem auch die Musik, haben das Leben von Balthasar Hauser ganz wesentlich geprägt. Peter Kostner bedankt sich jetzt herzlich fürs Zuhören. Das war die Sendung Daheim in Tirol am heutigen Freitag. Genießen Sie noch den Abend.

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1: Im Studio Eva-Maria Fohn. Es war ein spektakulärer Mord im Dezember 2024 in New York. Heute hat sich Luigi Mangione schuldig bekannt, den Vorstand eines Versicherungskonzerns erschossen zu haben. Die Anklage fordert lebenslange Haft. Aus Washington Barbara Wolczek.
2: Es war das erste Mal, dass der heute 28-jährige Luigi Mangione vor Gericht ausgesagt hat und das erste Mal, dass auch die Familie des ermordeten Versicherungsmanagers Brian Thompson anwesend war. »Ich habe auf ihn geschossen und er ist gestorben«, wird Mangione aus dem Gerichtssaal zitiert. »Ich wusste, was ich tue, ist illegal.« Er habe sich vom Versicherungssystem in den USA betrogen gefühlt. Am frühen Morgen des 4. Dezember 2024 hatte Mangione den Versicherungsmanager auf der Straße in Manhattan von hinten erschossen. Ein im Detail geplanter Mord. Mit dem Schuldgeständnis versucht die Verteidigung, die drohende lebenslange Haft zu verkürzen. Das Strafmaß wird am 18. Dezember verkündet.
1: Vor der libyschen Küste sind 11 Leichen im Meer gesichtet worden. Ein von einer NGO eingesetztes Flugzeug habe diese heute früh rund 57 Seemeilen vor der libyschen Hafenstadt Zvara entdeckt, teilte die italienische Küstenwache mit. Die Leichen befanden sich demnach in einem fortgeschrittenen Verwesungszustand. Das Gebiet liegt in der libyschen Such- und Rettungszone. In Spanien hat eine Spezialeinheit des Militärs die sterblichen Überreste von 3 Königen aus dem Mittelalter vor einem Waldbrand gerettet. Die Flammen haben sich dem Bergkloster San Juan de la Pencha in der Region Aragon gefährlich genähert. Die 3 Särge der Könige und ihre historischen Gewänder wurden in einem Museum in Sicherheit gebracht. Neuer Chef und neue Ansage bei Österreichs Skidamen. Johannes Zöchling übernimmt das Traineramt von Roland Assinger und schickt sein Team ab morgen zum Überseetraining nach Argentinien und Chile. Philipp Watzak informiert.
3: Zöchling hat schon von 2010 bis 2024 für den ÖSV gearbeitet, war danach in Norwegen für die Slalom- und Riesentorlauffahrerinnen zuständig und ist jetzt seit 1. Mai als neuer Teamchef zurückgekehrt. Sein Ziel für die kommende Saison ist klar.
4: Es liegt aus meiner Sicht daran, dass man die Konstanz reinbringen, gemeinsam mit dem Trainerteam, dass man permanent jemanden vorne dabei hat und permanent ein Podium performen kann.
3: Mit dabei unter anderem Julia Scheib, Cornelia Hütter und Katharina Truppe. Nicht dabei Katharina Liensberger. Sie kämpft sich nach ihrer schweren Knieverletzung vom Jänner langsam zurück. Erste Schneefahrten sind für den September geplant. Ein genaues Comeback-Datum gibt es noch nicht. Auch Magdalena Egger bleibt nach einem Kreuzbandriss vorerst in Europa. Miriam Buchner hat diesen Sommer ihren Rücktritt bekannt gegeben. Weitermachen will dagegen Cornelia Hütter.
1: Das waren die Nachrichten mit Eva-Maria Fohn. Zum Wetter.
5: Die Nacht verläuft in ganz Österreich sternenklar, damit kühlt es spürbar ab, die Tiefstwerte meist 12 bis 18 Grad. Morgen am Feiertag scheint vor allem in der Osthälfte neuerlich von früh bis spät die Sonne. In Tirol und Vorarlberg kommen auch ein paar Wolken dazu und vereinzelt entstehen Regenschauer oder Gewitter. Die Temperaturen erreichen 29 bis 36 Grad morgen. Am Sonntag werden die Schauer und Gewitter im Bergland häufiger, im Osten steigert sich die Hitze bis auf etwa 37 Grad. So viel zum Wetter von Georg Brack.
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1: Zum Nachtjournal begrüßt Sie Eva-Maria Fohn mit diesen Themen. Wieder Waldbrand in St. Egiden in Niederösterreich, weiter Uneinigkeit in der Koalition über Dürrehilfen für die Landwirtschaft und in Frankreich kippt der Verfassungsrat das geplante Social-Media-Verbot für unter 15-Jährige. Das Wetter morgen zu Maria Himmelfahrt wird sonnig und heiß. Seit dem frühen Nachmittag stehen hunderte Feuerwehrleute wieder im Föhrenwald in St. Egiden im Steinfeld im Einsatz. Dort ist der mittlerweile zweite Waldbrand ausgebrochen. Die Rauchsäule war zunächst kilometerweit zu sehen. Eine Siedlung musste evakuiert werden. Theresa Freudenthaler informiert.
2: 84 Feuerwehren mit 700 Mitgliedern kämpfen im Föhrenwald erneut gegen das Feuer. Es wurde die höchste Brandstufe ausgegeben. Teile der Katastralgemeinde Neusiedl am Steinfeld wurden evakuiert. Die Lage ist weiterhin angespannt, sagt Bezirksfeuerwehrkommandant Mario Lukas.
3: Derzeit war wieder eine extrem hohe Feuerwand. Es hat sich mehrere Male der Wind gedreht, wo wir eben die Angst gehabt haben, dass die Häuser betroffen werden. Wir haben es aber geschafft mit einer Regelstellung, dass wir die Häuser 50 Meter davor gehalten haben.
2: So Lukas. Der Einsatz wird laut ihm zumindest bis morgen früh laufen. Es sind unter anderem 4 Hubschrauber, der Flugdienst und der Sonderdienst Waldbrand sowie 3 Katastrophenhilfsdienstzüge im Einsatz. Und auch die Rettung ist vor Ort.
1: Und die Bewohner, die vorübergehend in Sicherheit gebracht wurden, können leicht aufatmen. Der Großteil durfte wieder in die Häuser zurück. Weiterhin keine Einigkeit gibt es in der Regierung beim Thema Dürrehilfen für die Landwirtschaft. Konkret spießt es sich an der Frage, wie genau die Hilfen ausgestaltet und vor allem finanziert werden sollen, wie sich auch nach der heutigen ersten Verhandlungsrunde auf Ministerebene gezeigt hat. Mehr von Felix Nowak.
4: Die ÖVP schlägt laut Verhandlerkreisen unter anderem eine Finanzierung über die Sozialversicherung vor, wonach Beiträge zwischenzeitlich für alle Landwirtinnen und Landwirte gesenkt werden. Andere Budgetposten im Ministerium sollen nicht gekürzt werden. Die anderen beiden Parteien fordern genau das, nämlich eine ressortinterne Gegenfinanzierung, sagt Karin Doppelbauer von den NEOS.
5: Das wird aus unserer Sicht durchaus im Landwirtschaftsministerium passieren müssen.
6: Es ist Aufgabe des Ministers, hier Ideen zu liefern.
4: Sagt auch Staatssekretärin Michaela Schmidt von der SPÖ. ÖVP-Minister Norbert Totschnig hingegen sagt, man dürfe den Bauern nicht Entlastungen wegnehmen und ihnen dieses Geld anschließend als Hilfe zurückgeben. Die FPÖ fordert eine rasche Einigung. Andernfalls will man mit den Grünen eine Sondersitzung des Nationalrats einberufen. Die Grünen haben diesem Plan bereits eine Absage erteilt.
1: Das Burgenland plant die Einführung einer eigenen Lkw-Maut auf manchen Landesstraßen. Verfassungs- und europarechtlich ist das grundsätzlich möglich, sagen Juristen. Allerdings sollten weitere Bundesländer ebenfalls eigene Mautsysteme einführen, kann das wirtschaftliche Folgen haben. Peter Daser berichtet.
7: Zur Lkw-Maut im Burgenland erklärt Verfassungsjurist Peter Bußjäger, die Länder könnten Landesstraßen in Eigenregie bemauten.
8: Grundsätzlich scheint es verfassungskonform möglich.
7: Es muss aber die Wegekostenrichtlinie eingehalten werden, sagt der Europarechtsexperte Walter Obwexer.
9: Europarechtlich betrachtet geht das zwar nicht ganz so einfach, weil eine Reihe von Bedingungen eingehalten werden müssen, aber grundsätzlich geht das.
7: Folgen weitere Bundesländer mit Mauten, dann stelle sich aber die Frage nach einer Zerstückelung des Wirtschaftsgebiets in Österreich, erklärt Verfassungsjurist Christoph Bezimek.
10: 9 separierte Lösungen dieser Art würden jedenfalls eine Fragmentierung des Wirtschaftsgebiets bedingen.
7: Artikel 4 der Verfassung verlangt jedenfalls eine Einheitlichkeit des Wirtschaftsgebiets.
1: Bei der kuriosen Nachwahl um den Parlamentssitz in Clacton in England hat sich der Favorit durchgesetzt. Der Rechtspopulist Nigel Farage, der die Wahl selbst ausgelöst hat, um sich nach Vorwürfen umstrittener Geldspenden die Rückendeckung von der Bevölkerung zu holen. Die hat er bekommen, aber der Spaßkandidat Count Binface hat mehr als ein Viertel der Stimmen erhalten. Eva Pöcksteiner.
11: Lange vor Verkündung des Endergebnisses erklärt sich Nigel Farage bereits zum Sieger. 22.000 Stimmen hat der Rechtspopulist bekommen. Der offiziellen Auszählungsveranstaltung bleibt er jedoch fern, wegen angeblicher Kampagnen gegen ihn. Sein größter Gegner, Count Binface, der über 9.000 Stimmen bekommen hat, bedauert das und sagt, die Polizei hätte ihm gesagt, dass es keine Bedrohung gebe. Nun wird Farage wieder als Abgeordneter ins Unterhaus einziehen und die parlamentarische Untersuchung gegen ihn wegen der nicht korrekten Deklaration von Spendengeldern wird wieder aufgenommen.
1: Frankreich wollte als erstes Land in Europa ab September Social Media für unter 15-Jährige verbieten. Daraus dürfte vorerst nichts werden. Das Höchstgericht in Paris hat heute befunden, dass das Verbot zu weit gehen würde. Aus Paris, Ernst Kernmeier.
12: Den Ausschluss von 15-Jährigen von Social Media halten die französischen Verfassungsrichter für überzogen. Das würde die Meinungsfreiheit über die Maßen einschränken, so der heutige Befund des Verfassungsrats. Das Verbot hätte mit Schulbeginn am 1. September gelten sollen. Instagram, Snapchat, TikTok und Co. wären ab da für unter 15-Jährige tabu gewesen. Präsident Emmanuel Macron hatte sich für das Verbot stark gemacht. Er hat seinen Premierminister Sébastien Lecornu umgehend aufgefordert, ein neues Gesetz auszuarbeiten, das noch vor Ablauf der Amtszeit des Präsidenten im nächsten Frühjahr in Kraft treten soll.
1: Auf Sizilien kommt der Ätna nicht zur Ruhe. Zum Höhepunkt der Ferienzeit spuckt der Vulkan weiter Lava und Aschewolken in den Himmel. Der Flughafen von Catania bleibt bis mindestens morgen 15 Uhr gesperrt. Viele Urlauber sind gestrandet. Hotels, Reisebüros und andere Anbieter berichten zudem von einer wachsenden Zahl von Stornierungen für die kommenden Tage und Wochen. Und jetzt das Wichtigste vom Sport mit Philipp Watzak.
13: Im Fußball gewinnt der LASK das 70. oberösterreichische Derby gegen Ried mit 4:1. Ried geht in der 9. Minute in Führung, ehe der LASK eine Minute später ausgleicht. Bei der Beachvolleyball-EM steht das österreichische Duo Waller und Pristauz im Viertelfinale. Sie setzen sich gegen die Schweizer Jordan und Friedli in zwei Sätzen durch. 22:20 im ersten Satz und dann einen 4-Punkte-Vorsprung bis zum Ende. Für Hammerberg und Berger hingegen ist im Achtelfinale Endstation nach dem Viertelfinale im Vorjahr diesmal ohne Medaillenchance. Schon am Montag geht es für beide weiter zum Elite-16-Turnier nach Montreal. Bei der Schwimm-EM in Paris schwimmt der erst 18-jährige Christian Giefing bei seiner ersten EM über 200 Meter auf den starken 4. Platz. Nur 27 Hundertstel fehlen ihm aufs Podium. Über 50 Meter Brust erreichen Valentin Bayer als 7. und Luka Mladenovic als 8. jeweils nicht das Finale. Für die beiden ist im Semifinale Endstation. Amazon-Gründer Jeff Bezos steigt beim FC Liverpool ein, seine erste Investition in eine Sportmannschaft. Der Club wird auf bis zu 6 Milliarden Pfund geschätzt. Und derzeit kämpft Lili Tager noch um den Einzug in die nächste Runde beim WTA 1000-Turnier in Cincinnati.
1: Und jetzt zum Wetter und Georg Brack.
14: 20 bis 25 Grad hat es jetzt in den Landeshauptstädten und bis morgen in der Früh kühlt es österreichweit meist auf 18 bis 12 Grad ab. Ein paar Grad kühler wird es stellenweise in den Alpen sowie im Wald- und Mühlviertel. Morgen geht es dann heiß und vielerorts sonnig weiter, die Höchstwerte 29 bis 36 Grad. In Vorarlberg und Tirol kommen im Laufe des Tages allerdings Quellwolken sowie einzelne Regenschauer und Gewitter dazu. Am Sonntag sind dann generell mehr Wolken und speziell im Bergland mehr Schauer und Gewitter dabei.
1: Das war das Nachtjournal mit Eva-Maria Fohn.
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1: Im Studio Eva-Maria Fohn. Seit Jänner 2021 hat Österreich kein Klimaschutzgesetz mehr. Der extrem heiße Sommer könnte jetzt wieder Schwung in die Debatte bringen. Die SPÖ will gerade diskutierte Hilfsgelder für Landwirte erst freigeben, wenn es eine Einigung beim Klimaschutzgesetz gibt. Auch Klimaminister Norbert Hotschnick von der ÖVP drängt auf eine schnelle Einigung, wie er in der ZIP 2 sagt, und verweist auf seinen Entwurf dazu.
2: Am Ende braucht es eines. Alle müssen aufeinander zugehen. Dann ist ein Kompromiss möglich. Was auf dem Tisch liegt, ist sehr gut vorbereitet. Ich habe im Vorfeld Gespräche geführt mit allen Umweltsprechern aus den Regierungsfraktionen. Ich bin zuversichtlich, was es jetzt braucht, ist es den finalen Durchbruch. Der muss aus meiner Sicht jetzt gelingen. Die Chance ist sehr hoch und das Gesetz muss jetzt kommen.
1: Der vorliegende Entwurf war SPÖ und NEOS zuletzt aber zu wenig scharf. Auch Sanktionen haben ihnen gefehlt. In St. Egiden am Steinfeld in Niederösterreich ist der Waldbrand unter Kontrolle. Vom zweiten Brand innerhalb weniger Tage waren laut Feuerwehr 60 Hektar Wald betroffen. Eine Wohnsiedlung musste vorübergehend evakuiert werden. Am Abend durften die rund 250 Betroffenen wieder in ihre Häuser zurück. Der Löscheinsatz wird über Nacht fortgesetzt. Hunderte Feuerwehrleute waren seit dem frühen Nachmittag im Einsatz, unterstützt von 8 Hubschraubern. US-Präsident Donald Trump will die Straße von Hormuz im Persischen Golf bald zum US-Territorium erklären. Das sagte Trump bei einer politischen Veranstaltung an einer Polizeiakademie im Bundesstaat New York. Der Iran blockiert die für die Ölwirtschaft wichtige Meerenge und hat bereits in der Vergangenheit US-Kontrollansprüche zurückgewiesen. Die deutsche Industrie baut weiter Stellen ab. Vor allem betroffen ist die Fahrzeugbranche. Sie beschäftigt so wenige Mitarbeiter wie seit 20 Jahren nicht mehr, teilt das Statistische Bundesamt mit. Volker Obermeier.
3: Zwei Entwicklungen haben den Trend in der deutschen Autoindustrie beschleunigt. Zum einen die chinesische Konkurrenz, zum anderen die Zollpolitik der USA. Mittlerweile arbeiten in der Branche weniger als 700.000 Menschen. Innerhalb eines Jahres sind hier gut 40.000 Stellen weggefallen. Deutlich weniger Jobs gibt es bei unserem wichtigsten Handelspartner, ebenso im Maschinenbau sowie in der chemischen und Elektroindustrie. Experten erwarten, dass sich der Trend fortsetzt. In der Autoindustrie etwa laufen noch Programme zur Neuaufstellung. Aufgrund von hohen Arbeitskosten, einer schwachen Produktivität und des härteren internationalen Wettbewerbs planen viele Unternehmen in Deutschland noch mehr Stellen abzubauen.
1: In Sambia hat die Wahlkommission die Auszählung der Ergebnisse der Präsidenten- und Parlamentswahl für mehrere Stunden ausgesetzt. Grund war Gewalt gegen Mitarbeiter. Erste Ergebnisse der Wahlen sollen in der Nacht veröffentlicht werden. Das waren die Nachrichten mit Eva-Maria Fohn. Und jetzt zum Wetter.
4: Frisch wird es in der heutigen sternenklaren Nacht. Die Tiefstwerte 11 bis 20 Grad. Morgen erwartet uns wie heute viel Sonnenschein und damit erreichen die Temperaturen 29 bis 36 Grad. Es ist aber nicht überall ungetrübt. Vor allem in Vorarlberg und Tirol entstehen im Laufe des Tages größere Quellwolken und die entwickeln sich vereinzelt zu Regenschauern oder teils heftigen Gewittern. Mehr Wolken sowie vor allem im Bergland Schauer und Gewitter gibt es dann am Sonntag. Im Osten steigert sich die Hitze bis auf etwa 37 Grad. So viel zum Wetter von Georg Brack.
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1: Im Studio ist Eva-Maria Fohn. Weiterhin keine Einigkeit gibt es in der Regierung beim Thema Dürrehilfen für die Landwirtschaft. Das hat sich auch nach der ersten Verhandlungsrunde gestern auf Ministerebene gezeigt. Konkret spießt es sich an der Frage, wie genau die Hilfen ausgestaltet und vor allem finanziert werden sollen. Felix Nowak berichtet.
2: Die ÖVP schlägt laut Verhandlerkreisen unter anderem eine Finanzierung über die Sozialversicherung vor, wonach Beiträge zwischenzeitlich für alle Landwirtinnen und Landwirte gesenkt werden. Andere Budgetposten im Ministerium sollen nicht gekürzt werden. Die anderen beiden Parteien fordern genau das, nämlich eine ressortinterne Gegenfinanzierung, sagt Karin Doppelbauer von den NEOS.
3: Das wird aus unserer Sicht durchaus im Landwirtschaftsministerium passieren müssen.
4: Es ist Aufgabe des Ministers, hier Ideen zu liefern.
2: Sagt auch Staatssekretärin Michaela Schmidt von der SPÖ. ÖVP-Minister Norbert Totschnig hingegen sagt, man dürfe den Bauern nicht Entlastungen wegnehmen und ihnen dieses Geld anschließend als Hilfe zurückgeben. Die FPÖ fordert eine rasche Einigung. Andernfalls will man mit den Grünen eine Sondersitzung des Nationalrats einberufen. Die Grünen haben diesem Plan bereits eine Absage erteilt.
1: Die anhaltende Trockenheit setzt zahlreichen Gemeinden in Niederösterreich immer mehr zu. In Michelbach im Bezirk St. Pölten ist die Wasserversorgung so angespannt, dass Trinkwasser mit einem Tankwagen aus Nachbargemeinden angeliefert werden muss. Das angekaufte Wasser kostet zwischen 15 und 17 Euro pro Kubikmeter. Die Bevölkerung wurde zum Wassersparen aufgerufen. Auch in anderen Gemeinden wie Weitra, Laab am Walde und Pöckstall ist die Lage angespannt. In der Nähe der Straße von Hormus drohen zwei Umweltkatastrophen. Vor einer iranischen Insel wird ein Ölteppich angeschwemmt, der von einem vermutlich vom Iran beschossenen Frachter stammt. Vor dem Oman liegt zudem ein Tanker der russischen Schattenflotte auf Grund und verliert Öl. In beiden Fällen sind Schutzgebiete bedroht. Christian Lieninger berichtet.
5: Handyvideos aus dem Iran zeigen, wie dickflüssiges schwarzes Erdöl an die Küste der Insel Keshem, direkt an der Straße von Hormus, angeschwemmt wird. Das ist der größte Ölteppich, den ich seit Beginn des Iran-Krieges gesehen habe, sagt John Amos von der Firma SkyTruth, die mit Hilfe von Satellitenbildern Öllecks analysiert. Rund 300 Quadratkilometer misst er. Das entspricht fast drei Viertel der Größe Wiens. Stammen dürfte das Öl vom Frachter Minoan Pioneer, den der Iran vor 11 Tagen beschossen hat. Und es gefährdet nun ein Biosphärenreservat. In einer ökologischen Schutzzone breitet sich aber auch ein anderer Ölteppich aus, nämlich vor einer Insel südlich des Oman. Korallenriffe, Nestplätze gefährdeter Schildkröten, Wale, all das gibt es dort, sagt Hannon Keskes von Greenpeace. Dieser Ölteppich stammt von einem auf Grund gelaufenen Tanker der russischen Schattenflotte.
1: Nachdem in der vergangenen Woche schwere Plagiatsvorwürfe gegen ihn erhoben worden waren, ist der britische Wissenschaftler Jason Ardine gestern tot aufgefunden worden. Das berichtet unter anderem die BBC. Die Umstände seines Todes sind noch unklar. Ardine soll leblos in einer Wohnung in London gefunden worden sein. Der 41-jährige Soziologe hatte die Plagiatsvorwürfe zurückgewiesen, trat aber als Professor der renommierten Universität Cambridge zurück. Zum Sport: in der Fußball-Bundesliga setzt der LASK seine Erfolgsserie auch im Oberösterreich-Derby fort. Der Meister lässt Ried keine Chance, feiert den dritten Sieg im dritten Spiel und festigt die Tabellenführung. Dennis Bankowski.
6: Trotz früher Führung des Außenseiters aus Ried bereits nach 9 Minuten feiert der LASK einen überlegenen und souveränen 4:1 Derby-Sieg gegen die Innviertler. Den ersten in der Bundesliga seit fast 5 Jahren, Kapitän Sascha Horvath.
7: Das Tor, was sie geschossen haben, war sehr für uns sehr unglücklich, aber dann haben wir trotzdem gleich von der ersten Minute habe ich ein gutes Gefühl gehabt, dass wir das gewinnen. Wir hätten noch ein paar machen können, aber im Großen und Ganzen war es heute wieder eine gute Leistung.
6: Für den Meister aus Linz ist es saisonübergreifend bereits der 7. Bundesliga-Sieg in Folge. Die Linzer tanken Selbstvertrauen und präsentieren sich gerüstet fürs Champions League Playoff-Hinspiel am Mittwoch bei Celtic Glasgow.
1: Und Lili Tucker ist im Tennisturnier von Cincinnati ausgeschieden. Die 18-jährige Osttirolerin verlor gegen die Australierin Taliba Gibson in 3 Sätzen. Das waren die Nachrichten. Und jetzt zum Wetter.
8: Es geht durch eine sternenklare und recht frische Nacht. Bis vor Sonnenaufgang sinken die Temperaturen meist auf 19 bis 11 Grad. Ein paar Grad kühler wird es stellenweise in den Alpen sowie im Wald- und Mühlviertel. Morgen am Feiertag erwartet uns dann wieder jede Menge Sonnenschein. Der Nachmittag bringt 29 bis 36 Grad, aber vor allem in Vorarlberg und Tirol auch größere Quellwolken und vereinzelt Regenschauer und Gewitter. Ähnlich heiß geht es auch am Sonntag weiter. Es sind aber mehr Wolken und vor allem in den Alpen auch Schauer und Gewitter dabei. So viel zum Wetter von Georg Brack.
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1: Es ist 1 Uhr im Studio Gabriele Tüchler. Der Waldbrand in St. Egiden in Niederösterreich ist unter Kontrolle. Die Bewohner einer durchs Feuer bedrohten Siedlung haben mittlerweile wieder in ihre Häuser zurückkehren können. Für die Feuerwehr war es ein Großeinsatz, sagt Mario Lukas, Bezirksfeuerwehrkommandant Neunkirchen.
2: Und wir haben dann relativ viele KLAT-Züge und Sonderzüge ausgelöst und sind dann auf 800 Kameraden und Kameradinnen gekommen mittlerweile, wo wir jetzt in der Nacht wieder reduzieren auf 350, dass wir morgen mit voller Mannschaft wieder weiterarbeiten können.
1: In Großbritannien ist jetzt innerhalb von 24 Stunden bereits der zweite Personenzug entgleist. Im Süden Englands in Wickford ist ein Zug entgleist, verletzt worden ist niemand. Kurz zuvor war nahe London ein Zug entgleist. 18 Menschen sind verletzt worden, 2 davon schwer. Experten warnen, dass die extreme Hitze, unter der England derzeit leidet, eine Rolle spielen könnte. Es war ein spektakulärer Mord im Dezember 2024 in New York. Jetzt hat sich Luigi Magnoni schuldig bekannt, den Vorstand eines Versicherungskonzerns erschossen zu haben. Die Anklage fordert lebenslange Haft. Barbara Wolschek aus den USA.
3: Es war das erste Mal, dass der heute 28-jährige Luigi Mangione vor Gericht ausgesagt hat und das erste Mal, dass auch die Familie des ermordeten Versicherungsmanagers Brian Thompson anwesend war. Ich habe auf ihn geschossen und er ist gestorben, wird Mangione aus dem Gerichtssaal zitiert. Ich wusste, was ich tue, ist illegal. Er habe sich vom Versicherungssystem in den USA betrogen gefühlt. Am frühen Morgen des 4. Dezember 2024 hatte Mangione den Versicherungsmanager auf der Straße in Manhattan von hinten erschossen. Ein im Detail geplanter Mord. Mit dem Schuldgeständnis versucht die Verteidigung, die drohende lebenslange Haft zu verkürzen. Das Strafmaß wird am 18. Dezember verkündet.
1: In der Demokratischen Republik Kongo stirbt UN-Angaben zufolge jede halbe Stunde ein Mensch am Ebola-Virus. Die Epidemie breite sich so schnell aus wie keine zuvor, sagt der Chef des UN-Büros für humanitäre Angelegenheiten, Tom Fletcher. Mehr als 2000 Menschen sind bereits an den Folgen des Virus gestorben. An der Küste Indonesiens hat sich vor kurzem ein Erdbeben ereignet. Das Beben hat die Stärke 7,6 gehabt. Von Schäden ist derzeit nichts bekannt. Und jetzt zum Wetter und zu Nathalie Auer.
4: Frisch starten wir in das Wochenende mit Temperaturen von meist nur 11 bis 18 Grad. Tagsüber wird es dann aber überall heiß mit 30 bis 36 Grad. Bis zu 36 Grad werden es im Raum Linz und im Machfeld. Dazu gibt es heute jede Menge Sonnenschein. In Vorarlberg und Tirol bilden sich langsam aber auch größere Quellwolken und einzelne Schauer und Gewitter. Den Wind, den spüren wir heute vom Weinviertel bis ins Burgenland mit Spitzen bis zu 40 Kilometer pro Stunde. Morgen geht's dann ähnlich heiß und oft sonnig weiter. Schauer und Gewitter können diesmal aber im gesamten Bergland auftauchen.
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1: Es ist 2 Uhr im Studio. Gabriele Tüchler. Das Defizit der österreichischen Gesundheitskasse wird heuer deutlich geringer sein als zu Jahresbeginn befürchtet. Die aktuelle Prognose hat sich vor allem durch die Krankenversicherungsbeiträge der Pensionistinnen und Pensionisten verbessert. Deren Beitragssatz ist ja im Zuge der Budgetkonsolidierung erhöht worden. Stefan Karpacher berichtet.
2: Das Minus der ÖGK wird heuer bei einem Gesamtbudget von 23 Milliarden 152 Millionen Euro betragen. Im Februar lag die Prognose noch beim dreifachen Betrag. ÖGK-Obmann Andreas Huss nennt den höheren Beitrag der Älteren als wesentlichen Grund.
3: Es ist eine Entspannung eingetreten. Ich muss mich da bei den Pensionistinnen und Pensionisten bedanken, dass sie hier auch entsprechend beigetragen haben. Aber es wird trotzdem notwendig sein, bei den kommenden Finanzausgleichsverhandlungen über zusätzliche Mittel für den Ausbau der Versorgung zu verhandeln.
2: Denn die finanzielle Lage der Kasse bleibe angespannt. Das Defizit werde nächstes Jahr leicht und 2028 dann auf 380 Millionen Euro steigen. Geplante Leistungsverbesserungen zur Verkürzung von Wartezeiten wie Facharztzentren und weitere Primärversorgungszentren seien da noch gar nicht eingepreist, so Huss.
1: Ein abgebrochenes Triebwerkteil hat zu dem Fensterunglück in einer Ryanair-Maschine im Juli geführt, bei dem ein Mann fast aus dem Flugzeug gesogen worden ist. Die US-Flugsicherheitsbehörde hat jetzt festgestellt, dass ein Teil des Triebwerks nach dem Start abgebrochen ist, möglicherweise durch Vogelschlag. Der 61-jährige Passagier hat bei dem Unfall Verletzungen an Hals und Schulter sowie Schurfwunden erlitten. In der Fußball-Bundesliga setzt der LASK seine Erfolgsserie auch im Oberösterreich-Derby fort. Der Meister lässt Ried keine Chance, feiert den dritten Sieg im dritten Spiel und festigt die Tabellenführung. Dennis Bankowski.
4: Trotz früher Führung des Außenseiters aus Ried bereits nach 9 Minuten feiert der LASK einen überlegenen und souveränen 4:1 Derby-Sieg gegen die Innviertler, den ersten in der Bundesliga seit fast 5 Jahren, Kapitän Sascha Horvath.
5: Das Tor, was sie geschossen haben, war für uns sehr unglücklich, aber dann haben wir trotzdem gleich von der ersten Minute habe ich ein gutes Gefühl gehabt, dass wir das gewinnen. Wir hätten noch ein paar machen können, aber im Großen und Ganzen war es heute wieder eine gute Leistung.
4: Für den Meister aus Linz ist es saisonübergreifend bereits der 7. Bundesliga-Sieg in Folge. Die Linzer tanken Selbstvertrauen und präsentieren sich gerüstet fürs Champions League Playoff-Hinspiel am Mittwoch bei Celtic Glasgow.
1: Und jetzt zum Wetter und zu Nathalie Auer.
6: Viel Sonne erwartet uns heute und das bei meist strahlend blauem Himmel. Nicht ganz ungetrübt ist es allerdings in Vorarlberg und Tirol. Hier bilden sich ab Mittag Quellwolken und stellenweise wird es nass oder gewittrig. Dabei kann es in nur kurzer Zeit viel regnen. Die Temperaturen, die liegen im Moment noch fast überall unter 20 Grad. Bis zum Nachmittag steigen sie dann auf 29 bis 36 Grad. Hitze-Hotspots sind das Inntal und der Donauraum. Morgen geht's mit ähnlichen Höchstwerten weiter und diesmal sind einzelne Schauer und Gewitter auch von Salzburg bis zur Steiermark möglich.
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